0: 1 bei Bodø Glimt. Der VfB Stuttgart dagegen konnte den zweiten Sieg im zweiten Spiel in der Königsklasse bejubeln. Bei Slovan Bratislava gewann der VfB mit 3:0.
1: Der Donnerstag heute wird sich überwiegend dicht bewölkt gestalten, wobei im Laufe des Nachmittags auch ein paar mehr sonnige Auflockerungen möglich sind. Es bleibt trocken bei Top-Temperaturen um 16 Grad. Am Freitagmorgen wird es wieder mehr Sonnenschein geben, weiterhin ist kein Regen in Sicht und es wird milder. Am Freitag 19 Grad, maximal.

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1: Liebe. Unter den Kräften, die das Menschenherz wecken, erfüllen und begeistern, ist sie die mächtigste. Unter den Geheimnissen, die ihm seine Not schaffen, seine Trauer, seine abgründige Sehnsucht, ist sie die tiefste. Liebe ist eine Quelle, aus der das Leben kommt. Sie öffnet die Quellen lebendiger Kräfte. Aber die Liebe ist eine Kunst und Zärtlichkeit will gelernt sein.

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1: Ich bin David Riemer. An allen rund 5.700 Bahnhöfen der Deutschen Bahn gilt seit heute ein Alkoholverbot. Bier, Wein und andere alkoholische Getränke dürfen damit auch auf den Bahnsteigen nicht mehr getrunken werden.
2: Ausgenommen sind Gaststätten in den Bahnhöfen und in Zügen bleibt Alkohol in der Regel auch weiterhin erlaubt. Die Bahn will mit dem Verbot ihre Bahnsteige sicherer und sauberer machen. Wer dort trotzdem Alkohol trinkt, soll von Sicherheitskräften angesprochen werden. Im äußersten Fall kann ein Hausverbot folgen. Das gilt auch an Tagen mit Großveranstaltungen oder Fußballspielen. An knapp 40 großen Bahnhöfen gibt es solche Regeln schon länger. Dort haben sie auch schon Wirkung gezeigt. Es gab weniger Konflikte und weniger Müll. Thomas Bleskin, Nachrichtenredaktion.
1: Der durchschnittliche Zusatzbeitragssatz für die gesetzliche Krankenversicherung kann im kommenden Jahr stabil bleiben. Das teilte Gesundheitsminister Linnemann auf Grundlage einer Finanzprognose mit. Die Ausgaben der gesetzlichen Kassen werden demnach im kommenden Jahr wesentlich geringer ansteigen als noch im laufenden Jahr. Ob die Krankenkassen dem folgen oder höhere Zusatzbeiträge bei ihren Mitgliedern und deren Arbeitgebern verlangen, ist aber noch offen. Neue Waschmaschine, neuer Föhn, neues Smartphone. In der EU kommen immer mehr Elektrogeräte auf den Markt, weit mehr als entsorgt werden. In Deutschland wird besonders viel gehortet.
3: Mehr als 32 Kilogramm pro Kopf, so viele Elektrogeräte wurden 2024 im Schnitt angeschafft in der EU. Das zeigen neue Zahlen der Europäischen Statistikbehörde. In Deutschland waren es sogar noch mehr. Gleichzeitig wurden EU-weit aber nur gut 12 Kilo Elektroschrott pro Person gesammelt, um ihn zu entsorgen oder zu recyceln. Das heißt, viele nutzen ihre Geräte jahrelang oder entsorgen sie illegal, etwa im Hausmüll. Laut der Behörde werden vor allem große Geräte beliebter wie Waschmaschinen, Geschirrspüler und Solaranlagen. Thomas Brock, Nachrichtenredaktion.
1: Zum Fußball. Erst am Dienstag hat Borussia Dortmund den Vertrag mit Cheftrainer Niko Kovac verlängert. Nur einen Tag später gab es direkt den ersten großen Dämpfer der Saison. In der Champions League verlor der BVB am zweiten Spieltag mit 0:1 bei Bodø Glimt. Der VfB Stuttgart dagegen konnte den zweiten Sieg im zweiten Spiel in der Königsklasse bejubeln. Bei Slovan Bratislava gewann der VfB mit 3:0.
4: Es geht mit einstelligen Temperaturen durch die Nacht, aber zumindest nicht frostig. 7 Grad der tiefste Wert. Dazu ziehen noch einige Wolken vorbei, auch heute über den Tag. Die Sonne kann sich gerade am Nachmittag immer mal wieder durchsetzen. Ansonsten bleibt es überwiegend bewölkt, aber trocken. Bei 16 Grad maximal. Am Freitagmorgen gibt es wieder mehr Chance auf Sonnenschein. Es wird freundlich, wird milder bei 19 Grad maximal. Doch am Freitag ist nicht mit Regen zu rechnen.

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1: Eine rabbinische Weisheit. Rabbi Yochanan sprach eines Tages zu seinen Schülern: Überlegt genau und sagt mir, was der Mensch vor allem besitzen soll. Rabbi Elisa antwortete: Ein gutes Auge. Rabbi Yosua meinte: Einen guten Freund. Rabbi Josee sagte: Einen guten Nachbarn. Rabbi Simeon gab zur Antwort: Voraussicht. Und Rabbi Eleazar: Ein gutes Herz. Darauf sprach der Meister: Von allen Antworten ziehe ich die von Rabbi Eleazar vor, denn ein gutes Herz schließt alles andere mit ein.

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1: Ich bin David Riemer. An allen rund 5.700 Bahnhöfen der Deutschen Bahn gilt seit heute ein Alkoholverbot. Bier, Wein und andere alkoholische Getränke dürfen damit auch auf den Bahnsteigen nicht mehr getrunken werden.
2: Ausgenommen sind Gaststätten in den Bahnhöfen und in Zügen bleibt Alkohol in der Regel auch weiterhin erlaubt. Die Bahn will mit dem Verbot ihre Bahnsteige sicherer und sauberer machen. Wer dort trotzdem Alkohol trinkt, soll von Sicherheitskräften angesprochen werden. Im äußersten Fall kann ein Hausverbot folgen. Das gilt auch an Tagen mit Großveranstaltungen oder Fußballspielen. An knapp 40 großen Bahnhöfen gibt es solche Regeln schon länger. Dort haben sie auch schon Wirkung gezeigt. Es gab weniger Konflikte und weniger Müll. Thomas Bleskin, Nachrichtenredaktion.
1: Der durchschnittliche Zusatzbeitragssatz für die gesetzliche Krankenversicherung kann im kommenden Jahr stabil bleiben. Das teilte Gesundheitsminister Linnemann auf Grundlage einer Finanzprognose mit. Die Ausgaben der gesetzlichen Kassen werden demnach im kommenden Jahr wesentlich geringer ansteigen als noch im laufenden Jahr. Ob die Krankenkassen dem folgen oder höhere Zusatzbeiträge bei ihren Mitgliedern und deren Arbeitgebern verlangen, ist aber noch offen. Neue Waschmaschine, neuer Föhn, neues Smartphone. In der EU kommen immer mehr Elektrogeräte auf den Markt, weit mehr als entsorgt werden. In Deutschland wird besonders viel gehortet.
3: Mehr als 32 Kilogramm pro Kopf, so viele Elektrogeräte wurden 2024 im Schnitt angeschafft in der EU. Das zeigen neue Zahlen der Europäischen Statistikbehörde. In Deutschland waren es sogar noch mehr. Gleichzeitig wurden EU-weit aber nur gut 12 Kilo Elektroschrott pro Person gesammelt, um ihn zu entsorgen oder zu recyceln. Das heißt, viele nutzen ihre Geräte jahrelang oder entsorgen sie illegal, etwa

Nicht bewölkt gestalten, wobei im Laufe des Nachmittags auch ein paar mehr sonnige Auflockerungen möglich sind. Es bleibt trocken bei Top-Temperaturen um 16 Grad. Am Freitagmorgen wird es wieder mehr Sonnenschein geben, weiterhin ist kein Regen in Sicht und es wird milder. Am Freitag 19 Grad, maximal.

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1: Unser Leben dauert 70 Jahre. Und wenn wir noch Kraft haben, dann auch 80 Jahre. Und was uns daran so wichtig erschien, ist letztlich nur die Mühe und trügerische Sicherheit. Denn schnell eilen unsere Tage vorüber, als flögen wir davon. Lehre uns zu bedenken, wie wenig Lebenstage uns bleiben, damit wir ein Herz voll Weisheit erlangen.

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1: Ich bin David Riemer. Ein Feierabendbier am Bahnsteig oder eins für den Weg zum Bundesligaspiel. Auf sämtlichen Bahnhöfen in Deutschland ist das seit Mitternacht verboten. Bundesweit gilt an allen rund 5700 Stationen der Deutschen Bahn inklusive der Bahnsteige ab heute ein Alkoholverbot. Ausgenommen davon sind Gaststätten in den Bahnhöfen. Auch in den Zügen darf in der Regel weiter Alkohol getrunken werden. Die Bahn will mit dem Verbot die Bahnhöfe sicherer und sauberer machen. Wer dagegen verstößt, muss im schlimmsten Fall mit einem Hausverbot rechnen. Der Bundestag will heute die rechtlichen Voraussetzungen für eine digitale Brieftasche zur persönlichen Identifizierung schaffen. Ab 2027 soll das Smartphone damit quasi zum Zwillingsausweis werden.
2: Normale Ausweise sollen nicht verschwinden. Die digitale Brieftasche ist als freiwilliges zusätzliches Angebot gedacht. Nutzerinnen und Nutzer können mithilfe der sogenannten EUDI-Wallet wichtige Dokumente digital auf ihrem Smartphone ablegen. Ihren Personalausweis etwa. Mittelfristig aber zum Beispiel auch Führerschein, Geburtsurkunde oder Zeugnisse. Damit soll dann vieles einfacher werden, etwa Online-Anträge beim Amt stellen, Bankkonten eröffnen, Verträge schließen, online einkaufen oder bestimmte Plattformen im Netz nutzen, wo das Alter nachgewiesen werden muss. Ronny Tochau, Nachrichtenredaktion.
1: Gute Nachricht für alle gesetzlich Versicherten. Die Zusatzbeiträge zur Krankenkasse bleiben im kommenden Jahr wohl stabil. Das teilte Gesundheitsminister Linnemann auf Grundlage einer Finanzprognose mit.
3: Der Schätzerkreis hat errechnet, im Schnitt können die Zusatzbeiträge so bleiben, wie sie aktuell sind, bei 2,9%. Die tatsächlichen Beiträge legt aber jede Krankenkasse selbst fest. Die Schätzung ist auch ein Realitätscheck gewesen für die Bundesregierung, denn die will ja mit ihrem Sparpaket verhindern, dass die Beiträge steigen. Gesundheitsminister Linnemann betont, die Finanzlage der Krankenkasse bleibe trotz Reform angespannt. Die Politik müsse die Finanzierung dauerhaft sichern. Thomas Bremser, Nachrichtenredaktion.
1: Zum Fußball. Borussia Dortmund hat in der Champions League beim norwegischen Außenseiter FK Bodø Glimt eine Niederlage kassiert. Der BVB verlor 0:1 und ließ wichtige Punkte liegen. Der VfB Stuttgart hat dagegen seine Pflichtaufgabe souverän gelöst. Die Schwaben gewannen beim slowakischen Außenseiter Slovan Bratislava mit 3:0.
4: So, wenn der Nebel gerade in den Außenbezirken von Berlin weg ist, dann wird es heute auch wieder ein schöner Herbsttag. Immer wieder mit Auflockerungen, 15 Grad als Maximaltemperatur. Keine Regenschauer sind für heute und auch für morgen angekündigt. Morgen sogar sehr sonnig bei 19 Grad in der Spitze. Am Samstag 14 Grad die Maximaltemperatur. Und da am Samstag können in den frühen Morgenstunden, da können dann mal wieder ein paar Regenschauer runterkommen.
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4: Hallo und guten Morgen. Schön, dass Sie dabei sind. Angenehmen Start hinein in diesen Tag. Stimmungsvollen Start.

Mit ganz, ganz viel Gefühl, ganz zarte Klänge von Roman Lob hier zum Schluss. Standing Still auf ihrem Radio Paradiso. Schönen guten Morgen, recken und strecken Sie sich angenehm hinein in diesen Tag. Jetzt zur Musik von Natalie Imbruglia. Das ist Torn.

1980ern Multispecial Cold Days, Hot Nights hier auf Ihrem Radio Paradiso. Schönen guten Morgen. Angenehme Klänge zum Wachwerden. Jetzt von Billie Eilish, Birds

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1: Lobe den Herrn, meine Seele, und was in mir ist, seinen heiligen Namen. Lobe den Herrn, meine Seele, und vergiss nicht, was er dir Gutes getan hat. Mit diesen Worten aus Psalm 103 wünsche ich Ihnen einen gesegneten Morgen.
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2: Ich bin David Riemer. Ein Feierabendbier am Bahnsteig oder eins für den Weg zum Bundesligaspiel. Auf sämtlichen Bahnhöfen in Deutschland ist das seit Mitternacht verboten. Bundesweit gilt an allen rund 5700 Stationen der Deutschen Bahn inklusive der Bahnsteige ab heute ein Alkoholverbot. Ausgenommen davon sind Gaststätten in den Bahnhöfen. Auch in den Zügen darf in der Regel weiter Alkohol getrunken werden. Die Bahn will mit dem Verbot die Bahnhöfe sicherer und sauberer machen. Wer dagegen verstößt, muss im schlimmsten Fall mit einem Hausverbot rechnen. Der Bundestag will heute die rechtlichen Voraussetzungen für eine digitale Brieftasche zur persönlichen Identifizierung schaffen. Ab 2027 soll das Smartphone damit quasi zum Zwillingsausweis werden.
3: Normale Ausweise sollen nicht verschwinden. Die digitale Brieftasche ist als freiwilliges zusätzliches Angebot gedacht. Nutzerinnen und Nutzer können mithilfe der sogenannten EUDI-Wallet wichtige Dokumente digital auf ihrem Smartphone ablegen. Ihren Personalausweis etwa. Mittelfristig aber zum Beispiel auch Führerschein, Geburtsurkunde oder Zeugnisse. Damit soll dann vieles einfacher werden, etwa Online-Anträge beim Amt stellen, Bankkonten eröffnen, Verträge schließen, online einkaufen oder bestimmte Plattformen im Netz nutzen, wo das Alter nachgewiesen werden muss. Ronny Tochau, Nachrichtenredaktion.
2: Gute Nachricht für alle gesetzlich Versicherten. Die Zusatzbeiträge zur Krankenkasse bleiben im kommenden Jahr wohl stabil. Das teilte Gesundheitsminister Linnemann auf Grundlage einer Finanzprognose mit.
4: Der Schätzerkreis hat errechnet, im Schnitt können die Zusatzbeiträge so bleiben, wie sie aktuell sind, bei 2,9%. Die tatsächlichen Beiträge legt aber jede Krankenkasse selbst fest. Die Schätzung ist auch ein Realitätscheck gewesen für die Bundesregierung, denn die will ja mit ihrem Sparpaket verhindern, dass die Beiträge steigen. Gesundheitsminister Linnemann betont, die Finanzlage der Krankenkasse bleibe trotz Reform angespannt. Die Politik müsse die Finanzierung dauerhaft sichern. Thomas Bremser, Nachrichtenredaktion.
2: Zum Fußball. Borussia Dortmund hat in der Champions League beim norwegischen Außenseiter FK Bodø Glimt eine Niederlage kassiert. Der BVB verlor 0:1 und ließ wichtige Punkte liegen. Der VfB Stuttgart hat dagegen seine Pflichtaufgabe souverän gelöst. Die Schwaben gewannen beim slowakischen Außenseiter Slovan Bratislava mit 3:0.
5: Es wird ein schöner Herbsttag heute, auch heute wieder, denn wir bekommen auch heute wieder die Sonne zu Gesicht bei 15 Grad in der Spitze. Morgen wird es sogar noch mal richtig warm werden mit 19 Grad maximal. Heute und morgen keine Regenschauer, morgen sogar sehr sonnig. Am Samstag in der Früh, da wird es ein bisschen nass werden, danach aber dann trocken bleiben bei 14 Grad am Samstag maximal.
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5: Guten Morgen, guten Morgen, guten Morgen. Ohne jede Hektik hinein gestartet in diesen Tag. Dafür mit Taylor Swift, mit Christopher Cross, mit diesem Hit aus den 90ern von den Cornells. Das ist 74, 75.

seine Stimme hat einen hohen Wiedererkennungswert. Christopher Cross mit Arthur's Theme. Schönen guten Morgen. Lassen Sie sich in den Tag begleiten. Gleich von Mariah Carey mit Hero. Und das hier Taylor Swift und The Fate of Ophelia.

unsere Popsong-Heldin der 90er, Mariah Carey, Hero, auf ihrem Radio Paradiso. Schönen guten Morgen. Angenehmen Start hinein in den Donnerstag. Jetzt gibt's 80er Jahre Feeling mit der Cutting Crew und I Just Died in Your Arms Tonight. Hier auf ihrem Radio Paradiso. Die besten Hits zum Wohlfühlen und Entspannen.

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6: Ich bin David Riemer. An allen rund 5700 Bahnhöfen der Deutschen Bahn gilt seit heute ein Alkoholverbot. Bier, Wein und andere alkoholische Getränke dürfen damit auch auf den Bahnsteigen nicht mehr getrunken werden.
7: Ausgenommen sind Gaststätten in den Bahnhöfen und in Zügen bleibt Alkohol in der Regel auch weiterhin erlaubt. Die Bahn will mit dem Verbot ihre Bahnsteige sicherer und sauberer machen. Wer dort trotzdem Alkohol trinkt, soll von Sicherheitskräften angesprochen werden. Im äußersten Fall kann ein Hausverbot folgen. Das gilt auch an Tagen mit Großveranstaltungen oder Fußballspielen. An knapp 40 großen Bahnhöfen gibt es solche Regeln schon länger. Dort haben sie auch schon Wirkung gezeigt. Es gab weniger Konflikte und weniger Müll. Thomas Bleskin, Nachrichtenredaktion.
6: Der durchschnittliche Zusatzbeitragssatz für die gesetzliche Krankenversicherung kann im kommenden Jahr stabil bleiben. Das teilte Gesundheitsminister Linnemann auf Grundlage einer Finanzprognose mit. Die Ausgaben der gesetzlichen Kassen werden demnach im kommenden Jahr wesentlich geringer ansteigen als noch im laufenden Jahr. Ob die Krankenkassen dem folgen oder höhere Zusatzbeiträge bei ihren Mitgliedern und deren Arbeitgebern verlangen, ist aber noch offen. Neue Waschmaschine, neuer Föhn, neues Smartphone. In der EU kommen immer mehr Elektrogeräte auf den Markt, weit mehr als entsorgt werden. In Deutschland wird besonders viel gehortet.
8: Mehr als 32 Kilogramm pro Kopf, so viele Elektrogeräte wurden 2024 im Schnitt angeschafft in der EU. Das zeigen neue Zahlen der Europäischen Statistikbehörde. In Deutschland waren es sogar noch mehr. Gleichzeitig wurden EU-weit aber nur gut 12 Kilo Elektroschrott pro Person gesammelt, um ihn zu entsorgen oder zu recyceln. Das heißt, viele nutzen ihre Geräte jahrelang oder entsorgen sie illegal, etwa im Hausmüll. Laut der Behörde werden vor allem große Geräte beliebter wie Waschmaschinen, Geschirrspüler und Solaranlagen. Thomas Brock, Nachrichtenredaktion.
6: Zum Fußball. Erst am Dienstag hat Borussia Dortmund den Vertrag mit Cheftrainer Niko Kovac verlängert. Nur einen Tag später gab es direkt den ersten großen Dämpfer der Saison. In der Champions League verlor der BVB am zweiten Spieltag mit 0:1 bei Bodø Glimt. Der VfB Stuttgart dagegen konnte den zweiten Sieg im zweiten Spiel in der Königsklasse bejubeln. Bei Slovan Bratislava gewann der VfB mit 3:0.
9: Das Wetter kann sich nach wie vor sehen lassen in diesem Herbst. Heute 15 Grad, die Maximaltemperatur. Auch heute lockert es immer wieder auf. Es bleibt trocken, auch morgen, für morgen Freitag sind sogar noch mehr Sonnenstrahlen angekündigt als heute. 19 Grad dann sogar auch morgen die Maximaltemperatur. Am Samstag, ab Samstag wird es dann wieder ein bisschen frischer. Zwar Sonne am Tag, aber ein paar leichte Regenschauer am Samstagmorgen. 14 Grad zum Start ins Wochenende dann die Maximaltemperatur.
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9: Die Verkehrslage aktuell, die erleichtert Ihnen den Start in den Tag, denn momentan, da kommen Sie tatsächlich noch ganz gut durch. Genießen Sie Ihre Fahrt, fahren Sie weiterhin vorsichtig und kommen Sie gut an.
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Ja, mit ganz viel herzlicher Energie hineingestartet in diesen Donnerstag. Heinz Rudolf Kunze, dein ist mein ganzes Herz. Und wenn wir schon bei Herzen sind, da sage ich ihn doch gleich selbst an. Den nächsten, den ersten an diesem Donnerstag, Herzchen-Song am Morgen von Callum Scott. You are the reason zum Genießen.

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Im nächsten Jahr, da kommt auf große Deutschland-Tournee. Mr. James Blunt nach Mannheim, nach Hamburg, nach Düsseldorf, nach Leipzig, nach Nürnberg und auch nach Berlin. Gerade gehört mit Stay the Night hier auf Ihrem Radio Paradiso. Angenehmen Start jetzt hinein in diesen Donnerstag mit Musik aus den 80ern, der Stimme der 80er, Alison Moyet mit Invisible.

0: einfach Spaß macht. Die Pet Shop Boys Go West. Schönen guten Morgen am Donnerstag. 6:03 haben wir es. Und die Parteien, die um eine Regierungsbildung im Berliner Abgeordnetenhaus ringen, die werden jetzt wohl auch wieder mehr Spaß haben, auf jeden Fall. Sollen und werden wohl die Sondierungsgespräche weiter fortgesetzt. Mehr dazu gleich im Hauptstadtkompakt bei Henrik Düster.
1: 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Die größten Worte der Menschheitsgeschichte. Im Mai 1994 wird Nelson Mandela zum ersten schwarzen Präsidenten Südafrikas gewählt. Auch seine Antrittsrede.
2: Wir sind weiterhin davon überzeugt, dass es keinen einfachen Weg zur Freiheit gibt. Wir wissen genau, dass keiner von uns alleine Erfolg haben wird. Wir müssen als vereintes Volk zusammen handeln, um nationale Versöhnung zu erreichen. So werden wir diese Nation aufbauen und eine neue Welt entstehen lassen. Es soll Gerechtigkeit für alle geben. Es soll Frieden für alle geben. Es soll Arbeit, Brot, Wasser und Salz für alle geben. Lasst alle wissen, dass Körper, Geist und Seele eines jeden befreit wurden, um sich selbst zu verwirklichen.
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13: Ich bin David Riemer. An allen rund 5700 Bahnhöfen der Deutschen Bahn gilt seit heute ein Alkoholverbot. Bier, Wein und andere alkoholische Getränke dürfen damit auch auf den Bahnsteigen nicht mehr getrunken werden.
18: Ausgenommen sind Gaststätten in den Bahnhöfen und in Zügen bleibt Alkohol in der Regel auch weiterhin erlaubt. Die Bahn will mit dem Verbot ihre Bahnsteige sicherer und sauberer machen. Wer dort trotzdem Alkohol trinkt, soll von Sicherheitskräften angesprochen werden. Im äußersten Fall kann ein Hausverbot folgen. Das gilt auch an Tagen mit Großveranstaltungen oder Fußballspielen. An knapp 40 großen Bahnhöfen gibt es solche Regeln schon länger. Dort haben sie auch schon Wirkung gezeigt. Es gab weniger Konflikte und weniger Müll. Thomas Bleskin, Nachrichtenredaktion.
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19: Mit Henrik Döster. Guten Morgen. Den Sondierungen zwischen SPD, Grünen und Linken steht nun nichts mehr im Weg und können fortgesetzt werden. Nach Angaben von SPD-Landeschef Steffen Krach einigten sich die drei Parteien am Abend darauf, dass die gemeinsame Vereinbarung zum Vorgehen gegen Antisemitismus weiterhin gilt. Zuvor hatten Grün und SPD die Gespräche unterbrochen, weil die Linken-Fraktion eine abweichende Erklärung beschlossen hatte. Der ursprüngliche Beschluss sieht Sanktionen bis hin zum Fraktionsausschluss vor und soll nun auch Teil eines möglichen Koalitionsvertrages werden. Der Brandenburger AfD-Landtagsabgeordnete Dennis Holoch hat Strafanzeige gegen den Berliner Komiker Kurt Krömer wegen des Verdachts der Volksverhetzung und der Beleidigung erstattet. Krömer hatte AfD-Wähler in einem Video beschimpft und von seinen Lesungen ausgeschlossen. Holoch startete zudem eine Petition, um geplante ZDF-Formate mit dem Comedian zu stoppen. Krömer selbst wies im Netz darauf hin, dass die AfD in Brandenburg, dessen parlamentarischer Geschäftsführer Holoch ist, vom Brandenburger Verfassungsschutz als gesichert rechtsextrem eingestuft wird. An der Charité hat die Gewerkschaft Verdi die Beschäftigten für heute und morgen zu Warnstreiks aufgerufen. Betroffen sind die Standorte Mitte, Virchow und Benjamin Franklin. Verdi fordert bessere Arbeitsbedingungen und spürbare Entlastungen für besonders anstrengende Schichten. Parallel verhandelt das Landesarbeitsgericht über den Umfang der Notdienste, den die Gewerkschaft als zu weitreichend kritisiert. Rund 30.000 Beamtinnen und Beamte in Brandenburg bekommen mehr Geld. Der Landtag in Potsdam stimmte einer Besoldungserhöhung zu, die bereits ab dem 1. Dezember greift. Davon profitieren unter anderem Lehrkräfte, Polizisten und Beschäftigte der Justiz. Die Mehrkosten für das Land belaufen sich in diesem Jahr auf 430 Millionen Euro.
20: Danke dir, Henrik. Noch ist es dunkel, noch ist es auch kalt oder frisch draußen bei nur 6 Grad aktuell. Aber 16 Grad bekommen wir heute noch maximal und wir bekommen heute wieder, zumindest immer mal wieder, die Sonne zu Gesicht. Einige Wolken sind auch da, die bleiben aber harmlos. Regenschauer sind für heute keine angekündigt, auch nicht für morgen, erst recht nicht für morgen, den Freitag. Da wird es nämlich nach Nebelauflösung noch sonniger als heute werden, bei dann 18 Grad in der Spitze. Samstag Wolken verhangen, aber trocken mit 14 Grad maximal.
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20: Die Verkehrssituation im Berliner Stadtverkehr ist noch überschaubar, aber drumherum, da ist zum Beispiel ein LKW stehen, liegen geblieben auf der A10 nördlicher Berliner Ring Richtung Dreieck Barnim zwischen Mühlenbeck und Dreieck Pankow. Die Standspur wird dadurch blockiert. Und es gibt noch ein defektes Fahrzeug auf der A10 westlicher Berliner Ring, Dreieck Werder Richtung Dreieck Havelland zwischen Potsdam Nord und Spandau. An diesen Stellen bitte besonders aufmerksam fahren und weiterhin eine gute Fahrt.
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20: Hallo und guten Morgen, einen sanften Start hinein in diesen Tag. In diesem Donnerstag wünsche ich Ihnen und mag ich Ihnen musikalisch bescheren. Jetzt mit Genesis und Into Deep. 7 Minuten nach

0: Schornsteinfeger bringen Glück. Schönen guten Morgen hier auf Ihrem Radio Paradiso. 6:45 haben wir, 6.45 Uhr. Kleine musikalische Energiespritze gerade von Pink mit Trustfall. Und heute haben Sie sogar Ihren eigenen Ehrentag. Heute ist nämlich Tag des Schornsteinfegers und der Schornsteinfegerin. Und bei mir ist einer, der uns nicht nur Glück bringt, sondern auch jede Menge Tipps fürs Energiesparen hat. Schornsteinfegermeister aller Rapsilber. Aber erstmal herzlichen Glückwunsch zum Tag des Schornsteinfegers.
1: Dankeschön.
0: Sagen Sie mal, ist es eigentlich schon immer Ihr Traumjob gewesen, Schornsteinfeger, Schornsteinfegermeister zu werden?
1: Damals, als ich 17, 18 war, hatte ich ganz viele Bewerbungen rausgeschickt und da hatte ich ein Angebot von der Polizei, von BMW war das damals, Kfz-Mechaniker und. Meine Tante sagte mir damals, ach nee, du wirst Schornsteinfeger, verdienst du viel Geld, bist gut zu Hause, hast nichts zu tun. Das waren drei Lügen. Ich hatte damals Samstagsarbeit und hatte wirklich viel zu tun bei meinem Lehrmeister und habe mich immer geärgert. Aber heute, rückblickend sage ich, war es die richtige Entscheidung und das ist wirklich mein Lieblingsjob der Welt, weil auf den Dächern die frische Luft, den Blick, die Einblicke in die Wohnungen, also es ist für mich immer noch der schönste Job der Welt.
0: Ja, das freut mich. Zurück zu unseren Energiespartipps, zu Ihren Energiespartipps. Draußen wird es auch heute spürbar kälter, jetzt am frühen Morgen nur 6 Grad aktuell. Die Heizungen laufen wieder häufiger. Wie kann ich so grundsätzlich Energie sparen vielleicht?
1: Energie sparen kann man erstmal durch sein Verhalten und sich bewusst machen, dass alles Energie kostet. Weil es gibt ja leider keinen Tankrabatt an der Gasuhr und auch keinen Tankrabatt bei der Fernheizung. Und da muss sich jeder an seinem Verhalten vielleicht mal Gedanken machen. In vielen Wohnungen, durch die ich manchmal so komme, gibt es ja immer noch Halogenstrahler oder wirklich alte 60-Watt-Lampen. Die heizen zwar, geben Wärme ab, ist aber absolut ineffizient. Da lohnt sich vielleicht heutzutage drüber nachzudenken, sich eine moderne LED-Lampe anzuschaffen, um einfach wirklich Kilowattstunden zu sparen am Stromzähler.
0: Also checken Sie auch mal Ihre Lampe zu Hause. Vielen Dank, Schornsteinfegermeister aller Rapsilber, heute an seinem Ehrentag. Und wenn Sie noch mehr Energiesparideen und Tipps brauchen, suchen, dann finden Sie welche auf seiner Homepage auf www.kiezkehrer.de. Schönen guten Morgen, und Scherben sollen ja auch Glück bringen. Da habe ich jetzt genau den richtigen Song.

Hier werden sie nicht aus ihren Träumen gerissen, sondern ganz sanft geweckt von Milli Vanilli, Girl, I'm Gonna Miss You, hier auf ihrem Radio Paradiso. Schönen guten Morgen am Donnerstag. Also ein bisschen Schwung für ihren Start in den Tag brauchen sie dann doch, schätze ich mal. Ne? Blick auf ihren Wecker, 7:07 ist es und dieser Schwung kommt jetzt von keinem geringeren als Bruno Mars. Hier ist Grenade. Easy.

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15: Ich bin Thomas Bleskin. An allen rund 5.700 Bahnhöfen der Deutschen Bahn gilt ab sofort ein Alkoholverbot. Bier, Wein und andere alkoholische Getränke dürfen damit auch auf den Bahnsteigen nicht mehr getrunken werden. Ausgenommen sind Gaststätten in den Bahnhöfen und in den Zügen bleibt Alkohol in der Regel weiterhin erlaubt. Die Bahn will mit dem Verbot ihre Stationen sicherer und sauberer machen. Wer trotzdem auf dem Bahnsteig Alkohol trinkt, soll von Sicherheitskräften angesprochen werden. Im äußersten Fall kann ein Hausverbot folgen. Linke, Grüne und SPD sind auf dem Weg zu einer möglichen Regierungsbildung in Berlin einen Schritt weiter. Die drei Parteien haben sich darauf verständigt, an ihrer gemeinsamen Erklärung gegen Antisemitismus festzuhalten.
16: Die Vereinbarung soll auch in einen möglichen Koalitionsvertrag aufgenommen werden. Damit sind die Missverständnisse zwischen den Parteien ausgeräumt. Die Sondierungsgespräche sollen noch heute weitergehen. Linke, Grüne und SPD hatten vereinbart, wie sie im Falle einer Regierungszusammenarbeit mit antisemitischen Vorfällen in der Linkspartei umgehen wollen. Vorgesehen sind auch Sanktionen bis hin zum Fraktionsausschluss. Eine am Dienstag von linken Abgeordneten unterschriebene Erklärung wich davon aber teilweise ab. Grüne und SPD hatten die Sondierungsgespräche deshalb unterbrochen. David Riemer, Nachrichtenredaktion.
15: Der Bundestag will die größte Notfallreform seit Jahren beschließen. Leichte Fälle sollen künftig gar nicht erst in den Notaufnahmen landen. Wer wirklich dringend Hilfe benötigt, soll dafür schneller drankommen.
17: Stundenlang mit Schmerzen in der Notaufnahme sitzen, das soll es nicht mehr geben, verspricht Gesundheitsminister Lindemann. Wer in die Rettungsstelle gehört und wer nicht, soll künftig verstärkt schon vorab von Ärzten und Leitstellen entschieden werden, per digitaler oder telefonischer Ersteinschätzung. Ist es akut, kommt der Rettungswagen. Ist der Fall weniger dringend, reiche auch eine Arztpraxis. Das soll die verstopften Notaufnahmen entlasten. Rettungsdienste und Kassenärzte warnen. Sie befürchten, dass an ihnen durch die Reform gespart wird und damit auch an den Patienten. Tanja Wagner, Nachrichtenredaktion.
15: Zum Sportfußball. Borussia Dortmund hat in der Champions League beim norwegischen Außenseiter FK Bodø/Glimt eine Niederlage kassiert. Der BVB verlor auswärts mit 0:1 und ließ damit wichtige Punkte liegen. Der VfB Stuttgart hat dagegen seine Pflichtaufgabe souverän gelöst. Die Schwaben gewannen beim slowakischen Außenseiter Slovan Bratislava mit 3:0.
18: Dankeschön, Thomas. Ah, die Sonne tut sich noch ein bisschen schwer, die schläft noch, die dreht sich noch einmal um hinter den Wolken. 6 erfrischende Grad haben wir aktuell draußen, milde 16 Grad wachsen daraus heute noch maximal. Die Wolken, die da sind, die bleiben uns auch eine Weile erhalten, reißen aber auch immer wieder auf und machen der Sonne Platz und es soll heute trocken bleiben trotz der Wolken. Morgen gibt es weniger Wolken, dafür mehr Sonne. Wenn sich der Nebel morgen früh aufgelöst hat, bekommen wir dann sogar 18 Grad als Maximaltemperatur. Auch am Samstag soll es trocken bleiben, bei aber ein paar mehr Wolken und frischeren 14 Grad in der Spitze.
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18: Die Verkehrslage im Berliner Stadtverkehr ist nicht mehr ganz perfekt. Es staut sich jetzt auf der 100 Richtung Wedding zwischen Britzer Tunnel und Wechsstraße. Außerdem auf der A111 stadteinwärts ist es eng zwischen am Festplatz und dem Dreieck Charlottenburg. Und drumherum geschaut, rausgeschaut auf die A10, den nördlichen Berliner Ring Richtung Dreieck Barnim zwischen Mühlenbeck und Dreieck Pankow. Da steht ein defekter LKW und blockiert die Standspur. Außerdem A15, das ist Übergang Forst Richtung Dreieck Spreewald zwischen Forst und Rohrgosen. Da gibt es Einschränkungen durch ein Schlagloch auf der Fahrbahn und zwar auf der rechten Spur. Da bitte auch besonders aufmerksam und vorsichtig fahren. Ich wünsche Ihnen eine gute Fahrt, eine sichere Fahrt. Kommen Sie gut durch und kommen Sie gut an.
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18: Solch einen Escape Room haben Sie noch nie erlebt. So, was in diesem Escape Room passieren wird, an Live-Action um Sie herum, sowas hat es tatsächlich noch nie gegeben, gibt es aber im House of Tales und in dieser halben Stunde... Noch nicht gleich. Gleich habe ich nämlich einen Radio Paradiso Herzchen-Song für Sie. Lade ich Sie aber genau zu diesem Escape Room Event ein. Freue mich selbst schon drauf.

0: Musik, die die Sonne zum Vorschein locken soll von Madonna La Isla Bonita hier auf ihrem Radio Paradiso. Schönen entspannten guten Morgen am Donnerstag, 7:09.
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0: Das ist ein richtig schöner Radio-Paradiso-Herzchen-Song von Sarah Connor. Wie schön du bist hier auf ihrem Radio-Paradiso. Schön, dass Sie dabei sind. Schön, dass Sie Herzchen schicken. Vielen Dank. Die sind angekommen. 7:12 haben wir es. Und ein paar weitere kommen vielleicht jetzt auch noch in den nächsten Minuten an. Vielen Dank. Per WhatsApp an 03080 500 und die 80 oder per E-Mail an redaktion@paradiso.de. Und gemeinsam mit Ihnen unterstützen wir dann das Projekt Senioren für Senioren. Svenja Guzeska, erste Vorsitzende und Mitbegründerin von Hunderettung Europa e.V. Was genau steckt hinter Ihrem Projekt?
1: Ja, bei dem Projekt Senioren für Senioren von unserem Verein Hunderettung Europa geht es darum, dass wir ältere Menschen und ältere Tiere zusammenbringen wollen. Denn wir haben festgestellt, dass es einen ganz weit verbreiteten Glauben gibt, dass ältere Menschen keine Tiere mehr aus dem Tierheim bekommen oder adoptieren sollten. Und wir haben so viele, auch ältere Vierbeiner bei uns im Tierheim, die dringend auf ein Zuhause warten. Und das wäre eigentlich das Perfect Match für eine Seniorenperson oder ein Rentnerpaar. Und genau die wollen wir dann zusammenbringen. Also die Seniorentiere und die Seniorenmenschen.
0: Eine ganz, ganz tolle Idee, die auch wir sehr gerne unterstützen. Mit der finanziellen Unterstützung von Detlef Disoos und seiner Dies Dance World. Und mit ihren Herzen, die sozusagen den Geldfluss auslösen. Danke für Ihre Herzen. Achten Sie also weiter auf die Radio Paradiso Herzchen-Songs. Schönen guten Morgen.

0: Schönen guten Morgen, es wird heller draußen, 17 Minuten nach 7.
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0: schauen Sie nach draußen und halten Sie kurz inne bei diesem sensationellen Sonnenaufgang. Diese Farben, dieses Rot. Danke für die Fotos, die ich hier geschickt bekommen habe per WhatsApp. Das sieht wirklich klasse aus. Schönen guten Morgen. Angenehmen Start in einen Tag. 7.21 Uhr. Ja, Michael Jackson, der singt hier noch ein bisschen zu Ende und ich möchte Sie einladen in einen Escape Room, in einen besonderen Escape Room. Ich liebe ja dieses Rätseln, um aus einem Raum rauszukommen. Allerdings bei diesem Escape Room, da möchten Sie wahrscheinlich nicht ausbrechen, sondern möglichst lange drin bleiben. Das House of Tales in Mitte in der Zimmerstraße, einer der tollsten Anbieter von Escape Rooms, der wird zur Theaterbühne. Diesen Sonntag findet nämlich das sogenannte Artist Takeover statt. 7 Künstlerinnen und Künstler übernehmen da mit 7 Performances mitten in den verschiedenen Escape Rooms. Auf die Beine gestellt ist das Ganze worden vom Künstlerkollektiv Project Pomegranate mit Begründerin Edith Pedersen. Edith, was erwartet mich da am Sonntag? Wie kann ich mir das Ganze vorstellen, dieses Artist Takeover?
1: Du kannst es dir so vorstellen wie so ein Labyrinth. Mhm. Es sind ja in House of Tales ganz viele unterschiedliche Welten. Und man wird quasi durchgeführt durch diese Welten wie in so ein Labyrinth. Vielleicht kann man sich das vorstellen wie so ein Alice in Wonderland Traum. Also ja. Ich glaube wirklich, dass es so ein wilder Ritt ist, wenn ich das so sagen kann.
0: Ein wilder Ritt mit Musik, Schauspiel, Artistik und Tanz. Und eben nicht nur der Raum wird zur Bühne, sondern da sind eben dann auch Artistinnen und Artisten und Künstler eben, die sie da durch diese Räume wie durch ein Labyrinth begleiten. Ich finde das eine ganz klasse Idee. Am Sonntag wird das Ganze stattfinden, eben in Mitte in der Zimmerstraße 90 ab 14 Uhr beim House of Tales. Noch ein wichtiger Hinweis von den Macherinnen und Machern, da sie sich durch die Escape Rooms selbst ja bewegen und es Stellen gibt, an denen es auch mal sehr eng sein könnte, sollten sie also zum einen keine Platzangst haben und körperlich in der Lage sein, Treppen zu steigen und sich auch zu bücken. Wenn Sie da mehr Infos haben möchten, klicken Sie gerne mal auf www.houseoftales.de und ich lade Sie jetzt gerne ein zu diesem Escape Room Artist Takeover und schenke Ihnen Tickets für den Sonntag 15.30 Uhr. Sonntag 15.30 Uhr, wenn Sie da Lust haben, da mitzumachen und das zu erleben und ausgelost zu werden, dann schicken Sie jetzt gerne eine WhatsApp an 030 80 500 und die 80 oder eine E-Mail an redaktion@paradiso.de, dann können Sie ausgelost werden. Er hier kommt nächstes Jahr auch nach Berlin im Mai und dann nochmal zum Lollapalooza. Jetzt kommt er zu Ihnen ins Badezimmer. Hier ist Sonder mit Andres, 7.24 Uhr.

0: Die perfekte Musik für so einen prickelnden rosaroten Sonnenaufgang. Aha, Foot of the Mountain. Schönen guten Morgen am Donnerstag. 7:30 haben wir es. Und das ist eine gute Nachricht. Die Internetwache der Berliner Polizei, die ist nach einer IT-Panne jetzt wieder online. Mehr dazu gleich im Hauptstadtkompakt bei Henrik Düster.
1: 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Die größten Worte der Menschheitsgeschichte. Die Gedanken sind frei. Wer kann sie erraten? Um 1780 wurde dieser Text zum ersten Mal auf Flugblättern veröffentlicht. Ein paar Jahrzehnte später kam die Melodie dazu. Seitdem wird das Lied überall dort von Menschen gesungen, die politische Unterdrückung anprangern. Hier die vierte Strophe.
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16: Ich bin Thomas Bleskin. An allen rund 5700 Bahnhöfen der Deutschen Bahn gilt ab sofort ein Alkoholverbot. Bier, Wein und andere alkoholische Getränke dürfen damit auch auf den Bahnsteigen nicht mehr getrunken werden. Ausgenommen sind Gaststätten in den Bahnhöfen und in den Zügen bleibt Alkohol in der Regel weiterhin erlaubt. Die Bahn will mit dem Verbot ihre Stationen sicherer und sauberer machen. Wer trotzdem auf dem Bahnsteig Alkohol trinkt, soll von Sicherheitskräften angesprochen werden. Im äußersten Fall kann ein Hausverbot folgen.
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17: Mit Henrik Düster. Guten Morgen. Die Sondierungsgespräche zwischen SPD, Grünen und Linken hier in Berlin gehen weiter. SPD-Landeschef Steffen Krach bestätigte dem RBB, dass die Vereinbarung zum Umgang mit Antisemitismus unverändert gilt und auch Teil eines Koalitionsvertrags werden soll. Die Linken-Spitze habe diese Verlässlichkeit nach der zwischenzeitlichen Unterbrechung der Gespräche erneut zugesichert. Ob die Partei ein stabiler Regierungspartner ist, müssten laut Krach die kommenden Wochen zeigen. Nach Problemen mit einem Software-Update ist die Internetwache der Berliner Polizei wieder voll erreichbar. Wegen der Störung war es seit Dienstag vorübergehend nicht möglich, Online-Anzeigen zu erstatten, Hinweise abzugeben oder Versammlungen anzumelden. Laut der Polizei handelt es sich nicht um einen Komplettausfall, sondern um technische Teilprobleme, die inzwischen behoben sind. Der Brandenburger Landtag hat den Weg für automatisierte Minisupermärkte freigemacht. Die sogenannten Smart Stores dürfen künftig rund um die Uhr an 7 Tagen die Woche öffnen, auch an Sonn- und Feiertagen. Voraussetzung ist eine maximale Verkaufsfläche von 350 Quadratmetern und der Verzicht auf Personal an Ruhetagen. Die Koalition will damit die Nahversorgung im ländlichen Raum sichern. Die Gewerkschaft Verdi kritisierte die Entscheidung mit Verweis auf den Sonntagsschutz. Hertha BSC will seine historische Siegesserie in der 2. Bundesliga fortsetzen. Vor dem Auswärtsspiel bei Holstein Kiel morgen hat das Team von Trainer Stefan Leitl bereits 7 Siege auf dem Konto. Der Ligarekord liegt bei 9 Erfolgen in Serie. Trotz der Tabellenführung mahnte Leitl nach dem jüngsten Erfolg gegen Fürth eine deutliche Steigerung bei Laufleistung und Zweikampfführung an. Fest steht, Leitls Kollege Tim Walter müsste bei einer Niederlage gegen die Hertha möglicherweise seine Arbeit an der Kieler Seitenlinie beenden.
0: Danke dir, Henrik. Die Sonne, die wird auch noch eine Leistungssteigerung hinlegen, wird sich immer wieder durchsetzen können gegenüber den Wolken. Aber die Wolken, so ein paar, bleiben da doch standhaft und bilden eine Mauer. Allerdings Regenschauer sollen aus denen heute keiner runterkommen. Warm anziehen ist jetzt am frühen Morgen angesagt, denn wir haben nur 6 Grad aktuell. 16 Grad werden es aber daraus heute noch maximal mit der Hilfe der Sonne. Morgen dann auch 18 Grad, weil da wird mehr die Sonne scheinen nach Nebelauflösung. Und es soll trocken bleiben, auch morgen. Am Samstag Wolken verhangen, grau, trübe, aber nicht nass bei frischeren 14 Grad am Samstag maximal.
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0: Sie sollten geduldig sein und bleiben auf der A111 stadteinwärts zwischen am Festplatz und dem Dreieck Charlottenburg. Da staut sich der Verkehr und ja, gut und gerne 10 Minuten müssen Sie da mehr Zeit einplanen, genauso wie auf der A100 Richtung Wedding zwischen Britzertunnel und der Wegstraße. Auch da geht es nicht so recht voran. Dann gibt es immer noch den LKW-Liegenbleiber auf der A10 nördlicher Berliner Ring Richtung Dreieck Barnim zwischen Mühlenbeck und Dreieck Pankow. Außerdem hat es einen Unfall gegeben auf der A10 südlicher Berliner Ring Richtung Dreieck Spreeau zwischen Rangsdorf und Schönefelder Kreuz. Die Unfallstelle, die ist noch ungesichert. Standspur ist da betroffen. Da bitte besonders aufmerksam fahren. Und A10 östlicher Berliner Ring Richtung Dreieck Barnim zwischen Agner und Rüdersdorf. Auch da nochmal Wartezeit circa 10 Minuten. Fahren Sie weiterhin vorsichtig. Wünsche Ihnen eine gute, eine sichere Fahrt. Kommen Sie gut durch und kommen Sie gut an.
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0: Was für ein Superstar-Trio, was für ein Song. Sting, Rod Stewart und Bryan Adams um gleich 20 Minuten vor 8.
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0: Song, der Ihnen ein Lächeln ins Gesicht zaubert. Whitney Houston, How Will I Know? Schönen guten Morgen. 13 Minuten vor 8 haben wir es. UB40 habe ich gleich mit sonnigen Klängen. Can't Help Falling in Love. Vorher aus diesem Jahr Holly Humberstone, To Love Somebody.
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2: Die Farben der Liebe. Mit einem Luftballon lässt sich jeder aufmuntern. Das meint zumindest Winnie the Pooh. Gestern wurde das erste Buch über den kleinen Knuddelbären 100 Jahre alt. Pooh hat erstaunlich viel davon verstanden, wie Zuneigung unseren Alltag heller machen kann. Als sein Eselfreund I.A. Geburtstag hat, möchte Pooh ihm einen Topf Honig schenken. Allerdings nascht er den Honig unterwegs komplett selbst weg. Dann platzt auch noch Ferkels Luftballon. Aber am Ende freuen sich die Freunde trotzdem. Der kaputte Ballon passt nämlich wunderbar in den leeren Honigtopf. Ein ziemlich schräges Geschenk, aber das Wichtigste, sie haben an I.A. gedacht. Genauso bekommt die Liebe Farbe. Auch ihre Zuneigung darf sichtbar werden. Durch einen kleinen Gruß zwischendurch, die Lieblingsschokolade auf dem Kopfkissen oder einen Kaffee, den sie ihrem Lieblingsmenschen ans Bett bringen. Sie könnten auch einfach einer Freundin sagen, wie froh sie sind, dass es sie gibt. Oder beim Spaziergang mal wieder die Hand des anderen nehmen. Oft denken wir solche Dinge nur und behalten sie dann für uns. Aber wie schön ist es, diese Liebe auch zu spüren. Ich mag an Pooh, dass seine Zuneigung so wenig Aufwand braucht. Wer denkt an seine Freunde und macht sich auf den Weg? Dazu müssen sie weder besonders originell sein, noch auf den nächsten Geburtstag warten. Nehmen Sie heute doch mal selbst die Buntstifte in die Hand. Welche kleine Geste würde wohl dem Tag eines Menschen, den Sie lieben, etwas mehr Farbe verleihen? Dafür braucht es nur ein bisschen Mut und gelegentlich tut es auch ein leerer Honigtopf. Dem lieben Goethe ging es da wohl ganz ähnlich wie Pooh. Es muss von Herzen gehen, was auf Herzen wirken soll.
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2: Und wenn Sie eine persönliche Beratung wünschen, schreiben Sie mich gerne an unter www.beziehungscoach-berlin.de.

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11: Ich bin Thomas Bleskin. An allen Bahnhöfen der Deutschen Bahn gilt seit heute ein Alkoholverbot. Bier, Wein und andere alkoholische Getränke dürfen damit auch auf den Bahnsteigen nicht mehr getrunken werden. Ausgenommen sind Gaststätten in den Bahnhöfen. Auch in Zügen bleibt Alkohol in der Regel erlaubt. Die Bahn will damit für mehr Sicherheit und weniger Müll sorgen. Wer gegen das Verbot verstößt, soll zunächst angesprochen werden. Im schlimmsten Fall droht ein Hausverbot. Der Bundestag will heute die rechtlichen Voraussetzungen für eine digitale Brieftasche zur persönlichen Identifizierung schaffen. Ab 2027 soll das Smartphone damit quasi zum Zwillingsausweis werden.
12: Normale Ausweise sollen nicht verschwinden. Die digitale Brieftasche ist als freiwilliges zusätzliches Angebot gedacht. Nutzerinnen und Nutzer können mithilfe der sogenannten Eudi Wallet wichtige Dokumente digital auf ihrem Smartphone ablegen. Ihren Personalausweis etwa. Mittelfristig aber zum Beispiel auch Führerschein, Geburtsurkunde oder Zeugnisse. Damit soll dann vieles einfacher werden, etwa Online-Anträge beim Amt stellen, Bankkonten eröffnen, Verträge schließen, online einkaufen oder bestimmte Plattformen im Netz nutzen, wo das Alter nachgewiesen werden muss. Die Wallet soll auch grenzüberschreitend in anderen EU-Mitgliedstaaten genutzt werden können. Ronny Thorau, Berlin.
11: In der EU kommen immer mehr Elektrogeräte auf den Markt, weit mehr als entsorgt werden. In Deutschland wird besonders viel gehortet.
13: Mehr als 32 Kilogramm pro Kopf, so viele Elektrogeräte wurden 2024 im Schnitt angeschafft in der EU. Das zeigen neue Zahlen der Europäischen Statistikbehörde. In Deutschland waren es sogar noch mehr. Gleichzeitig wurden EU-weit aber nur gut 12 Kilo Elektroschrott pro Person gesammelt, um ihn zu entsorgen oder zu recyceln. Das heißt, viele nutzen ihre Geräte jahrelang oder entsorgen sie illegal, etwa im Hausmüll. Laut der Behörde werden vor allem große Geräte beliebter wie Waschmaschinen, Geschirrspüler und Solaranlagen. Thomas Brock, Nachrichtenredaktion.
11: Zum Sportfußball. Borussia Dortmund hat in der Champions League beim norwegischen Außenseiter FK Bodø/Glimt eine Niederlage kassiert. Der BVB verlor auswärts mit 0:1 und ließ damit wichtige Punkte liegen. Der VfB Stuttgart hat dagegen seine Pflichtaufgabe souverän gelöst. Die Schwaben gewannen beim slowakischen Außenseiter Slovan Bratislava mit 3:0.
14: Dankeschön, Thomas. Es glänzt draußen, die Sonne ist da, Wolken zwar auch, aber die bleiben harmlos heute. Es wird ein glänzender Herbsttag mit 16 Grad als Maximaltemperatur. Noch ist es frisch, noch haben wir nur 6 Grad draußen. Morgen soll noch mehr die Sonne scheinen. Nach Nebelauflösung kann sie sich da immer wieder gegenüber den Wolken durchsetzen. 18 Grad. 18 Grad bekommen wir morgen sogar am Freitag als Maximaltemperatur. Und selbst der Samstag bleibt weiterhin trocken, trotz einiger Wolken und nur 14 Grad in der Spitze.
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14: Geduld brauchen Sie aktuell auf der Kühnaststraße in Rummelsburg und Frippesheim zwischen Marktstraße und Altstrahlau Richtung Fischerinsel. Da dauert 10 Minuten länger. Diese Wartezeit erwartet Sie auch auf der A111 stadteinwärts zwischen am Festplatz und dem Dreieck Charlottenburg. Außerdem 20 Minuten sogar dauert es länger auf der A115 stadteinwärts zwischen Kleinmachnow und Hüttenweg und auf der A100 Richtung Wedding zwischen Britzertunnel und Wechsstraße ist Anstehen angesagt. Außerdem A10 östlicher Berliner Ring Richtung Dreieck Barnim zwischen Erkner und Rüdersdorf, 10 Minuten Wartezeit. Dann Vorsicht auf der A10 südlicher Berliner Ring Richtung Dreieck Spreeau zwischen Rangsdorf und Schönefelder Kreuz. Da hat es einen Unfall gegeben, Standspur ist davon betroffen. Dann gibt es immer noch den LKW, der stehen liegen geblieben ist auf der A10 nördlicher Berliner Ring Richtung Dreieck Barnim zwischen Mühlenbeck und dem Dreieck Pankow. Ich wünsche Ihnen eine gute, eine sichere Fahrt. Fahren Sie mir weiterhin vorsichtig. Und kommen Sie gut an.
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14: Viele kulinarische Köstlichkeiten haben wir vorbereitet für Sie gleich in der Radio Paradiso. Frühstücksrunde nach John Farnham, You're the Voice und nach Everything But the Girl jetzt mit Miss.

0: Das ist ja ein toller Titel, aber er schreit schon ganz schön, der John Farnham hier am Ende vor einem. You're the Voice auf Ihrem Radio Paradiso. Schönen guten Morgen am Donnerstag. Schönen guten Morgen, ganz leise ins Ohr geflüstert, Laura, Elena und Fabi.
1: Guten Morgen.
0: Guten Morgen, ihr seid da. Die Radio Paradiso Frühstücksrunde ist da. Apropos Frühstück, es ist mal wieder Zeit für etwas Kulinarisches von der Herbstpertin Elena.
2: Es gibt so tolles Obst jetzt im Herbst und deine Frau hatte letztens einen Quittenkuchen gebacken. Ja. Brauche ich übrigens noch das Rezept, der war sehr gut.
0: Ja, sehr lecker. Ne?
2: Und da habe ich mich erstmal mit der Quitte beschäftigt, weil für mich ist es ein Obst, das hat in meinem Leben bisher überhaupt gar keine Rolle gespielt.
0: Ja,
2: ich weiß nicht, ob das daran liegt, dass ich keinen Garten habe oder so. Ich weiß, ich habe die auch noch nie gefühlt im Supermarkt gesehen. Mhm. Ja? Aber deshalb habe ich mich ein bisschen damit beschäftigt. Und es gibt ja so Tolles. Also erstmal gehört die Quitte zum Rosengewächs. Das fand ich spannend.
3: Okay. Ja. Duftet also auch?
2: Ne, duftet also auch tatsächlich. Der gute Duft, der wird oft beschrieben, auch in der Antike. Denn die Quitte ist auch ein altes Symbol für Liebe, Glück und Fruchtbarkeit.
0: Oh,
2: ja, auch das. So schmeckt auch der Kuchen übrigens. Also da komme ich darüber hinweg. Und ein tolles Rezept sind auch Ofenquitten. Die machst du richtig schön im Ofen, legst die einen Honig mit ein bisschen Chili, ein bisschen Thymian, machst die im Ofen, Burrata dazu, noch einen kleinen Salat mit Tomate und dann hast du die perfekte Vorspeise oder Abendessen. Also die Quitten sind höchst vielfältig und fantastisch. Ich bin Fan. Jetzt,
0: ich finde, Quitten kann man aber auch gut verwechseln mit Äpfeln. Die sehen aus wie Äpfel. Ich dachte zuerst, oh, das sind Äpfel. Oh, nein, das sind Quitten.
2: Ja.
0: Und was du zum Geruch sagst, sehr lustig. Meine Frau, wenn sie in die Küche kommt, sagt immer, oh, Thorsten, dieser schöne Geruch der Quitten, oder? Und ich rieche es nicht. Also wenn sie verarbeitet sind, dann ja und im Kuchen, aber dann rieche ich, glaube ich, eher den Teig. Aber ich rieche die Quitten eher nicht. Aber es waren Apfelquitten übrigens und der Kuchen war ein Quitten-Karamell-Walnuss-Kuchen. Ja, ich fand den auch sehr, sehr lecker. Gleich gibt es die Nachspeise sozusagen oder das Hauptgericht, wenn Sie so wollen. Nämlich gleich gehen wir in die Pilze. Nicht in die Kartoffeln, sondern in die Pilze. Vorher geht es aber erstmal rüber zu Alex Warren und Ordinary hier auf ihrem Radio Paradiso am spackhaften Donnerstagmorgen.
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0: Und da setzt sie zur Landung an, die Lighthouse Family mit Free hier auf ihrem Radio Paradiso am Donnerstagmorgen in der Radio Paradiso Frühstücksrunde.
1: Guten Morgen.
0: Guten Morgen. Heute gibt es sozusagen zum Frühstück erst schon Quittenkuchen und jetzt gibt es Pilze. Nach der Herbstpaten Elena gibt es jetzt den Pilzpaten und den Pilzpaten. Fabi, was gibt es zu Pilzen zu erzählen? Ich muss sagen, ich kenne mich mit Pilzen wirklich nicht aus. Ich weiß nicht, ich glaube, ich war mal mit meinen Eltern, die sich auch nicht auskannten, als Kind beim Pilze sammeln und dann haben wir hinterher alle festgestellt, wir trauen uns nicht, die zu verarbeiten und da haben die wirklich alle weggeschmissen, weil wir nicht sicher waren, ob wir die wirklich essen können und seitdem, nee, ich, keine Ahnung.
2: Ja, also in die Pilze gehe ich auch nicht. Ich stelle mir das sehr schön vor, so im Wald ein paar Pilze zu sammeln. Ich würde mich das aber auch absolut nicht trauen, da so Pilze zu sammeln. Das sollte man auch wirklich nur machen, wenn man Profi ist, die dann selber verwerten und essen. Man kann die checken lassen. Das finde ich eigentlich ganz cool. Es gibt deutschlandweit eine Seite von der Gesellschaft für Mykologie. Aha. Da gibt es sogar eine interaktive Karte. Da kann man gucken, wo ist denn der nächste Pilzpärte neben mir. Der dann checkt, welche Pilze das sind und ob man die essen darf. Aber wir essen schon viele Pilze, die Deutschen. Rund 2 Kilo pro Person pro Jahr.
1: Okay.
2: Und was glaubt ihr, was ist Nummer 1 Pilz?
1: Champignon.
0: Pfifferling.
1: Steinpilz gibt es noch.
2: Ich glaube, das liegt einfach an der Saison. Champignons, der isst man halt die ganze Saison über. Deswegen sind das einfach 98% der Pilze, die wir essen, sind Champignons.
1: Oh, klasse. Okay.
2: Deswegen auch die liebsten Gerichte der Deutschen. Jägerschnitzel aus Pilzrahmsoße.
1: Oh, ja.
2: Einmal hier Pfifferlinge mit Rahmsoße und Knödel. Lecker. Pasta mit Champignonsoße.
1: Auch gut.
2: Und auch eine gute Pilzpfanne.
1: Oh ja.
0: Ich denke immer bei Pilzen auch an Märchen, an den Fliegenpilz dann irgendwie. Und an so Bilder. Der sieht auf jeden Fall sehr schön aus, aber nicht essen. Nein, der schmackhafte Donnerstagmorgen geht weiter mit schmackhafter Musik. Jetzt aber schwungvoll hinein getanzt in diesen Tag mit und zum Bord des Blues.

0: Okay, der Tanz ums Abgeordnetenhaus zwischen SPD, Grünen und Linken, sprich die Sondierungsgespräche. Der Tanz kann weitergehen, genauso wie die Sondierungsgespräche. Mehr dazu gleich im Hauptstadtkompakt bei Henrik Düster. Es ist 8:58.
1: 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Als William Faulkner im Dezember 1950 der Friedensnobelpreis verliehen wird, hält der Kalte Krieg die Welt in Atem. Der amerikanische Schriftsteller ermutigt zum Glauben an die Menschheit. Aus der Nobelpreisrede William Faulkners.
2: Ich weigere mich, den Untergang des Menschen zu akzeptieren. Es ist die Pflicht des Dichters und des Schriftstellers, über diese Dinge zu schreiben. Es ist sein Privileg, den Menschen bei ihrem Ausharren zu helfen, indem er ihr Herz erhebt, indem er sie an Mut und Ehre und Hoffnung und Stolz und Mitleid und Erbarmen und Opfer erinnert, die den Ruhm seiner Vergangenheit begründeten. Die Stimme des Dichters wird nicht nur als eine Dokumentation des Menschen gebraucht. Sie kann eine Stütze und der Pfeiler sein, die ihm helfen zu überdauern und die Oberhand zu behalten.
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18: Ich bin Thomas Bleskin. An allen Bahnhöfen der Deutschen Bahn gilt seit heute ein Alkoholverbot. Bier, Wein und andere alkoholische Getränke dürfen damit auch auf den Bahnsteigen nicht mehr getrunken werden. Ausgenommen sind Gaststätten in den Bahnhöfen. Auch in Zügen bleibt Alkohol in der Regel erlaubt. Die Bahn will damit für mehr Sicherheit und weniger Müll sorgen. Wer gegen das Verbot verstößt, soll zunächst angesprochen werden. Im schlimmsten Fall droht ein Hausverbot. Der Bundestag will heute die rechtlichen Voraussetzungen für eine digitale Brieftasche zur persönlichen Identifizierung schaffen. Ab 2027 soll das Smartphone damit quasi zum Zwillingsausweis werden.
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20: Mit Henrik Düster. Guten Morgen. SPD, Grüne und Linke nehmen ihre unterbrochenen Sondierungen wieder auf. Die Fraktionschefin der Linken, Elif Ehrert, bestätigte am Abend, dass die Missverständnisse ausgeräumt seien und die gemeinsame Erklärung gegen Antisemitismus in einen möglichen Koalitionsvertrag aufgenommen wird. Nach Abschluss der Sondierungsphase soll ein Parteitag der Linken über den offiziellen Beginn von Koalitionsverhandlungen abstimmen. Im Volkspark Wuhlheide starten kommende Woche umfassende Bauarbeiten zur Neugestaltung der Eingangsbereiche. Bis zum Frühjahr 2028 werden etappenweise 15 Zugänge entlang der Straße an der Wuhlheide und der Treskoallee modernisiert und besser sichtbar gemacht. Der Haupteingang bleibt während der Bauzeit durchgehend passierbar. Finanziert wird das 5,3 Millionen Euro Projekt aus Mitteln der regionalen Wirtschaftsförderung. Nach Bürgerbeschwerden entfernt der Streamingdienst Amazon Prime eine Werbeinstallation für eine Horrorserie auf dem Berliner Breitscheidplatz. Die Dekoration mit einer demolierten Bank und einer umgeknickten Laterne nahe der Gedächtniskirche hatte Irritationen und Kritik ausgelöst, da sie an die Bilder des Terroranschlags von 2016 erinnerte. Amazon betonte, jeder Zusammenhang sei unbeabsichtigt gewesen und baute die Reklame ab. Der 1. FC Union hält an seinem Zeitplan für den Ausbau des Stadions an der Alten Försterei fest. Ab der Rückrunde der Saison 2027-28 will der Bundesligist für 18 Monate ins Berliner Olympiastadion umziehen. Der Mietvertrag stehe laut Vereinspräsident Dirk Zingler kurz vor dem Abschluss. Die rund 190 Millionen Euro teure Erweiterung auf künftig 34.500 Plätze sei finanziell abgesichert.
1: Danke dir, Henrik. Das war schon ein bisschen freundlicher und sonniger heute Morgen, aber so geht's durch den gesamten Tag. Das wird so ein Wechselspiel werden und bleiben aus Sonne, aber auch einigen Wolken, die aber keine Regenschauer dabei haben. Es bleibt trocken und wird auch noch milder werden. Momentan ist es aber noch frisch. 7 Grad bedeuten die dicke Übergangsjacke anziehen und 16 Grad bekommen wir dann noch als Maximaltemperatur heute. Es bleibt trocken auch die nächsten Tage. Morgen wird es sogar noch sonniger werden, dadurch auch noch mal wärmer, milder. 18 Grad die Maximaltemperatur, vor allem wenn der Nebel morgen früh dann weg ist. Den morgigen Tag, was die Temperatur angeht, unbedingt genießen, denn ab Samstag, da wird es deutlich frischer. Am Samstag einige Wolken unterwegs, trotzdem bleibt es trocken bei nur noch 14 Grad in der Spitze.
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1: Oh, aufgepasst, Vorsicht auf der A113. A113 Richtung Dresden zwischen Adlershof und Schönefeld Nord. Da ist ein Fahrzeug liegen geblieben, blockiert die rechte Spur. Da nicht irritiert sein, langsam drum rumfahren. A100 Richtung Wedding zwischen Britzer Tunnel und Beckstraße. 20 Minuten Wartezeit aktuell. A115 statt Einwärts zwischen Kleinmachnow und Hüttenweg. 10 Minuten oben drauf rechnen, genauso wie auf der A111. Stadt einwärts zwischen am Festplatz und Dreieck Charlottenburg. Außerdem Rummelsburg und Friedrichshain, Kühnerststraße zwischen Marktstraße und Altstrahlau Richtung Fischerinsel. 10 Minuten Wartezeit, da gibt es eine Autoschlange.
0: Außerdem, aufgepasst bitte, auf der A10, östlicher Berliner Ring, Richtung Dreieck Spreeau, zwischen Freienbrink und Dreieck Spreeau, linke und mittlere Spur gesperrt. Da kommen Sie nur langsam voran. Dann gibt es immer noch den defekten LKW auf der A10, nördlicher Berliner Ring, Richtung Dreieck Barnim, zwischen Mühlenbeck und dem Dreieck Pankow. A10, östlicher Berliner Ring, Richtung Dreieck Barnim, zwischen Erkner und Rüdersdorf staut sich der Verkehr. Und einen Unfall hat es vorhin gegeben auf der A10, südlicher Berliner Ring, Richtung Dreieck Spreeau, zwischen Rangsdorf und Schönefelder Kreuz. Müssen Sie deswegen nach wie vor mit Einschränkungen rechnen. Ich wünsche eine gute Fahrt. Fahren Sie vorsichtig weiterhin und kommen Sie gut an.
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0: Weitere Energiespartipps gibt es gleich nach Lola Young mit Messi und nach Christa Berg mit Missing You. 9 Minuten nach 8:09.

0: Schönen guten Morgen am Donnerstag. Schornsteinfeger bringen Glück. Schönen guten Morgen hier auf Ihrem Radio Paradiso. 14 Minuten vor 9 haben wir es und heute haben die sogar ihren eigenen Ehrentag, denn heute ist der Tag des Schornsteinfegers und der Schornsteinfegerin. Und bei mir ist einer, der uns nicht nur Glück bringt, sondern auch jede Menge Tipps fürs Energiesparen. Schornsteinfeger Meister aller Rapsilber, nämlich aber erstmal herzlichen Glückwunsch zum Tag des Schornsteinfegers.
1: Dankeschön.
0: Ist es eigentlich schon immer Ihr Traumjob gewesen? Wollten Sie schon immer Schornsteinfeger, Schornsteinfeger Meister werden?
1: Damals, als ich 17, 18 war, hatte ich ganz viele Bewerbungen rausgeschickt und da hatte ich ein Angebot von der Polizei, von BMW war das damals, Kfz-Mechaniker und. Meine Tante sagte mir damals, ach nee, du wirst Schornsteinfeger, verdienst du viel Geld, bist gut zu Hause, hast nichts zu tun. Das waren drei Lügen. Ich hatte damals Samstagsarbeit und hatte wirklich viel zu tun bei meinem Lehrmeister und habe mich immer geärgert. Aber heute, rückblickend sage ich, war es die richtige Entscheidung und es ist wirklich mein Lieblingsjob der Welt, weil auf den Dächern die frische Luft, den Blick, die Einblicke in die Wohnungen. Also es ist für mich immer noch der schönste Job der Welt.
0: Ach, das freut mich. Das ist doch schön. Zurück zu unseren Energiespartipps in der Woche. Berlin spart Energie. Wie kann man zu Hause vielleicht auch so grundsätzlich Energie sparen?
1: Energie sparen kann man erstmal durch sein Verhalten und sich bewusst machen, dass alles Energie kostet, weil es gibt ja leider keinen Tankrabatt an der Gasuhr und auch keinen Tankrabatt bei der Fernheizung. Und da muss sich jeder an seinem Verhalten vielleicht mal Gedanken machen. In vielen Wohnungen, durch die ich manchmal so komme, gibt es ja immer noch Halogenstrahler oder wirklich alte 60 Watt Lampen. Die heizen zwar, geben Wärme ab, ist aber absolut ineffizient. Da lohnt sich vielleicht heutzutage drüber nachzudenken, sich eine moderne LED-Lampe anzuschaffen, um einfach wirklich Kilowattstunden zu sparen am Stromzähler.
0: Ja, guter Tipp. Einfach mal die Lampen wieder checken. Schornsteinfeger Meister aller Rapsilber. Wenn Sie noch mehr Ideen zum Energiesparen suchen brauchen, dann finden Sie die auch auf seiner Homepage auf www.kiezkehrer.de. 12 Minuten vor 9.

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16: Ich bin Thomas Bleskin. An allen rund 5.700 Bahnhöfen der Deutschen Bahn gilt ab sofort ein Alkoholverbot. Bier, Wein und andere alkoholische Getränke dürfen damit auch auf den Bahnsteigen nicht mehr getrunken werden. Ausgenommen sind Gaststätten in den Bahnhöfen und in den Zügen bleibt Alkohol in der Regel weiterhin erlaubt. Die Bahn will mit dem Verbot ihre Stationen sicherer und sauberer machen. Wer trotzdem auf dem Bahnsteig Alkohol trinkt, soll von Sicherheitskräften angesprochen werden. Im äußersten Fall kann ein Hausverbot folgen. Linke, Grüne und SPD sind auf dem Weg zu einer möglichen Regierungsbildung in Berlin einen Schritt weiter. Die drei Parteien haben sich darauf verständigt, an ihrer gemeinsamen Erklärung gegen Antisemitismus festzuhalten.
13: Die Vereinbarung soll auch in einen möglichen Koalitionsvertrag aufgenommen werden. Damit sind die Missverständnisse zwischen den Parteien ausgeräumt. Die Sondierungsgespräche sollen noch heute weitergehen. Linke, Grüne und SPD hatten vereinbart, wie sie im Falle einer Regierungszusammenarbeit mit antisemitischen Vorfällen in der Linkspartei umgehen wollen. Vorgesehen sind auch Sanktionen bis hin zum Fraktionsausschluss. Eine am Dienstag von linken Abgeordneten unterschriebene Erklärung wich davon aber teilweise ab. Grüne und SPD hatten die Sondierungsgespräche deshalb unterbrochen. David Riemer, Nachrichtenredaktion.
16: Der Bundestag will die größte Notfallreform seit Jahren beschließen. Leichte Fälle sollen künftig gar nicht erst in den Notaufnahmen landen. Wer wirklich dringend Hilfe benötigt, soll dafür schneller drankommen.
17: Stundenlang mit Schmerzen in der Notaufnahme sitzen, das soll es nicht mehr geben, verspricht Gesundheitsminister Lindemann. Wer in die Rettungsstelle gehört und wer nicht, soll künftig verstärkt schon vorab von Ärzten und Leitstellen entschieden werden, per digitaler oder telefonischer Ersteinschätzung. Ist es akut, kommt der Rettungswagen. Ist der Fall weniger dringend, reiche auch eine Arztpraxis. Das soll die verstopften Notaufnahmen entlasten. Rettungsdienste und Kassenärzte warnen. Sie befürchten, dass an ihnen durch die Reform gespart wird und damit auch an den Patienten. Tanja Wagner, Nachrichtenredaktion.
16: Zum Sportfußball. Borussia Dortmund hat in der Champions League beim norwegischen Außenseiter FK Bodø/Glimt eine Niederlage kassiert. Der BVB verlor auswärts mit 0:1 und ließ damit wichtige Punkte liegen. Der VfB Stuttgart hat dagegen seine Pflichtaufgabe souverän gelöst. Die Schwaben gewannen beim slowakischen Außenseiter Slovan Bratislava mit 3:0.
18: So, jetzt schafft es die Sonne gerade hier zumindest vor meinem Studiofenster wieder ein bisschen besser sich durchzusetzen. Ja, es geht auf und ab heute. Die Sonne wechselt sich immer wieder mit einigen Wolken. Ab 7 Grad haben wir aktuell, 16 Grad bekommen wir noch als Maximaltemperatur. Es bleibt trocken heute trotz der Wolken. Auch morgen, da sind sogar weniger Wolken unterwegs, erst recht trocken. Nach Nebelauflösung immer wieder Sonnenschein, 18 Grad die Maximaltemperatur. Das Wochenende, das wird Wolken verhangen, aber wohl trocken bleiben und frischer. 14 Grad am Samstag und auch 14 Grad am Sonntag nur die Maximaltemperatur.
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18: 20 Minuten Stau aktuell auf der A100 Richtung Wedding zwischen Britzertunnel und Weckstraße ist anstehen angesagt und Richtung Treptow zwischen Detmolder Straße und Tempelhofer Damm. Außerdem A111 stadteinwärts zwischen am Festplatz und Dreieck Charlottenburg. Auch da dauert es ein paar Minuten länger, genauso wie auf der A115 stadteinwärts zwischen Kleinmachnow und dem Hüttenweg. Künaststraße in Rummelsburg und Friedrichshain zwischen Marktstraße und Altstrahlau Richtung Fischerinsel. Auch da stehen sie dicht an dicht, 10 Minuten circa beträgt die Wartezeit dort. Genauso wie auf der A10 östlicher Berliner Ring Richtung Dreieck Barnim zwischen Erkner und Rüdersdorf und Vorsicht auf der A10 südlicher Berliner Ring Richtung Dreieck Werder zwischen Michendorf und Ferch. Da befinden sich Personen auf der Fahrbahn. Bitte das Auto nicht verlassen und da schnell wieder einsteigen und Sie eben vorsichtig fahren. A10 nördlicher Berliner Ring Richtung Dreieck Barnim zwischen Mühlenbeck und Dreieck Pankow. Da steht immer noch der defekte LKW auf der Standspur. So ein LKW ist ja auch schwierig da wegzubekommen, also vorsichtig dran vorbeifahren. Ich wünsche eine gute, eine sichere Fahrt. Passen Sie auf sich und auf andere auf.
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18: In dieser halben Stunde habe ich gleich zweimal Escape Room für Sie. Auf unterschiedliche Art und Weise. Einmal zum Anschauen, weil man so das Maul eines Walfisches auch als Escape Room bezeichnen kann. Und dann eine ganz besondere Performance-Show in Escape Rooms hier in Berlin. Mehr zu allem gleich und später nach Pink und What About Us. Und jetzt erstmal nach Phil Collins. I wish it would rain down hier auf Ihrem Radio Paradiso. Am Donnerstagmorgen, 6 Minuten nach 9 ist es.

0: So, jetzt müssen Sie mal die Luft anhalten und brauchen starke Nerven. Schönen guten Morgen hier auf Ihrem Radio Paradiso. 14 Minuten nach 9 haben wir es. Pink, die hat gerade alles rausgelassen. What About Us? Es geht um einen Kinofilm. Vor etwa einem Jahr, da ist ein Video viral gegangen, in dem ein Kajakfahrer vor der Küste Chiles von einem Wal verschluckt worden ist. Allerdings hat der Mann wohl ganz offensichtlich nicht den Geschmack des Meerestieres getroffen. Er ist nämlich dann wieder ausgespuckt worden. Es hätte auch ganz anders laufen können. So wie im bildgewaltigen Überlebensthriller Whale Fall, der ab heute im Kino läuft. Und das klingt schon beklemmend, hören Sie mal.
1: Ich bin der Wal! Helf mir!
2: Jay, was wirst du tun? Dich deinem Schicksal ergeben? Erinnere dich. Überleben ist kein Zufall. Wenn du nicht auf mich hörst, gehst du drauf.
0: Der Mann, der da spricht, das ist die Erinnerung an seinen Vater, denn er muss da versuchen, aus diesem Wal wieder rauszukommen. Whale Fall, gefangen im Bauch eines Wales. Das ist ganz großes Kino, was aber auch sehr beklemmend ist, weil das ist schon ein ziemlich kleiner Raum da im Maul des Walfisches. 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Ja, Ihrer Wahl ist auch gut. Ja, also für Ihre Chance, Tickets zu gewinnen, schreiben Sie eine WhatsApp an 030 80 500 und die 80 oder eine E-Mail an redaktion@paradiso.de mit dem Stichwort Kino oder Wal oder Walfisch. Nur Fisch lasse ich nicht gelten. 16 Minuten nach 9, ich drücke Ihnen die Daumen.

mein Lieblingspart, wenn er mehrmals Day, Yay, Yay, Yay, Yay singt. Schönen guten Morgen hier auf Ihrem Radio Paradiso. 9.24 Uhr haben wir es und ich habe Ihnen zweimal Escape Room versprochen. Einmal im Kino, im Maul des Walfisches und dann nicht nur Escape Room zum Anschauen, sondern zum selbst mitmachen und tatsächlich im wahrsten Sinne des Wortes hautnah erleben. Und das ist möglich an diesem Sonntag im House of Tales in der Mitte, in der Zimmerstraße, eine Escape Room Anlage ist es sozusagen. Da gibt es mehrere Escape Rooms und an diesem Sonntag findet was ganz Besonderes statt, nämlich das sogenannte Artist Takeover. Also Artisten übernehmen da. 7 Künstlerinnen und Künstler bringen 7 Performances mitten rein in die verschiedenen Escape Rooms. Also wenn Sie da im Escape Room sind, dann dürfen, müssen, können Sie nicht nur die Rätsel im Raum lösen, sondern es gibt eben auch noch Performance drumherum mit Tanz, mit Musik, mit Schauspiel, mit Artistik und diese Künstlerinnen und Künstler sind eingebunden in die Escape Room Rätsel. Also das wird wirklich ein großartiges Multimedia und 4, 5, 6 Day Spektakel und das können Sie erleben im Escape Room im House of Tales an diesem Sonntag in der Zimmerstraße 90. Ab 14 Uhr geht's los und für sozusagen die Vorstellung um 15.30 Uhr, da habe ich Tickets für Sie organisiert. Und wichtiger Hinweis noch von den Macherinnen und Machern, da Sie sich ja selbst durch die Escape Rooms bewegen und es da auch durchaus Stellen gibt, die sehr eng sein könnten, sollten Sie zum einen keine Platzangst haben und körperlich in der Lage sein, also Treppen zu steigen oder auch zu klettern und sich zu bücken. Wenn Sie das können, wenn Sie Lust drauf haben, einmal vielleicht auch noch Infos holen auf www.houseoftales.de, Haus der Geschichten, www.houseoftales.de. 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Dann sind Sie möglicherweise dabei. 4 Minuten vor 9:30 haben wir es jetzt, sind One Republic dabei mit West Coast.

0: An der Charité in Mitte im Wedding und in Steglitz, da streiken heute die Pflegekräfte. Mehr dazu gleich im Hauptstadtkompakt bei Henrik Düster. Eine Minute vor 9:30 haben wir es.
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2: Papst Johannes der 23. Die 10 Gebote der Gelassenheit. Das 10. Gebot, Vertrauen. Nur für heute werde ich fest daran glauben, selbst wenn die Umstände das Gegenteil zeigen sollten, dass die gütige Vorsehung Gottes sich um mich kümmert, als gäbe es sonst niemanden auf der Welt.
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15: Ich bin Thomas Bleskin. An allen rund 5700 Bahnhöfen der Deutschen Bahn gilt ab sofort ein Alkoholverbot. Bier, Wein und andere alkoholische Getränke dürfen damit auch auf den Bahnsteigen nicht mehr getrunken werden. Ausgenommen sind Gaststätten in den Bahnhöfen und in den Zügen bleibt Alkohol in der Regel weiterhin erlaubt. Die Bahn will mit dem Verbot ihre Stationen sicherer und sauberer machen. Wer trotzdem auf dem Bahnsteig Alkohol trinkt, soll von Sicherheitskräften angesprochen werden. Im äußersten Fall kann ein Hausverbot folgen.
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22: Mit Henrik Döster. Guten Morgen. Hier in Berlin verhandeln Linke, Grüne und SPD weiter über eine mögliche Regierungskoalition. Die Gespräche waren am Dienstag unterbrochen worden, nachdem die Linken-Fraktion ein abweichendes Papier zum Umgang mit Antisemitismus beschlossen hatte. Nun bekräftigten die Spitzen aller drei Parteien, dass die ursprüngliche gemeinsame Vereinbarung uneingeschränkt gilt und Teil eines möglichen Koalitionsvertrages werden soll. Sie beinhaltet unter anderem Sanktionen bis hin zum Fraktionsausschluss bei antisemitischen Vorfällen. Über die Aufnahme formeller Koalitionsverhandlungen entscheidet Ende Oktober ein Parteitag der Linken. An der Berliner Charité hat die Gewerkschaft Verdi das Pflegepersonal von heute an zu zweitägigen Warnstreiks an den Standorten Mitte, Wedding und Steglitz aufgerufen. Hintergrund sind die Verhandlungen über den Entlastungstarifvertrag, den die Klinikleitung wegen hoher Millionendefizite zum Jahresende gekündigt hat. Verschärft wird der Konflikt durch die Ärztegewerkschaft Marburger Bund. Sie befragt ihre Mitglieder derzeit über die Bereitschaft zu einem Vollstreik, nachdem die Verhandlungen über 8% mehr Gehalt bislang ohne Einigung blieben. In Potsdam schließen sich Museen, Archive und Bibliotheken heute zu einem Verbund für Notfälle zusammen. Ziel der Kooperation ist es, wertvolle Kulturgüter im Ernstfall, etwa bei Bränden oder Hochwasser, schnell und gemeinschaftlich zu sichern. Die beteiligten Institutionen wollen sich bei Katastrophen mit Fachpersonal, Notfallplänen und Spezialmaterial gegenseitig unterstützen. Abschließend zum Sport. Die Eisbären Berlin haben die Hauptrunde der Champions Hockey League erfolgreich abgeschlossen. Der deutsche Meister setzte sich am Abend gegen den österreichischen Spitzenklub aus Klagenfurt mit 2:1 durch. Für die Berliner war es im europäischen Wettbewerb bereits der 4. Erfolg in Serie.
1: Dankeschön, Henrik. Ah, die Sonne bemüht sich. Sie schafft es immer mal wieder zwischendurch durch die Wolkendecke durchzukommen. Ah, die Wolken sind doch ganz schön hartnäckig heute. Aber die haben keine Regenschauer dabei. Es bleibt trocken. 8 Grad haben wir jetzt mittlerweile. 16 Grad bekommen wir noch als Maximaltemperatur. Morgen bleibt es ebenfalls trocken. Dann muss ich erstmal so ein bisschen Nebel auflösen. Dann wird sogar ein sonnigerer Tag als heute werden. Und auch milder wird es werden mit 18 Grad als Maximaltemperatur. Morgen das Wetter die milden Temperaturen nochmal ausnutzen. Denn ab dem Wochenende, auch wenn in der nächsten Woche dann mehr die Sonne scheinen wird, nochmal aber ab Samstag, Sonntag, da wird es deutlich frischer werden. Am Wochenende selbst ziemlich viele Wolken unterwegs, aber kein Regen. Samstag und Sonntag 14 Grad die Maximaltemperatur.
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1: Autsch, das ist unangenehm. 60 Minuten Wartezeit werden mir hier angezeigt auf der A100 Richtung Treptow zwischen Detmolder Straße und dem Tempelhofer Damm und auch in der anderen Richtung eine ganze Stunde Wartezeit passiert Dauer Richtung Wedding auf der A100 zwischen Britzer Tunnel und der Wegstraße. Nur 10 Minuten, die lobe ich mir da ja regelrecht auf der A115 statt einwärts zwischen Kleinmachnow und Hüttenweg, ebenfalls auf der A111 statt einwärts zwischen am Festplatz und dem Dreieck Charlottenburg. Friedrichshain, Stralauer Allee zwischen Markgrafendamm und am Oberbaum statt einwärts, auch da eine kurze Autoschlange. Neukölln, Britzerdamm bis Hermannstraße zwischen A100 Britzerdamm und Bodinstraße Richtung Reuterkiez ist anstehend angesagt, genauso wie auf der Kühnaststraße Richtung Fischerinsel. Und dann nochmal rausgeschaut, wie geht's im LKW auf der A10 nördlicher Berliner Ring Richtung Dreieck Barnim. Da steht er immer noch zwischen Mühlenbeck und Dreieck Pankow, blockiert die Standspur. Und Gegenstände liegen auf der Fahrbahn auf der A10 nördlicher Berliner Ring Richtung Dreieck Barnim zwischen Kreuz Oranienburg und Birkenwerder, mittlere Spur davon betroffen.
2: und dann A10 östlicher Berliner Ring Richtung Dreieck Barnim zwischen Erkner und Rüdersdorf. Da sollten Sie auch nochmal gut und gerne 10 Minuten mehr Zeit einplanen. Eine gute Fahrt wünsche ich Ihnen, eine sichere Fahrt und eine geduldige Fahrt. Kommen Sie gut an, auch wenn es ein bisschen länger dauert.
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2: In dieser halben Stunde gibt's noch einen Radio Paradiso Herzchen-Song, aber jetzt noch nicht. Jetzt erstmal Cher, Strong Enough, 9 Minuten nach 10.

0: Welt, ganz viel Gefühl und Radio Paradiso 80er Jahre Stimmung hinein in diesem Tag, in diesem Donnerstag. George Michael, Careless Whisper, das hätte auch schon einer sein können, ein Radio Paradiso Herzchen-Song. Aber ich habe mich für den nächsten entschieden von Olivia Dean, So Easy, und der kommt gleich hier nach.
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2: Die Farben der Liebe. Mit einem Luftballon lässt sich jeder aufmuntern. Das meint zumindest Winnie the Pooh. Gestern wurde das erste Buch über den kleinen Knuddelbären 100 Jahre alt. Pooh hat erstaunlich viel davon verstanden, wie Zuneigung unseren Alltag heller machen kann. Als sein Eselfreund I.A. Geburtstag hat, möchte Pooh ihm einen Topf Honig schenken. Allerdings nascht er den Honig unterwegs komplett selbst weg. Dann platzt auch noch Ferkels Luftballon. Aber am Ende freuen sich die Freunde trotzdem. Der kaputte Ballon passt nämlich wunderbar in den leeren Honigtopf. Ein ziemlich schräges Geschenk, aber das Wichtigste, sie haben an I.A. gedacht. Genauso bekommt die Liebe Farbe. Auch ihre Zuneigung darf sichtbar werden. Durch einen kleinen Gruß zwischendurch, die Lieblingsschokolade auf dem Kopfkissen oder einen Kaffee, den sie ihrem Lieblingsmenschen ans Bett bringen. Sie könnten auch einfach einer Freundin sagen, wie froh sie sind, dass es sie gibt. Oder beim Spaziergang mal wieder die Hand des anderen nehmen. Oft denken wir solche Dinge nur und behalten sie dann für uns. Aber wie schön ist es, diese Liebe auch zu spüren. Ich mag an Pooh, dass seine Zuneigung so wenig Aufwand braucht. Er denkt an seine Freunde und macht sich auf den Weg. Dazu müssen sie weder besonders originell sein, noch auf den nächsten Geburtstag warten. Nehmen Sie heute doch mal selbst die Buntstifte in die Hand. Welche kleine Geste würde wohl dem Tag eines Menschen, den Sie lieben, etwas mehr Farbe verleihen? Dafür braucht es nur ein bisschen Mut und gelegentlich tut es auch ein leerer Honigtopf. Dem lieben Goethe ging es da wohl ganz ähnlich wie Pooh. Es muss von Herzen gehen, was auf Herzen wirken soll.
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2: Und wenn Sie eine persönliche Beratung wünschen, schreiben Sie mich gerne an unter www.beziehungscoach-berlin.de.
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19: 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Erkenn, dass du ein Teil von Gottes guter Schöpfung bist. Und frag dich, was kann ich tun, um sie zu erhalten? Gott segne dich.
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20: Ich bin Thomas Bleskin. Ab heute gilt an den 5.700 Bahnhöfen der Deutschen Bahn ein bundesweites Alkoholverbot. Das Verbot umfasst den gesamten Bahnhofsbereich, einschließlich der Bahnsteige, sowie in einigen Kommunen auch die Vorplätze. In gastronomischen Betrieben innerhalb der Bahnhöfe ist der Konsum von Alkohol weiterhin gestattet. Eine bezahlbare Wohnung zu finden bleibt in Deutschland weiter Glückssache. Im dritten Quartal stiegen die Mieten von angebotenen Wohnungen um 1,2% im Vergleich zum Vorquartal, teilt das Kiel-Institut für Weltwirtschaft mit. Im Vergleich zum letzten Jahr waren es sogar 3,7%. Vor allem in Großstädten hat sich der Mietenanstieg erneut beschleunigt.
1: Am stärksten gestiegen sind die Mieten im dritten Quartal in Berlin und Düsseldorf. Im Jahresvergleich liegt Hamburg an der Spitze mit einem Plus von fast 7%. Aber auch jenseits der Metropolen wird es immer teurer. In Bochum, Augsburg und Mannheim waren Mietwohnungen zwischen 5 und mehr als 6% teurer als noch vor einem Jahr. Das gilt für neue Mietverträge, aber auch für Bestandswohnungen. Dazu kommen für Mieter steigende Nebenkosten wegen der hohen Energiepreise, die Vermieter weitergeben. Diana Kramer, Nachrichtenredaktion.
20: Die Zusatzbeiträge zur gesetzlichen Krankenversicherung bleiben auch im kommenden Jahr stabil. Das verspricht Bundesgesundheitsminister Carsten Linnemann mit Blick auf das aktuelle Ergebnis des Schätzerkreises. Der geht weiter von einem durchschnittlichen Zusatzbeitragssatz von 2,9% aus. Für die Kassen ist das aber nur ein Orientierungswert.
21: Die finanzielle Lage der Krankenkassen bleibt angespannt. Deshalb müssen viele Versicherte schon jetzt Zusatzbeiträge über dem Orientierungswert zahlen. Das tatsächliche Niveau liegt im Schnitt bei 3,1% und kann je nach Kasse höher oder niedriger ausfallen. Teilweise geht's rauf bis auf knapp 4,5%. Auch die Grünen im Bundestag rechnen damit, dass der Durchschnittssatz auch im kommenden Jahr wieder höher ausfallen wird als die vorgegebenen 2,9%. Der Zusatzbeitrag kommt zum allgemeinen Beitrag zur gesetzlichen Krankenversicherung von 14,6% des Bruttolohns noch obendrauf. Katrin Müller, Nachrichtenredaktion.
20: Immer mehr Azubis haben Nachholbedarf beim Schulwissen. Das stellt der Unternehmerverband Niedersachsen fest. Es fehle schon an Grundsätzlichem, gutem Lesen oder einem Gefühl für Zahlen. Manche Unternehmen stellen inzwischen auf eigene Kosten Lehrkräfte ein, damit ihre Azubis überhaupt erst ausbildungsreif werden.
22: Bei der Sonne gibt es im Moment keinen Nachholbedarf. Es sieht sehr freundlich aus heute über den Vormittag. Sonne und Wolken wechseln sich ab. Die Wolken können sich auch mal davor schieben. Insgesamt bleibt es heute aber trocken, immer wieder sonnig aufgelockert. Bei Top-Temperaturen um 16 Grad. 9 frische Grad sind es im Moment. Am Freitagmorgen wird es milder, 18 Grad maximal. Dazu sollten Sie in den frühen Morgenstunden mit Nebel rechnen. Der wird sich im Laufe des Morgens auflösen und danach können Sie sich auf einen Mix aus Sonne und Wolken freuen. Auf der A100 ist es rund um die Baustelle am Dreieck Schöneberg und der Albuinstraße sehr voll. In beiden Richtungen sollten Sie aktuell mal mindestens 20 Minuten mehr einplanen. Außerdem Stau auf der A111 Richtung Dreieck Charlottenburg. Zwischen am Festplatz und Dreieck Charlottenburg, hier sind es 10 Minuten mehr. In Friedrichshain stehen Sie an auf der Stralauer Allee. Stadteinwärts zwischen Markgrafendamm und am Oberbaum. Außerdem voll in Neukölln, Britzerdamm bis Hermannstraße. Zwischen A100 Britzerdamm und Bodinstraße in Richtung Reuterkiez. Rummelsburg und Friedrichshain, die Kühnaststraße zugestaut, zwischen Marktstraße und Altstralau Richtung Fischerinsel. Und in diesen Minuten beginnt eine Demo in Wedding. Deshalb kommt es zu Einschränkungen im Bereich Mittelallee, Augustenburger Platz, Amrumer Straße und Seestraße. Das Ganze voraussichtlich bis 11 Uhr. Kommen Sie ansonsten gut durch die Stadt und kommen Sie sicher an Ihr Ziel.
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22: Der Smoking von Harald Junke könnte bald Ihnen gehören. Wie, wann, was, wo? Alle Infos gleich hier. Jetzt aber erstmal Moby. Schön stimmungsvoll aus den 90ern.

0: Sie können sich bald ein Stück Theater- und Fernsehgeschichte in den eigenen Kleiderschrank holen. Das geht nämlich ab morgen beim jährlichen Kostümverkauf Bühnenmagie für deinen Kleiderschrank im Einkaufszentrum Wilmer Shoppen in Charlottenburg. Sie hören Radio Paradiso und unter anderem ist dieses Mal auch ein ganz besonderes Kleidungsstück von Harald Junke dabei. Peter Wolf, Manager von Harald Junke, was können die Besucherinnen und Besucher beim Kostümverkauf denn erwarten?
1: 3500 Kostüme aus unterschiedlichsten Theater- und TV-Produktionen, zum Beispiel aus dem Friedrichstadtpalast in Berlin, vom Deutschen Fernsehballett, vom Deutschen Theater Berlin oder vom Staatstheater Hannover. Diese Auswahl, die es dort zu erwerben gibt, sind einmalig prachtvolle Kostüme unterschiedlichster Herkunft, teilweise Kostüme vor der Wende aus DDR-Produktionen, teilweise Kostüme, die in den Jahren 1990 bis 2020 alle handangefertigt wurden. Das sind Maßkostüme, also keine Kostüme von der Stange, hochwertigst auch aus teuren Materialien.
0: Wirklich klasse. Und das Besondere vor allem, diese hochwertigen Kostüme, die bekommen Sie beim Kostümverkauf für wenig Geld. Die Kostüme kosten da zwischen einem und 99 Euro. Und das ist nicht das einzig Besondere. Herr Wolf, was ist nämlich noch geplant gerade für diesen Kostümverkauf?
1: Wir haben uns vor allem entschieden, diesen Kostümverkauf ein besonderes i-Tüpfelchen aufzusetzen. Wir versteigern den Smoking von Harald Junke. Das war der Smoking, den Harald Junke im Jahr 1999 zu einer TV-Produktion anlässlich seines 70. Geburtstages. Typisch Junke war der Titel der Sendung, trug. Der Smoking ist auch handangefertigt, also ein Maßanzug. Und natürlich gehören, wie bei Harald Junke es üblich war, auch ein paar Lackschuhe dazu.
0: Aber auf jeden Fall, die sind Kult.
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0: Ah, dieser Frack bzw. der Smoking von Harald Junke könnte bald Ihnen gehören. Der wird versteigert im Rahmen des Kostümverkaufs Bühnenmagie für deinen Kleiderschrank. Am Freitag und am Samstag im Einkaufszentrum Wilmer Shoppen in Charlottenburg wird stattfinden, jeweils von 10 bis 20 Uhr. Und vor allem ganz, ganz toll, der Erlös, die Einnahmen der beiden Tage, die gehen komplett an das Kinder- und Jugendhaus Mariaschutz der Caritas hier in Berlin. Sie hören Radio Paradiso, es geht entspannt weiter, durch Ihren Donnerstag mit den besten Hits zum Wohlfühlen und zum Entspannen.

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1: Es gibt keinen Gott, sagte der Kosmonaut. Ich bin ihm nicht begegnet auf dem Flug um den Mond. Doch mit jedem Atemzug füllte Luft seine Lungen, niemals gesehen, niemals gehört. Berechnet zwar und in Formeln zu pressen, doch produzierbar nicht. Aber er atmete sie und lebte aus ihr und zweifelte nicht, dass es sie gab.
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18: Mit Henrik Döster. Guten Tag. Die Sondierungsgespräche zwischen SPD, Grünen und Linken hier in Berlin gehen weiter. SPD-Landeschef Steffen Krach bestätigte dem RBB, dass die Vereinbarung zum Umgang mit Antisemitismus unverändert gilt und auch Teil eines Koalitionsvertrags werden soll. Die Linken-Spitze habe diese Verlässlichkeit nach der zwischenzeitlichen Unterbrechung der Gespräche erneut zugesichert. Ob die Partei ein stabiler Regierungspartner ist, müssten laut Krach die kommenden Wochen zeigen. Nach Problemen mit einem Software-Update ist die Internetwache der Berliner Polizei wieder voll erreichbar. Wegen der Störung war es seit Dienstag vorübergehend nicht möglich, Online-Anzeigen zu erstatten, Hinweise abzugeben oder Versammlungen anzumelden. Laut der Polizei handelt es sich nicht um einen Komplettausfall, sondern um technische Teilprobleme, die inzwischen behoben sind. Der Brandenburger Landtag hat den Weg für automatisierte Minisupermärkte freigemacht. Die sogenannten Smart Stores dürfen künftig rund um die Uhr an 7 Tagen die Woche öffnen, auch an Sonn- und Feiertagen. Voraussetzung ist eine maximale Verkaufsfläche von 350 Quadratmetern und der Verzicht auf Personal an Ruhetagen. Die Koalition will damit die Nahversorgung im ländlichen Raum sichern. Die Gewerkschaft Verdi kritisierte die Entscheidung mit Verweis auf den Sonntagsschutz. Hertha BSC will seine historische Siegesserie in der 2. Bundesliga fortsetzen. Vor dem Auswärtsspiel bei Holstein Kiel morgen hat das Team von Trainer Stefan Leitl bereits 7 Siege auf dem Konto. Der Ligarekord liegt bei 9 Erfolgen in Serie. Trotz der Tabellenführung mahnte Leitl nach dem jüngsten Erfolg gegen Fürth eine deutliche Steigerung bei Laufleistung und Zweikampfführung an. Fest steht, Leitls Kollege Tim Walter müsste bei einer Niederlage gegen die Hertha möglicherweise seine Arbeit an der Kieler Seitenlinie beenden.
19: Es ist auch heute ein überwiegend angenehmer Herbsttag. Es wird auch noch etwas milder, 16 Grad heute maximal. Dazu gibt es ein Wechselspiel aus Sonne und Wolken und es bleibt vor allem trocken. Trocken geht es auch durch den Freitagmorgen. Insgesamt mit viel Sonnenschein, ein paar leichten Wolkenfeldern zwischendurch. Nur morgen früh sollten Sie mit Nebel rechnen. Das Ganze bei wieder milderen 18 Grad am Freitag maximal. Wie üblich voll auf dem Stadtring der A100 immer Richtung Wedding zwischen Britzertunnel und Wechstraße und auf der A100 Richtung Treptow stehen sie zwischen Detmolder Straße und Tempelhofer Damm, genauso wie im Bereich zwischen Beusselstraße und der Arbus, bitte mindestens mal 10 Minuten mehr jeweils einrechnen. 10 Minuten länger dauert es auch auf der A111 Richtung Dreieck Charlottenburg zwischen am Festplatz und dem Dreieck Charlottenburg. Und auf der A113 gibt es Einschränkungen Richtung Schönefeld. Da ist auf der Fahrbahn zwischen Tunnel Altglienicke und Schönefelder Kreuz die rechte Spur gesperrt. Hier finden Grünpflegearbeiten statt, voraussichtlich bis 15 Uhr. Kommen Sie ansonsten gut durch die Stadt. Ich wünsche Ihnen eine ruhige Fahrt.
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19: Und wir versprühen ganz viel Liebe musikalisch an Ihrem Donnerstagvormittag. Gleich dafür Coldplay mit Feels Like I'm Falling in Love. Rod Stewart ist dabei aus den 90ern, Rhythm of My Heart. Und das hier, Double aus den 80er Jahren mit The Captain of Her Heart.

liebevollen Donnerstag. Die besten Hits zum Wohlfühlen und Entspannen. Hier auf ihrem Radio Paradiso. Dafür jetzt ab in die 90er zu Rod Stewart, Rhythm of My Heart.

Ein letztes Mal wird er auf große Tour gehen. Rod Stewart hier gerade mit Rhythm of My Heart auf ihrem Radio Paradiso. The Final Encore, der Titel für Rod Stewarts Tour. Und natürlich muss er da auch zu uns nach Deutschland kommen. Nächstes Jahr im Juni kommt er nach Berlin, nach Düsseldorf, München und Hannover. Der Ticketvorverkauf, der läuft bereits. Sie hören Radio Paradiso, entspannt weiter durch Ihren Donnerstag, Vize-Freitag quasi, mit uns und mit den besten Hits zum Wohlfühlen und zum Entspannen. Dafür geht's jetzt in die frühen 80er. Das ist Robert Palmer, Johnny.

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12: Ich bin Thomas Bleskin. An allen rund 5.700 Bahnhöfen der Deutschen Bahn gilt seit heute ein Alkoholverbot. Damit dürfen Bier, Wein und andere alkoholische Getränke auch auf den Bahnsteigen nicht mehr konsumiert werden.
13: An einigen Bahnhöfen gilt das Alkoholkonsumverbot schon. Jetzt ist es bundesweiter Standard. Heißt, Sekt, Bier und Co. sind in Bahnhofsgebäuden, auf den Bahnsteigen und vielerorts auch auf den Vorplätzen tabu. Das soll für weniger Konflikte, mehr Sicherheit und mehr Sauberkeit sorgen. Verkauft werden darf Alkohol aber auch an Kiosken in Bahnhöfen weiter. Und in den Zügen darf auch weiterhin auf den Feierabend oder den Urlaubsbeginn angestoßen werden. Bei Großereignissen oder Fußballspielen will die Bahn bei der Umsetzung des Verbots mit Augen vorgehen. Diana Kramer, Nachrichtenredaktion.
12: Die Staats- und Regierungschefs der 27 EU-Länder kommen heute zu ihrem Herbstgipfel in Brüssel zusammen. Bei dem zweitägigen Treffen soll es um die weitere Unterstützung der Ukraine und die Handelsbeziehungen zu China gehen. Im Mittelpunkt steht allerdings der Haushaltsstreit um die EU-Finanzen.
5: Zentraler Streitpunkt ist die EU-Haushaltsplanung für die Jahre 2028 bis 2034. Die Kommission hat 2 Billionen Euro vorgeschlagen, rund 800 Milliarden mehr als bisher. Jene Länder, die vor allem Geld bekommen, finden das gut. Die Staaten, die vor allem zahlen müssen, weniger. Deutschland und andere, sogenannte Nettozahler, lehnen die massive Steigerung auch massiv ab. Im Hintergrund steht auch viel Innenpolitik, beispielsweise Wahlen in Frankreich, Spanien und Italien. Eine Einigung gibt es heute jedenfalls. Falls nicht. Dieter Ebeling, Brüssel.
12: Tragisches Unglück in Pakistan. In der Stadt Peshawar ist das Dach einer Schule eingestürzt. Laut örtlichen Behörden sind dabei mindestens 21 Schüler ums Leben gekommen. Die genauen Ursachen des Einsturzes sind noch nicht bekannt. Nach einem Messerangriff an einer Schule in Albstadt im Zollernalbkreis sitzt ein 15-Jähriger in Untersuchungshaft. Er soll eine Lehrerin zunächst mit der Faust attackiert und sie sowie einen 11-jährigen Schüler mit einem Küchenmesser verletzt haben. Polizei und Staatsanwaltschaft werfen ihm versuchten Totschlag und zweifache gefährliche Körperverletzung vor. Das Motiv des Jugendlichen ist noch unklar.
14: Die Sonne begleitet sie durch den Donnerstag heute im Wechselspiel mit ein paar Wolkenfeldern. Insgesamt bleibt es freundlich, es bleibt trocken und es wird auch noch milder. 12 Grad sind es im Moment, 16 Grad heute der Spitzenwert. Am Freitagmorgen sogar noch etwas höhere Temperaturen, 18 Grad maximal. In den Morgenstunden sollten Sie am Freitag mit Nebel rechnen, da bitte aufpassen. Der Nebel wird sich im Laufe des Morgens aber schon auflösen und danach wird es wieder einen freundlichen und trockenen Mix aus Sonne und Wolken geben. 10 Minuten Stau inzwischen auf der A100 Richtung Wedding zwischen Britzer Tunnel und Wegstraße. Auf der A100 Richtung Treptow stehen sie an zwischen Beusselstraße und der A-Bus. Auch hier 10 Minuten mehr einplanen. Stau auch auf der A111 Richtung Dreieck Charlottenburg zwischen am Festplatz und dem Dreieck Charlottenburg. In Friedrichshain stehen sie an auf der Stralauer Allee stadteinwärts zwischen Markgrafendamm und am Oberbaum. Und in Neukölln ist es voll, Britzerdamm bis Hermannstraße. Stau hier, wenn sie Richtung Reuterkiez unterwegs sind. Kommen Sie gut durch die Stadt und fahren Sie vorsichtig.
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14: Ganz selten hat mich ein Obst so begeistert wie die Quitte. Warum die sogar als altes Symbol der Liebe gilt, das hören Sie hier gleich. Vorher Family of the Year mit Hero und das hier der sanfte Klang von U2. With or Without You, hier bei den besten Hits zum Wohlfühlen und zum Entspannen.

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0: 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Die größten Worte der Menschheitsgeschichte. Albert Schweitzer ist bis heute ein Vorbild der Menschlichkeit. Er ist Wegbereiter humanitärer Hilfe und Vordenker für Frieden und Gerechtigkeit in der Welt. Aus einer seiner wichtigsten Schriften:
1: Was ein Mensch an Gütigkeit in die Welt hinausgibt, das arbeitet an den Herzen der Menschen und an ihrem Denken. Unsere törichte Schuld ist, dass wir nicht ernst zu machen wagen mit der Gütigkeit. Wir wollen immer wieder die große Last wälzen, ohne uns dieses Hebels zu bedienen, der unsere Kraft verhundertfachen kann. Eine unermessliche, tiefe Wahrheit liegt in dem Wort Jesu. Selig sind die Sanftmütigen, denn sie werden das Erdreich besitzen.
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18: Mit Henrik Düster. Guten Tag. SPD, Grüne und Linke nehmen ihre unterbrochenen Sondierungen wieder auf. Die Fraktionschefin der Linken, Elif Ehrer, bestätigte am Abend, dass die Missverständnisse ausgeräumt seien und die gemeinsame Erklärung gegen Antisemitismus in einen möglichen Koalitionsvertrag aufgenommen wird. Nach Abschluss der Sondierungsphase soll ein Parteitag der Linken über den offiziellen Beginn von Koalitionsverhandlungen abstimmen. Im Volkspark Wuhlheide starten kommende Woche umfassende Bauarbeiten zur Neugestaltung der Eingangsbereiche. Bis zum Frühjahr 2028 werden etappenweise 15 Zugänge entlang der Straße an der Wuhlheide und der Treskoallee modernisiert und besser sichtbar gemacht. Der Haupteingang bleibt während der Bauzeit durchgehend passierbar. Finanziert wird das 5,3 Millionen Euro Projekt aus Mitteln der regionalen Wirtschaftsförderung. Nach Bürgerbeschwerden entfernt der Streamingdienst Amazon Prime eine Werbeinstallation für eine Horrorserie auf dem Berliner Breitscheidplatz. Die Dekoration mit einer demolierten Bank und einer umgeknickten Laterne nahe der Gedächtniskirche hatte Irritationen und Kritik ausgelöst, da sie an die Bilder des Terroranschlags von 2016 erinnerte. Amazon betonte, jeder Zusammenhang sei unbeabsichtigt gewesen und baute die Reklame ab. Der 1. FC Union hält an seinem Zeitplan für den Ausbau des Stadions an der Alten Försterei fest. Ab der Rückrunde der Saison 2027-28 will der Bundesligist für 18 Monate ins Berliner Olympiastadion umziehen. Der Mietvertrag stehe laut Vereinspräsident Dirk Zingler kurz vor dem Abschluss. Die rund 190 Millionen Euro teure Erweiterung auf künftig 34.500 Plätze sei finanziell abgesichert.
11: Nachts überwiegen gerade die Wolken hier am Himmel über dem Checkpoint Charlie, aber die Sonne kann sich heute im Tagesverlauf immer wieder durchsetzen. So wechselhaft wird es am Himmel weitergehen. Insgesamt bleibt es aber trocken und es wird noch ein bisschen milder. 13 Grad sind es im Moment, 16 Grad heute der Spitzenwert. Am Freitag sollten Sie in den Morgenstunden mit Nebel rechnen, der wird sich aber recht fix auflösen. Danach wird es freundlich mit viel Sonnenschein und bei milden 18 Grad. Morgen maximal. Einmal rausgeschaut auf die A10, den östlichen Berliner Ring Richtung Dreieck Barni. Staut sich im Moment zwischen Erkner und Rüdersdorf mit 10 Minuten Verzögerung. 10 Minuten Stau auch auf dem Stadtring, der A100 Richtung Wedding, zwischen Britzertunnel und Wechsstraße und auf der A100 Richtung Treptow stehen sie an zwischen Beusselstraße und der Abus. Und bitte auch Geduld in Neukölln, Britzerdamm bis Hermannstraße. Hier haben wir einen Stau in Richtung Reuterkiez, auch hier bitte 10 Minuten mehr einplanen. Fahren Sie vorsichtig und kommen Sie gut durch die Stadt.
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11: Und in dieser Stunde machen wir es mal ein bisschen anders. Jetzt sind mal Take That diejenigen, mit denen Sie gemeinsam Gutes tun können.
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Callum Scott und die unvergessene Whitney Houston. I Wanna Dance With Somebody hier auf ihrem Radio Paradiso. 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
10: Ich bin Thomas Bleskin. Ab heute gilt an den 5.700 Bahnhöfen der Deutschen Bahn ein bundesweites Alkoholverbot. Das Verbot umfasst den gesamten Bahnhofsbereich, einschließlich der Bahnsteige, sowie in einigen Kommunen auch die Vorplätze. In gastronomischen Betrieben innerhalb der Bahnhöfe ist der Konsum von Alkohol weiterhin gestattet. Eine bezahlbare Wohnung zu finden bleibt in Deutschland weiter Glückssache. Im dritten Quartal stiegen die Mieten von angebotenen Wohnungen um 1,2% im Vergleich zum Vorquartal, teilt das Kiel-Institut für Weltwirtschaft mit. Im Vergleich zum letzten Jahr waren es sogar 3,7%. Vor allem in Großstädten hat sich der Mietenanstieg erneut beschleunigt.
11: Am stärksten gestiegen sind die Mieten im dritten Quartal in Berlin und Düsseldorf. Im Jahresvergleich liegt Hamburg an der Spitze mit einem Plus von fast 7%. Aber auch jenseits der Metropolen wird es immer teurer. In Bochum, Augsburg und Mannheim waren Mietwohnungen zwischen 5 und mehr als 6% teurer als noch vor einem Jahr. Das gilt für neue Mietverträge, aber auch für Bestandswohnungen. Dazu kommen für Mieter steigende Nebenkosten wegen der hohen Energiepreise, die Vermieter weitergeben. Diana Kramer, Nachrichtenredaktion.
10: Die Zusatzbeiträge zur gesetzlichen Krankenversicherung bleiben auch im kommenden Jahr stabil. Das verspricht Bundesgesundheitsminister Carsten Linnemann mit Blick auf das aktuelle Ergebnis des Schätzerkreises. Der geht weiter von einem durchschnittlichen Zusatzbeitragssatz von 2,9% aus. Für die Kassen ist das aber nur ein Orientierungswert.
12: Die finanzielle Lage der Krankenkassen bleibt angespannt. Deshalb müssen viele Versicherte schon jetzt Zusatzbeiträge über dem Orientierungswert zahlen. Das tatsächliche Niveau liegt im Schnitt bei 3,1% und kann je nach Kasse höher oder niedriger ausfallen. Teilweise geht's rauf bis auf knapp 4,5%. Auch die Grünen im Bundestag rechnen damit, dass der Durchschnittssatz auch im kommenden Jahr wieder höher ausfallen wird als die vorgegebenen 2,9%. Der Zusatzbeitrag kommt zum allgemeinen Beitrag zur gesetzlichen Krankenversicherung von 14,6% des Bruttolohns noch obendrauf. Katrin Müller, Nachrichtenredaktion.
10: Immer mehr Azubis haben Nachholbedarf beim Schulwissen. Das stellt der Unternehmerverband Niedersachsen fest. Es fehle schon an grundsätzlichem, gutem Lesen oder einem Gefühl für Zahlen. Manche Unternehmen stellen inzwischen auf eigene Kosten Lehrkräfte ein, damit ihre Azubis überhaupt erst ausbildungsreif werden.
13: So ein paar dichter bewölkte Phasen gibt es heute schon immer wieder, auch ein paar graue Wolken. Die bringen aber keinen Regen mit und über den Tag kann sich die Sonne immer wieder durchsetzen. Bei Temperaturen im Moment um 15 Grad. 16 Grad heute der Spitzenwert. Am Freitagmorgen wird es freundlich weitergehen mit nochmal mehr Sonne mit weniger Wolken und auch milder. Morgen erreichen wir 18 Grad. Maximal. Achtung bitte, es hat einen Unfall gegeben auf der A10, den nördlichen Berliner Ring Richtung Dreieck Barnim. Und zwar im Bereich zwischen Dreieck Pankow und Dreieck Barnim. Bitte am besten diesen Bereich, wenn es geht, weiträumig umfahren. Und wenn es nicht mehr geht, unbedingt mehr Zeit einplanen. Mehr Zeit brauchen Sie auch auf dem Stadtring, der A100 Richtung Treptow. Aktuell 10 Minuten Stau zwischen Beusselstraße und Arbus. Auf der A100 Richtung Wedding stehen Sie an zwischen Britzertunnel und Wengstraße. Auch hier sind es 10 Minuten mehr. Und Geduld bitte auch in Neukölln, Britzerdamm bis Hermannstraße. Stau hier in Richtung Reuterkiez, ebenfalls mit 10 Minuten Passierdauer. Fahren Sie vorsichtig und kommen Sie gut durch die Stadt.
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13: Ob es Glück bringt, einem Schornsteinfeger auch einfach nur zuzuhören? Müssen Sie ausprobieren. Gleich gibt's auf jeden Fall nochmal die Gelegenheit dazu. Heute am Tag des Schornsteinfegers. Jetzt aber erstmal ab in die 90er. Zum Mike and the Mechanics.

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2: 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Aber heute, rückblickend sage ich, war es die richtige Entscheidung und es ist wirklich mein Lieblingsjob der Welt, weil auf den Dächern, die frische Luft, den Blick, die Einblicke in die Wohnungen. 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
1: Es gibt nur wenige Momente im Leben, an denen wir bewusste Entscheidungen fällen. Die meisten Ereignisse rasen unverhofft wie ein Komet auf uns zu. Genau dann wünsche ich Ihnen eine schützende Hand und die Gewissheit, völlig richtig gehandelt zu haben.
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19: Mit Henrik Düster. Guten Tag. Hier in Berlin verhandeln Linke, Grüne und SPD weiter über eine mögliche Regierungskoalition. Die Gespräche waren am Dienstag unterbrochen worden, nachdem die Linken-Fraktion ein abweichendes Papier zum Umgang mit Antisemitismus beschlossen hatte. Nun bekräftigten die Spitzen aller 3 Parteien, dass die ursprüngliche gemeinsame Vereinbarung uneingeschränkt gilt und Teil eines möglichen Koalitionsvertrages werden soll. Sie beinhaltet unter anderem Sanktionen bis hin zum Fraktionsausschluss bei antisemitischen Vorfällen. Über die Aufnahme formeller Koalitionsverhandlungen entscheidet Ende Oktober ein Parteitag der Linken. An der Berliner Charité hat die Gewerkschaft Verdi das Pflegepersonal von heute an zu zweitägigen Warnstreiks an den Standorten Mitte, Wedding und Steglitz aufgerufen. Hintergrund sind die Verhandlungen über den Entlastungstarifvertrag, den die Klinikleitung wegen hoher Millionendefizite zum Jahresende gekündigt hat. Verschärft wird der Konflikt durch die Ärztegewerkschaft Marburger Bund. Sie befragt ihre Mitglieder derzeit über die Bereitschaft zu einem Vollstreik, nachdem die Verhandlungen über 8% mehr Gehalt bislang ohne Einigung blieben. In Potsdam schließen sich Museen, Archive und Bibliotheken heute zu einem Verbund für Notfälle zusammen. Ziel der Kooperation ist es, wertvolle Kulturgüter im Ernstfall, etwa bei Bränden oder Hochwasser, schnell und gemeinschaftlich zu sichern. Die beteiligten Institutionen wollen sich bei Katastrophen mit Fachpersonal, Notfallplänen und Spezialmaterial gegenseitig unterstützen. Abschließend zum Sport. Die Eisbären Berlin haben die Hauptrunde der Champions Hockey League erfolgreich abgeschlossen. Der deutsche Meister setzte sich am Abend gegen den österreichischen Spitzenklub aus Klagenfurt mit 2:1 durch. Für die Berliner war es im europäischen Wettbewerb bereits der 4. Erfolg in Serie.
20: Was sich gerade nicht so richtig durchsetzen kann, ist die Sonne. Aktuell überwiegen die Wolken am Himmel über dem Checkpoint Charlie. Ein paar Auflockerungen wird es aber im Tagesverlauf noch geben. Insgesamt bleibt es auch trocken. Bei Top-Temperaturen um 16 Grad. 15 Grad sind es im Moment. Am Freitagmorgen wird es insgesamt wieder mehr Sonnenschein geben, kaum Wolken. Dazu weiter kein Regen und noch mildere 18 Grad morgen maximal. Üblichen Staus auf dem Stadtring der A100 Richtung Treptow. Aktuell 10 Minuten mehr zwischen Beusselstraße und der Avus. Auf dem Stadtring Richtung Wedding stehen sie an zwischen Britzer Tunnel und Weckstraße. Auch hier sind es 10 Minuten mehr. Stau auch in Neukölln, Britzer Damm bis Hermannstraße. Hier, wenn sie Richtung Reuterkiez unterwegs sind. Und einmal rausgeschaut auf die A10, den nördlichen Berliner Ring Richtung Dreieck Barnim. Hier hat es vorhin einen Unfall gegeben. Zwischen Dreieck Pankow und Dreieck Barnim. Bitte nach wie vor, wenn möglich, einen großen Bogen drum machen und ansonsten mehr Zeit einplanen. Kommen Sie gut durch die Stadt und kommen Sie vor allem sicher an Ihr Ziel.
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20: Der Smoking von Harald Junke. Der könnte bald Ihnen gehören. Wie, wann, was, wo? Alle Infos dazu gleich hier. Nach Lady Gaga, Hold My Hand. Außerdem dabei aus den 90ern. Sascha mit If You Believe. Und das hier Michael Jackson bringt die 80er mit. Jetzt mit The Way You Make Me Feel.

0: Die können sich bald ein Stück Theater- und Fernsehgeschichte in den eigenen Kleiderschrank holen. Das geht nämlich ab morgen beim jährlichen Kostümverkauf Bühnenmagie für deinen Kleiderschrank im Einkaufszentrum Wilma Shoppen in Charlottenburg. Sie hören Radio Paradiso und unter anderem ist dieses Mal auch ein ganz besonderes Kleidungsstück von Harald Junke dabei. Peter Wolf, Manager von Harald Junke, was können die Besucherinnen und Besucher beim Kostümverkauf denn erwarten?
1: 3500 Kostüme aus unterschiedlichsten Theater- und TV-Produktionen, zum Beispiel aus dem Friedrichstadtpalast in Berlin, vom Deutschen Fernsehballett, vom Deutschen Theater Berlin oder vom Staatstheater Hannover. Diese Auswahl, die es dort zu erwerben gibt, sind einmalig prachtvolle Kostüme unterschiedlichster Herkunft, teilweise Kostüme vor der Wende aus DDR-Produktionen, teilweise Kostüme, die in den Jahren 1990 bis 2020 alle handangefertigt wurden. Das sind Maßkostüme, also keine Kostüme von der Stange, hochwertigst auch aus teuren Materialien.
0: Wirklich klasse. Und das Besondere vor allem, diese hochwertigen Kostüme, die bekommen Sie beim Kostümverkauf für wenig Geld. Die Kostüme kosten da zwischen einem und 99 Euro. Und das ist nicht das einzig Besondere. Herr Wolf, was ist nämlich noch geplant gerade für diesen Kostümverkauf?
1: Wir haben uns vor allem entschieden, diesen Kostümverkauf ein besonderes i-Tüpfelchen aufzusetzen. Wir versteigern den Smoking von Harald Junke. Das war der Smoking, den Harald Junke im Jahr 1999 zu einer TV-Produktion anlässlich seines 70. Geburtstages. Typisch Junke war der Titel der Sendung, trug. Der Smoking ist auch handangefertigt, also ein Maßanzug. Und natürlich gehören, wie bei Harald Junke es üblich war, auch ein paar Lackschuhe dazu.
0: Aber auf jeden Fall, die sind Kult.
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0: Ah, dieser Frack bzw. der Smoking von Harald Junke könnte bald Ihnen gehören. Der wird versteigert im Rahmen des Kostümverkaufs Bühnenmagie für deinen Kleiderschrank. Am Freitag und am Samstag im Einkaufszentrum Wilma Shoppen in Charlottenburg wird stattfinden, jeweils von 10 bis 20 Uhr. Und vor allem ganz, ganz toll, der Erlös, die Einnahmen der beiden Tage, die gehen komplett an das Kinder- und Jugendhaus Mariaschutz der Caritas hier in Berlin. Sie hören Radio Paradiso, es geht entspannt weiter, durch Ihren Donnerstag mit den besten Hits zum Wohlfühlen und zum Entspannen.

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16: Ich bin Thomas Pleskin. Die EU-Staats- und Regierungschefs beraten heute und morgen in Brüssel bei ihrem Herbstgipfel über die weitere Unterstützung der von Russland angegriffenen Ukraine. Weitere Themen sind die schwierigen Handelsbeziehungen zu China und der Dauerstreit über den EU-Haushalt. Bundeskanzler Friedrich Merz drückt aufs Tempo und forderte vorab, insbesondere beim EU-Haushalt, jetzt schnell zu einer Einigung zu kommen.
17: Wir müssen das gemeinsame Budget gegenüber den Vorschlägen der Kommission deutlich reduzieren. Das kann sich kein Mitgliedsland in der Europäischen Union leisten, in diesem Umfang Beiträge in die Europäische Union zu zahlen. Nur zur Erinnerung, der gegenwärtige Vorschlag liegt bei 50% über dem, was wir im laufenden mittelfristigen Finanzrahmen finanzieren.
16: Bundeskanzler Merz in Brüssel. Der Bundestag hat eine Reform der Notfallversorgung beschlossen. Ziel: Patientinnen und Patienten sollen im Notfall zielgenauer und besser versorgt werden. Kernstück der Reform sind integrierte Notfallzentren an Kliniken. Die Telefonnummern 112 und 116 117 werden dafür verzahnt. Je nach Dringlichkeit landen Patienten dann beim Arzt, in einer Notdienstpraxis oder in der Notaufnahme mit oder ohne Rettungsdienst. Der Bundesrat muss noch zustimmen. Das Feierabendbier beim Warten auf den Regio, das ist seit heute tabu. Die Bahn legt Bahnhöfe und Bahnsteige quasi trocken. Seit Mitternacht gilt ein Alkoholverbot an allen rund 5700 Bahnhöfen in Deutschland.
2: An einigen Bahnhöfen gilt das Alkoholkonsumverbot schon. Jetzt ist es bundesweiter Standard. Heißt, Sekt, Bier und Co. sind in Bahnhofsgebäuden, auf den Bahnsteigen und vielerorts auch auf den Vorplätzen tabu. Das soll für weniger Konflikte, mehr Sicherheit und mehr Sauberkeit sorgen. Verkauft werden darf Alkohol aber auch an Kiosken in Bahnhöfen weiter. Und in den Zügen darf auch weiterhin auf den Feierabend oder den Urlaubsbeginn angestoßen werden. Bei Großereignissen oder Fußballspielen will die Bahn bei der Umsetzung des Verbots mit Augen vorgehen. Diana Kramer, Nachrichtenredaktion.
16: Tragisches Unglück in Pakistan. In der Stadt Peshawar ist das Dach einer Schule eingestürzt. Laut örtlichen Behörden sind dabei mindestens 21 Schüler ums Leben gekommen. Die genauen Ursachen des Einsturzes sind noch nicht bekannt.
10: Der Himmel über Berlin zeigt sich im Moment überwiegend grau, überwiegend dicht bewölkt. Ein paar Sonnenmomente sind heute noch möglich, zwischendrin und vor allem bleibt es trocken. Bei Top-Temperaturen um 16 Grad. 15 Grad sind es im Moment. Trocken wird es auch durch den Freitagmorgen gehen. Dazu gibt es viel Sonnenschein morgens, wird sehr freundlich und es wird milder. Morgen 18 Grad maximal. Achtung bitte, es hat einen Unfall gegeben auf der Turmstraße in Moabit. Die Fahrbahn ist deshalb zwischen Stromstraße und Rathenowstraße gesperrt. Dann hat es gekracht, auch heute Mittag, auf der A10, dem nördlichen Berliner Ring Richtung Dreieck Barnim. Genauer im Bereich zwischen Dreieck Pankow und Dreieck Barnim staut sich deshalb hier mit aktuell 20 Minuten Verzögerung. 10 Minuten mehr sind es auf der A100, dem Stadtring Richtung Treptow, zwischen Beusselstraße und der Avus. Und auf der A100 Richtung Wedding stehen sie an zwischen Britzer Tunnel und Weckstraße. Und auch in Neukölln ist Anstehen angesagt, Britzerdamm bis Hermannstraße. Hier, wenn sie Richtung Reuterkiez unterwegs sind, auch hier bitte 10 Minuten mehr einplanen. Fahren Sie vorsichtig und kommen Sie gut durch die Stadt.
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10: Gleich mit ihrem musikalischen Motivationsschub von Coldplay, Higher Power. Und jetzt geht's schon motiviert los mit Laura Branigan. Einmal mitgetrommelt, bitteschön. Viel Spaß mit Self-Control.

Bruce Springsteen spaziert mit ihnen über seine Streets of Philadelphia. Hier auf ihrem Radio Paradiso. 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

0: 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Die größten Worte der Menschheitsgeschichte. Der Apple-Gründer Steve Jobs hat mit seinen Erfindungen die Welt revolutioniert. Dabei hat er nie ein Universitätsstudium beendet. 2005 hält er vor Absolventen der Stanford-Universität seine persönlichste Rede.
1: Eure Zeit ist begrenzt. Vergeudet die Zeit nicht, indem ihr das Leben anderer lebt. Tappt nicht in die Falle von Dogmen. Das wäre ein Leben nach dem Denken anderer Leute. Lasst den Lärm der anderen Meinung nicht eure innere Stimme übertönen. Und ganz wichtig, habt den Mut, eurem eigenen Herzen und Eingebungen zu folgen. Alles andere ist zweitrangig. Bleibt hungrig, bleibt unangepasst.
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17: Mit Jörg Trotzki, guten Tag. Im Volkspark Wuhlheide starten nächste Woche umfangreiche Bauarbeiten zur Neugestaltung der Eingangsbereiche. Dafür seien 1,5 Jahre veranschlagt, sagte man uns. Insgesamt sollen Schritt für Schritt 15 Zugänge entlang der Straße an der Wuhlheide und der Treskow-Allee modernisiert und besser sichtbar gemacht werden. Der Haupteingang bleibt während der ganzen Bauzeit durchgehend offen. Geld kommt aus Mitteln der regionalen Wirtschaftsförderung. Ab heute gilt in ganz Deutschland auf allen rund 5.500 Bahnhöfen der Deutschen Bahn ein Alkoholverbot. In einigen Kommunen zählen auch Bahnhofsvorplätze dazu. In den Geschäften der Bahn könne natürlich weiterhin Alkohol gekauft werden, heißt es. Nur getrunken werden darf er eben überall dort, wo die Bahn das Hausrecht hat, nicht. Gaststätten in Bahnhöfen sind ausgenommen. Auf dem Flugplatz Strausberg hier bei Berlin hat die Bundeswehr erstmals öffentlich einen Laser zur Abwehr von Drohnen demonstriert. Dabei wurde die Drohne im Flug abgeschossen, heißt es. Der Laser selbst ist mobil einsetzbar und zunächst für den Schutz von Kasernen, Flugplätzen und anderer Infrastruktur wie den BER gedacht. Später soll er auch im Krieg eingesetzt werden. In 2 bis 3 Jahren soll das System einsatzbereit sein.
18: Neben dichten Wolken gibt's heute doch auch noch die Chance auf ein paar aufgelockerte Momente am Himmel. Es bleibt vor allem trocken, bei Temperaturen aktuell um 15 Grad. 16 Grad heute maximal. Morgen am Freitag wird's mehr Sonne als Wolken geben. Auch morgen kommt kein Regen runter. Und die Werte klettern morgen auf milde 18 Grad maximal. Vorsicht bitte auf der A113 Richtung Dresden. Wir haben einen Liegenbleiber im Tunnel Alt-Glienicke. Hier ist deshalb die rechte Spur gesperrt. Dann Geduld auf dem Stadtring. 10 Minuten Stau auf der A100 Richtung Treptow zwischen Beusselstraße und der Avus. Und auf der A100 Richtung Wedding stehen sie an zwischen Britzertunnel und Wechsstraße. Und nach wie vor Einschränkungen auf der A10, dem nördlichen Berliner Ring Richtung Dreieck Barnim. Hier hat es zwischen Dreieck Pankow und Dreieck Barnim einen Unfall gegeben. Am besten nach wie vor einen großen Bogen drum machen und ansonsten aktuell 10 Minuten mehr hier einplanen. Kommen Sie gut durch die Stadt und fahren Sie vorsichtig.
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18: Noch vor 14 Uhr erwartet Sie der nächste Radio Paradiso Herzchensong. Jetzt aber erstmal der gefühlvolle Klang von Roxette. Spanning.

0: Folge Schwung für Ihren Donnerstag. Alex Warren, Fever Dream, hier auf Ihrem Radio Paradiso. Und wir freuen uns, dass Sie mit genauso viel Schwung auch in diesem Monat wieder so fleißig mitmachen bei den Radio Paradiso Herzchen-Songs. Ihre Herzen kommen jetzt im Oktober dem Projekt Senioren für Senioren vom Hunderettung Europa e.V. zugute. Erste Vorsitzende dort und Mitbegründerin ist Svenja Gruzeska. Frau Gruzeska, Sie vermitteln ältere Tiere an ältere Menschen, um einmal die Menschen glücklich zu machen, aber eben auch den Tieren noch eine Chance zu geben. Woher genau kommen diese Tiere, die Sie vermitteln?
1: Ja, wir von Hunderettung Europa haben ein Partnertierheim in Rumänien. In diesem Tierheim leben 400 Hunde und 100 Katzen und die Tiere sind von der Straße und aus Tötungsstationen gerettet. Teilweise haben die Tiere wirklich eine sehr, sehr dramatische Geschichte. Die haben ganz viel Leid erlebt und trotzdem haben die den Glauben in die Menschen nicht verloren. Die haben ein ganz großes Herz und gerade so die älteren Tiere sind oft einfach ganz gediegen, ganz gelassen, wollen ein warmes Sofa, eine liebevolle Hand, die sie streichelt, einen vollen Futternapf und sind super genügsam und würden sich einfach nur freuen über Menschen, die ihnen für die letzten Jahre noch ein Zuhause schenken.
0: Das ist wirklich eine tolle und eine wichtige Chance nochmal für die Tiere und eben auch für die Menschen. Senioren für Senioren. Mehr Infos zum Projekt, auch Kontaktmöglichkeiten, die gibt's unter hunderettung-europa.de und wir unterstützen das sehr, sehr gerne. Zusammen mit Ihnen und mit den Herzen, die Sie uns gerne jetzt wieder schicken können.
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17: Ich bin Thomas Brockt. Patienten sollen im Notfall künftig zielgenauer und besser versorgt werden. Dazu hat der Bundestag heute eine Reform der Notfallversorgung beschlossen.
18: Künftig soll in einer fachlichen Ersteinschätzung telefonisch oder vor Ort festgelegt werden, welche Hilfe jemand braucht. Je nach Dringlichkeit werden dann Patienten in eine Arztpraxis, in eine Notdienstpraxis oder in die Notaufnahme vermittelt, sagte Gesundheitsminister Carsten Lindemann im Bundestag. Daneben soll es in Kliniken angedockte Notfallzentren geben. Patienten soll hier der Weg in eine angeschlossene Notdienstpraxis oder die Notaufnahme gewiesen werden. Rettungsdienste und Notaufnahmen sollen so von vermeidbaren Behandlungsfällen entlastet werden. Tine Klimach, Nachrichtenredaktion.
17: Bundeskanzler Merz hat sich beim EU-Gipfel für mehr Geld für die Ukraine stark gemacht. Er habe dafür plädiert, alles zu tun, um der Ukraine auch über den Winter zu helfen, sagte Merz in Brüssel. Die Mittel müssten aufgestockt werden. Der Ukraine fehlen laut ihrem Finanzminister im kommenden Jahr fast 33 Milliarden US-Dollar im regulären Haushalt und weitere 45 Milliarden für Verteidigungsausgaben. Wenn Kunden Opfer von Kontobetrug werden, müssen Banken ihnen das verlorene Geld zunächst sofort erstatten. Das hat der Europäische Gerichtshof in Luxemburg entschieden. Das gilt auch dann, wenn die Bank den Kunden grobe Fahrlässigkeit vorwirft, zum Beispiel nach einem Phishing-Betrug.
13: Im Kern sagt das höchste EU-Gericht die Erstattung der nicht autorisierten Zahlung und die Frage, wer letztendlich den Schaden tragen muss, sind zwei unterschiedliche Dinge. Zunächst müsse die Bank auf jeden Fall den abgebuchten Betrag erstatten. Ausgenommen ist nur der Fall, dass der Kontoinhaber selbst verdächtigt wird, am Betrug mitgewirkt zu haben. Und nach der Erstattung könne man dann regeln, wer schlussendlich verantwortlich ist. Das sei im Interesse eines hohen Verbraucherschutzes das beste Vorgehen. Aus Brüssel, Dieter Ebeling.
17: Die Mehlschwalbe ist zum Vogel des Jahres 2027 gewählt worden. Bei der Online-Abstimmung erhielt sie rund 45% der Stimmen und setzte sich damit deutlich gegen vier andere Kandidaten durch. Die Mehlschwalbe gilt in Deutschland als gefährdet. Nach Angaben der Naturschutzverbände fehlen ihr an modernen Gebäuden zunehmend geeignete Nistplätze. Außerdem machen ihr der Rückgang von Insekten und das Entfernen von Nestern zu schaffen.
19: Ja, und so viel Sonne bekommt die Mehlschwalbe heute auch nicht ab. Die muss sich immer mal wieder hinter dichten Wolken verstecken. Überwiegend graues Herbstwetter haben wir heute, aber trocken. Es bleibt regenfrei. 15 Grad messen wir im Moment. Und morgen am Freitag kommt die Sonne dann nochmal ein bisschen öfter zu uns durch. Freundliches Wetter bekommen wir bei Topwerten von 16 bis 18 Grad. Hier ist Radio Paradiso mit einem Blick auf die Straßen. Wir haben Stau auf der A10 Richtung Dreieck Barnim, aktuell 20 Minuten mehr. Dann auf der A114 stand auswärts zwischen Pasewalker Straße und Bucher Straße. Da ist die rechte Spur wegen Grünpflegearbeiten gesperrt. Es gibt eine Tagesbaustelle heute auf der A111 Richtung Dreieck Oranienburg. Zwischen Stolpe und Kreuz Oranienburg ist der rechte und linke Fahrstreifen gesperrt. Den Standstreifen können Sie dort aber mit benutzen. Aktuell 10 Minuten Stau. Dann Stau auf dem Stadtring Richtung Treptow zwischen Beuselstraße und der Avus und auf dem Stadtring Richtung Wedding zwischen Britzertunnel und Wechsstraße. Ihnen unterwegs eine gute, vor allem auch sichere Fahrt. Kommen Sie gut an.
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19: Herbstzeit ist Pilzzeit und welche Erfahrungen unser Morningshow-Moderator Thorsten Wittke beispielsweise als Kind gemacht hat, als er mit seinen Eltern Pilze gesammelt hat, darum ging es auch heute früh hier bei uns in der Frühstücksrunde. Da hören wir auch gleich nochmal rein. Unter anderem nach Roxy Music habe ich aus den 80ern mit Jealous Guy und jetzt gehen wir rein in die 90er. Sophie Hawkins, Right Beside You. Die Zeit am Donnerstagnachmittag, 5 Minuten nach 2.

0: ruhig in den Nachmittag hinein. Olivia Dean, Man I Need. Ihnen einen schönen Donnerstag, die Zeit gleich 15 Minuten nach 2.
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0: Es geht jetzt doch weiter. Linke, Grüne und SPD setzen heute ihre Sondierungsgespräche hier bei uns in Berlin fort. Gleich eins der Themen bei Jörg Trotzki in Hauptstadt kompakt.
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2: Von Bundespräsident Richard von Weizsäcker. Nicht alles, was Menschen technisch und ökonomisch fertigbringen, dürfen sie der Natur zumuten. Es geht um mehr als nur um die Bewohnbarkeit der Erde für den Menschen. Menschen können zerstören, was sie nicht geschaffen haben und worüber sie nicht verfügen dürfen, die Schöpfung. In der Verantwortung der Freiheit wird sich zeigen, ob sie ethisch und damit am Ende auch biologisch überlebensfähig sind.
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20: Mit Jörg Trotzki, guten Tag. Linke, Grüne und SPD hier in Berlin setzen heute ihre Sondierungsgespräche fort. Sie waren gestern wegen Unstimmigkeiten über eine gemeinsame Erklärung zum Vorgehen beim Thema Antisemitismus unterbrochen worden. Diese soll nun, da sie da ist, auch in den Koalitionsvertrag aufgenommen werden, sagte man uns. SPD-Fraktionschef Steffen Krach erklärte die Wiederaufnahme der Gespräche unter anderem damit, dass es besser sei, es krache bei den Sondierungen als später in einer Regierung. Die Unterbrechung sei wichtig gewesen. Auch von links kam Zustimmung. Fraktionschefin Elif Ereb sagte, die Missverständnisse seien ausgeräumt. An der Berliner Charité wird heute und morgen gestreikt. Nach wie vor verlangt die Gewerkschaft Verdi Verhandlungen über den Entlastungstarifvertrag. Dieser war von der Klinikleitung zum Jahresende gekündigt worden. Als Begründung wurden hohe Millionendefizite genannt. Aktuell wird der Verdi-Warnstreik verschärft durch die Ärztegewerkschaft Marburger Bund. Hier läuft eine Urabstimmung für einen unbefristeten Streik. Die Ärztegewerkschaft will 8% mehr Geld erreichen. In Brandenburg dürfen kleine automatisierte Supermärkte künftig auch sonntags und an Feiertagen öffnen. Dafür hat die Landesregierung das Ladenöffnungsgesetz geändert. Die Smart Stores dürfen höchstens 350 Quadratmeter groß sein und an Sonn- und Feiertagen kein Personal einsetzen. Die Gemeinden können die Öffnungszeiten der Läden aber weiterhin per Verordnung einschränken. Die Regierung sagt, so solle vor allem die Versorgung im ländlichen Raum verbessert werden. In Brandenburg gibt es bereits mehrere dieser Stores, weitere sind geplant.
0: Dankeschön, Jörg. Nur einige Wolken unterwegs, heute am Donnerstag Nachmittag. Nur ein bisschen kommt die Sonne zu uns durch, Regenwolken gibt's aber nicht und die Temperaturen sind auch herbstlich okay. 16 Grad messen wir im Moment. Morgen am Freitag dann nochmal sonniger. Es gibt ein paar weniger Wolken, größere Lücken, vor allem in der Wolkendecke. Und das lässt die Temperaturen dann auch nochmal ein bisschen steigen. 18 Grad bekommen wir morgen in und um Berlin. A114 Stadt auswärts zwischen Pasewalker Straße und Bucher Straße. Da ist die rechte Spur gesperrt. Hier finden Grünpflegearbeiten statt. Dann gibt es eine Tagesbaustelle auf der A111 Richtung Dreieck Oranienburg. Zwischen Stolpe und Kreuz Oranienburg ist die rechte und mittlere Spur gesperrt. Den Standstreifen können Sie aber mit benutzen. Aktuell 10 Minuten Stau. 10 Minuten auch auf dem Stadtring Richtung Wedding zwischen Wechsstraße und dem Britzer Damm und auf dem Stadtring Richtung Treptow zwischen Wechsstraße und Britzer Damm Richtung Wedding zwischen Schmargendorf und Dreieck Funkturm. In Mitte Stau Alexanderplatz bis Mühlendamm zwischen Alexanderstraße und Breite Straße und Gertraudenstraße bis Mühlendamm zwischen Neue Gertraudenstraße und dem Molkenmarkt. Und nochmal 10 Minuten in Neukölln, Britzer Damm bis Hermannstraße. Hier haben wir Stau Richtung Reuterkiez. Ihnen unterwegs eine gute, vor allem auch sichere Fahrt. Kommen Sie gut an.
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0: Ab heute soll es an den Bahnhöfen der Deutschen Bahn, auch an den S-Bahnhöfen hier bei uns in Berlin, sauberer und sicherer werden. Das zumindest ist der Plan mit dem strikten Alkoholverbot, das ab heute gilt. Wie das genau aussieht und ob es zum Beispiel auf dem Weg ins Stadion auch kein Bierchen mehr in die Hand gibt, darüber sprechen wir gleich hier. Unter anderem nach Hertz und Purple Disco Machine, Wonderful Life. Und jetzt gehen wir rein in die 80er. Michael Sambalo für Sie mit Maniac. Die Zeit 14:36 Uhr.

0: die frühen 90er. Aha, mit Crying in the Rain hier auf ihrem Radio Paradiso. 14.46 Uhr haben wir's. Und auf dem Weg zum Stadion oder zum Konzert, da gehört es ja schon bei vielen mit dazu. Das Bierchen auf dem Weg, das sogenannte Fußpilz. An den Bahnhöfen der Bahn, also an den S-Bahnen hier bei uns in Berlin zum Beispiel, muss die Pulle aber ab heute geschlossen bleiben. Da gilt ab heute nämlich ein generelles Alkoholverbot. Thomas Bleskin aus der Paradiso-Redaktion. Thomas, was ist denn konkret verboten und wo dürfte ich trotzdem weiterhin ein Bierchen trinken?
1: Also verboten ist der Alkoholkonsum grundsätzlich im gesamten Bahnhofsbereich der Deutschen Bahn, also auch auf den Bahnsteigen. Ausgenommen sind Gaststätten im Bahnhof. Und auch im Zug selbst darf in der Regel weiter Alkohol getrunken werden. In den Bordbistros der Fernzüge verkauft die Bahn auch weiterhin Bier, Wein und Co. Ausnahmen von dem Verbot an Bahnhöfen kann es außerdem dort geben, wo Bahnhofsgebäude nicht der Deutschen Bahn gehören.
0: Okay, und was passiert, wenn ich dagegen verstoße? Also wenn ich mich jetzt trotzdem mit einem Bierchen auf den Bahnsteig stelle?
1: Dann sollen Sicherheitskräfte der Bahn zunächst das Gespräch suchen. So ist jedenfalls die Ansage. Die Bahn hat ausdrücklich angekündigt, mit Augenmaß vorzugehen. Wer sich aber weigert, das Verbot einzuhalten, muss im schlimmsten Fall mit einem Hausverbot rechnen. Das gilt auch an Tagen mit Großveranstaltungen oder Fußballspielen. Mhm. Die Bahn verspricht sich von der Regel weniger Konflikte und weniger Müll an den Stationen. Und an den knapp 40 großen Bahnhöfen, wo es solche Regeln schon länger gibt, hat sich gezeigt, es funktioniert.
0: Kritiker hingegen sagen, dass sich der Müll und der Konsum dann halt einfach nur vor den Bahnhof verlagert. Aber das werden wir sehen. Und auf dem Weg ins Stadion kann ja trotzdem noch ein Bierchen getrunken werden. Halt nur nicht auf dem Bahnsteig alkoholfrei. Das ist aber sowieso weiter möglich. Sehr 98.2 Radio Paradiso. Gut gelaunt durch den Donnerstagnachmittag hindurch mit den 70ern. Hier ist unser Radio Paradiso Klassiker Fleetwood Mac.

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14: Ich bin Thomas Brockt. Bundeskanzler Merz hat zum Auftakt des EU-Gipfels für eine weitere Aufstockung der Mittel für die Ukraine geworben. Es müsse alles getan werden, um der Ukraine über den kommenden Winter und auch im nächsten Jahr zu helfen, sagte Merz in Brüssel.
15: Der Kanzler geht davon aus, dass die Mittel für Kiew noch einmal aufgestockt werden müssen. Der Ukraine fehlen nach eigenen Angaben im nächsten Jahr knapp 70 Milliarden Euro im Haushalt und für die Verteidigung gegen Russland. Dass dafür aber in der EU eingefrorenes russisches Vermögen verwendet wird, schließt Merz aus. Zumindest in der Form, dass diese Gelder in die USA überführt werden, quasi als Druckmittel in den Bemühungen um Friedensverhandlungen. Diana Kramer, Nachrichtenredaktion.
14: Patientinnen und Patienten sollen im Notfall künftig zielgenauer und besser versorgt werden. Dazu hat der Bundestag eine Reform der Notfallversorgung beschlossen. Künftig soll in einer fachlichen Ersteinschätzung telefonisch oder vor Ort festgelegt werden, welche Hilfe jemand braucht. Die Telefonnummern 112 und die ärztliche Bereitschaftsnummer 116-117 sollen dafür verzahnt werden. Je nach Dringlichkeit sollen die Patienten dann in eine Arztpraxis, in eine Notdienstpraxis oder in die Notaufnahme einer Klinik vermittelt werden. Wenn Kunden Opfer von Kontobetrug werden, müssen Banken ihnen das verlorene Geld zunächst sofort erstatten. Das hat der Europäische Gerichtshof in Luxemburg entschieden. Das gilt auch dann, wenn die Bank den Kunden grobe Fahrlässigkeit vorwirft, zum Beispiel nach einem Phishing-Betrug.
16: Im Kern sagt das höchste EU-Gericht die Erstattung der nicht autorisierten Zahlung und die Frage, wer letztendlich den Schaden tragen muss, sind zwei unterschiedliche Dinge. Zunächst müsse die Bank auf jeden Fall den abgebuchten Betrag erstatten. Ausgenommen ist nur der Fall, dass der Kontoinhaber selbst verdächtigt wird, am Betrug mitgewirkt zu haben. Und nach der Erstattung könne man dann regeln, wer schlussendlich verantwortlich ist. Das sei im Interesse eines hohen Verbraucherschutzes das beste Vorgehen. Aus Brüssel, Dieter Ebeling.
14: Der Tankrabatt kommt zwei Wochen nach seinem Start nach Einschätzung von Wirtschaftswissenschaftlern nicht vollständig bei den Verbrauchern an. Berechnungen von IFO und DIW sehen teils deutliche Lücken. Auch das Bundeskartellamt sieht keine ganz vollständige Weitergabe. Die Mineralölbranche widerspricht. Laut DIW sind bislang nur rund zwei Drittel der Steuersenkung von 16,7 Cent bei den Verbrauchern angekommen.
17: Na, noch die Sonne kommt heute nicht so ganz zu uns durch. Immer mal wieder Lücken in der Wolkendecke, aber insgesamt sind doch schon einige Wolken unterwegs. Immerhin keine Regenwolken, bleibt trocken für uns bis in den Abend hinein. 16 Grad haben wir im Moment, 18 Grad gibt es dann morgen am Freitag. Hier wird es auch wieder freundlicher in den Morgenstunden, sind noch dichte Wolken unterwegs. Ab dem Mittag setzt sich dann aber die Sonne durch.
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17: 20 Minuten Geduld auf dem Stadtring Richtung Treptow, zwischen Detmolder Straße und Buschkrugallee, ebenso auf dem Stadtring Richtung Wedding, zwischen Schmargendorf und Dreieck Funkturm und zwischen Britzer Tunnel und der Wechsstraße jeweils 10 Minuten mehr. In Mitte Stau, Alexanderplatz bis Mühlendamm, zwischen Alexanderstraße und Breite Straße und auch Gertraudenstraße bis Mühlendamm, zwischen Neue Gertraudenbrücke und Molkenmarkt. Im Wedding staut sich's Müllerstraße bis Scharnweberstraße, zwischen Belfasterstraße und dem Kurt-Schumacher-Platz, in Charlottenburg-Nord auf dem Tegeler Weg, zwischen Mindener Straße und dem Kreisverkehr Jakob-Kaiser-Platz und in Neukölln einmal Britzerdamm bis Hermannstraße Richtung Reuter-Kiez und auf der Hermannstraße zwischen Flughafenstraße und Emserstraße in beiden Richtungen. Und auch heute wieder lange Staus an der Baustelle in Köpenick auf der Wendenschlossstraße und Salvador Allende Straße Richtung Fürstenwalder Damm jeweils 20 Minuten mehr. Ihnen unterwegs eine gute, vor allem auch sichere Fahrt. Kommen Sie gut an.
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17: Um 15.04 Uhr. Schönen Donnerstag und dranbleiben lohnt sich. Noch diese halbe Stunde wartet nämlich unser nächster Herzchensong auf Sie. Jetzt gehen wir aber erstmal rein in die 80er. Hier sind Alphaville mit Forever Young.

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Ich glaube, das wäre auch die einzige Möglichkeit, wie ich angeln könnte. Catch and release. Fangen und gleich wieder freilassen. Matt Simons auf ihrem Radioparadiese. Schönen Donnerstagnachmittag.

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gute Laune Musik aus den 80ern. Hugh Lewis on the News, Stuck With You auf Ihrem Radio Paradiso. Und Sie können auch mit uns weiter stucken, weiter dranbleiben. Hier gleich kommt nämlich noch unser nächster Herzchen-Song. Und zwar direkt nach Dasha habe ich jetzt mit Austin.

0: Love's Divine. Danke für all die Herzchen, die hier reingetickert, reingeflattert sind, hier weiter reintickern und weiter reinflattern. Ganz lieben Dank dafür. Sie tun was Gutes. 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Also gerne weiter fleißig schicken, zum Beispiel hier per WhatsApp ans Studiophone an die 030 80 500 und die 80.
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2: Gehe ruhig und gelassen durch Lärm und Hast und sei des Friedens eingedenk, den die Stille bergen kann. Stehe, soweit ohne Selbstaufgabe möglich, in freundlicher Beziehung zu allen Menschen. Äußere deine Wahrheit ruhig und klar und höre anderen zu. Auch den Geistlosen und Unwissenden. Auch sie haben ihre Geschichte. Meide laute und aggressive Menschen. Sie sind eine Qual für den Geist.
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14: Mit Jörg Trotzki, guten Tag. Selbst Berliner, die von Grundsicherung leben, müssen hier besonders viel für Wohnkosten aus eigener Tasche zahlen. Danach mussten Haushalte in der Grundsicherung für Arbeitssuchende im Durchschnitt 210 Euro im Monat im letzten Jahr zahlen. Das meldet der RBB und bezieht sich auf eine Anfrage der Bundesregierung. Betroffen waren nahezu 380.000 Haushalte, heißt es weiter. Die AfD-Fraktion im Brandenburger Landtag hat, wie es aussieht, Strafanzeige gegen den Berliner Comedian Kurt Krömer gestellt. Anlass sind Äußerungen des Künstlers, er verkaufe keine Tickets seiner anstehenden Lesetour an AfD-Wähler. Wörtlich sagte Krömer, euer Geld stinkt, genauso wie ihr. Der parlamentarische Geschäftsführer der AfD in Brandenburg, Dennis Holoch, sagte, die Äußerungen Krömers seien Volksverhetzung. Er habe pauschal alle AfD-Wähler herabgewürdigt. Krömer müssen seine Grenzen aufgezeigt werden, so Holoch weiter. Die Mehlschwalbe ist der Vogel des Jahres. Das hat eine Umfrage des NABU, des Naturschutzbundes Deutschland, ergeben. Daran hatten sich rund 150.000 Menschen beteiligt. Für die Mehlschwalbe stimmte nahezu jeder Zweite. Die Mehlschwalbe ist ein sogenannter Gebäudebrüter und lebt seit Jahrhunderten mit Menschen unter einem Dach. Inzwischen gilt der Vogel jedoch als gefährdete Art. In Deutschland steht die Mehlschwalbe auf der roten Liste.
0: Dankeschön, Jörg. Wenn ich aus dem Studiofenster schaue, dann sehe ich immer größere Lücken in der Wolkendecke. Die Sonne scheint sogar gerade hier ein bisschen rein. Macht schon Spaß, der Donnerstagnachmittag heute. Sonne und Wolken im Mix, 16 Grad die aktuelle Temperatur. Regnen wird es heute auf jeden Fall nicht mehr und auch morgen am Freitag. Bleibt's trocken, Sonne und Wolken gibt's im Mix bei Topwerten von 18 Grad.
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0: 20 Minuten obendrauf auf dem Stadtring Richtung Treptow. Zwischen Detmolder Straße und der Buschkrugallee, ebenso auf dem Stadtring Richtung Wedding. Zwischen Schmargendorf und Dreieck-Funkturm und nochmal 10 Minuten zwischen Britzer Tunnel und Wechsstraße. In Mitte staut sich's Alexanderplatz bis Mühlendamm zwischen Alexanderstraße und Breite Straße und Gertraudenstraße bis Mühlendamm zwischen Gertraudenbrücke und Molkenmarkt. Im Weddingstau Müllerstraße bis Scharnweberstraße zwischen Belfaster Straße und dem Kurt-Schumacher-Platz. In Charlottenburg-Nord auf dem Tegler Weg zwischen Mindener Straße und dem Kreisverkehr Jakob-Kaiser-Platz 10 Minuten mehr. Dann Neukölln, Britzerdamm bis Hermannstraße. Hier sind es 10 Minuten Richtung Reuterkiez und nochmal auf der Hermannstraße in beiden Richtungen zwischen Flughafenstraße und Emserstraße. Und auch heute wieder lange Staus an der Baustelle in Köpenick, auf der Wendenschlossstraße und der Salvador Allende Straße Richtung Fürstenwalder Damm jeweils 20 Minuten obendrauf. Ihnen unterwegs eine gute, vor allem auch sichere Fahrt. Kommen Sie gut an.
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0: Und heute ist ein ganz besonderer Tag, vielleicht sogar ein ganz besonderer Glückstag. Heute ist nämlich der Tag des Schornsteinfegers. Und ein Schornsteinfeger war deshalb auch heute früh hier bei uns in der Morningshow. Willkommen bei Thorsten Wittke, da hören wir gleich nochmal rein. Unter anderem nach ihm hier ist Freddie Mercury, The Great Pretender.

0: Wieder Wind durch den Donnerstagnachmittag hindurch, die Zeit 19 Minuten vor 4.
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Imponiert mir nicht, but don't impress me much auf ihrem Radioparadiese Shania Twain. Kommen Sie gut, kommen Sie locker, leicht und gut gelaunt durch den Donnerstagnachmittag und vielleicht imponiert ihr, ja, ein bisschen mehr. Hier ist Lionel Richie aus den 80ern, aus dem Jahr 85, Say You

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16: Es ist 16 Uhr.
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18: Ich bin Thomas Brockt. Patienten sollen im Notfall künftig zielgenauer und besser versorgt werden. Dazu beschloss der Bundestag heute mit den Stimmen der Koalition und der Grünen eine Reform der Notfallversorgung.
19: Künftig soll in einer fachlichen Ersteinschätzung telefonisch oder vor Ort festgelegt werden, welche Hilfe jemand braucht. Je nach Dringlichkeit werden dann Patienten in eine Arztpraxis, in eine Notdienstpraxis oder in die Notaufnahme vermittelt, sagte Gesundheitsminister Carsten Lindemann im Bundestag. Daneben soll es in Kliniken angedockte Notfallzentren geben. Patienten soll hier der Weg in eine angeschlossene Notdienstpraxis oder die Notaufnahme gewiesen werden. Rettungsdienste und Notaufnahmen sollen so von vermeidbaren Behandlungsfällen entlastet werden. Tine Klimach, Nachrichtenredaktion.
18: Bundeskanzler Merz hat beim EU-Gipfel für zusätzliche Unterstützung der Ukraine geworben. Nach seinen Angaben müssten die Mittel aufgestockt werden, um dem Land auch über den Winter und im kommenden Jahr zu helfen. Außerdem lehnte Merz ab, einen Teil der in der EU eingefrorenen russischen Vermögenswerte in die USA zu überführen. Die rund 210 Milliarden Euro sollten in Europa bleiben. Es ist wieder Ferienzeit in Deutschland. In 11 Bundesländern sind ab morgen Herbstferien. Heißt, es wird wieder voll auf den Straßen. Der ADAC erwartet an diesem Wochenende viel Verkehr und Staus wie in den Sommerferien.
8: Wie oft zu Ferienbeginn treffen ab Freitagmittag die ersten Urlaubsreisenden auf Berufspendler. Der Freitag ist laut ADAC deshalb einer der staureichsten Tage. Die nächste Reisewelle rollt dann traditionell am Samstagvormittag, vor allem Richtung Alpen und in der Gegenrichtung zu den Küsten. Im Ausland ist es besonders die Brenner-Autobahn in Österreich und Italien. Der ADAC rät deshalb, am besten sehr früh am Samstagmorgen oder erst am Sonntag loszufahren. Diana Kramer, Nachrichtenredaktion.
18: Die Mehlschwalbe ist zum Vogel des Jahres 2027 gewählt worden. Bei der Online-Abstimmung erhielt sie rund 45% der Stimmen und setzte sich damit deutlich gegen 4 andere Kandidaten durch. Die Mehlschwalbe gilt in Deutschland als gefährdet. Nach Angaben der Naturschutzverbände fehlen ihr an modernen Gebäuden zunehmend geeignete Nistplätze. Außerdem machen ihr der Rückgang von Insekten und das Entfernen von Nestern zu schaffen.
13: Sind einige Wolken unterwegs heute am Donnerstag. Immer mal wieder aber auch die Sonne, die sich durchsetzen kann. Gibt ein paar Lückchen in der Wolkendecke. Regen auf jeden Fall nicht und die Temperaturen sind auch okay. 17 Grad messen wir im Moment. Morgen am Freitag wird es noch mal ein bisschen freundlicher. Gibt noch mal mehr Sonne und noch mal ein Grätchen obendrauf. 18 Grad erwarten wir morgen in und um Berlin.
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13: 20 Minuten extra Geduld auf dem Stadtring Richtung Treptow zwischen Detmolder Straße und Buschkrugallee, ebenso auf dem Stadtring Richtung Wedding zwischen Schmargendorf und Dreieck Funkturm und nochmal 10 Minuten zwischen Britzer Tunnel und der Wechsstraße. Im Mitte-Stau, Alexanderplatz bis Mühlendamm in beiden Richtungen 10 Minuten mehr. Im Wedding, Möllerstraße bis Scharnweberstraße, zwischen Belfaster Straße und dem Kurt-Schumacher-Platz 10 Minuten. Dann staut sich's in Charlottenburg einmal auf dem Tegler Weg zwischen Mindener Straße und dem Kreisverkehr Jakob-Kaiser-Platz, auf dem Spandauer Damm zwischen Luisenplatz und Spandauer Dammbrücke und auf der Kantstraße zwischen Weimarer Straße und Kantstraße jeweils 10 Minuten mehr. 10 Minuten auch in Neukölln, Britzerdamm bis Hermannstraße Richtung Reuter, Kiez und auf der Hermannstraße in beiden Richtungen zwischen Flughafenstraße und Emserstraße. Und auch heute wieder lange Staus an der Baustelle in Köpenick, auf der Wendenschlossstraße und Salvador-Allende-Straße Richtung Fürstenwalder Damm deutlich mehr Geduld. Ihnen unterwegs eine gute, vor allem auch sichere Fahrt. Kommen Sie gut an.
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13: Einzigartige Filmkostüme kaufen und damit sogar was für den guten Zweck tun. Das geht diese Woche hier bei uns in Berlin bei einem ganz speziellen Kostümverkauf in Charlottenburg. Wo und wann und vor allem auch von wem genau? Dazu gleich alle Infos hier. Unter anderem nach Ten Sharp gibt's jetzt mit Jo.
21: In

0: Die 80er. Toto mit Afrika auf ihrem Radio Paradiso. 11:04. Und hier bei uns in Berlin können Sie sich bald wieder ein Stück Theater- und Fernsehgeschichte in den eigenen Kleiderschrank holen und damit sogar noch was Gutes tun. Der Erlös wird nämlich gespendet. Morgen, ab morgen, gibt es den jährlichen Kostümverkauf mit dem Namen Bühnenmagie für deinen Kleiderschrank. Und zwar im Einkaufszentrum Wilma Shoppen in Charlottenburg. Unter anderem ist auch ein ganz besonderes Kleidungsstück von Harald Junke mit dabei. Peter Wolf, Manager von Harald Junke. Was können denn Besucherinnen und Besucher beim Kostümverkauf so alles erwarten?
1: 3500 Kostüme aus unterschiedlichsten Theater- und TV-Produktionen, zum Beispiel aus dem Friedrichstadtpalast in Berlin, vom Deutschen Fernsehballett, vom Deutschen Theater Berlin oder vom Staatstheater Hannover. Diese Auswahl, die es dort zu erwerben gibt, sind einmalig prachtvolle Kostüme unterschiedlichster Herkunft, teilweise Kostüme vor der Wende aus DDR-Produktionen, teilweise Kostüme, die in den Jahren 1990 bis 2020 alle handangefertigt wurden. Das sind Maßkostüme, ist also keine Kostüme von der Stange, hochwertigst auch aus teuren Materialien.
0: Und diese hochwertigen Kostüme, die bekommen Sie, muss man sagen, schon für einen schmalen Taler. Die Kostüme kosten alle so zwischen 1 und 99 €. Herr Wolf, was ist denn das Besondere an diesem Kostümverkauf?
1: Wir haben uns vor allem entschieden,

auch komplett an das Kinder- und Jugendhaus Mariaschutz der Caritas hier in Berlin. Der Kostümverkauf läuft morgen am Freitag und auch am Samstag jeweils von 10 bis 20 Uhr im Einkaufszentrum Wilmershoppen in Charlottenburg. Ob für die nächsten Partys oder einfach mal nur so zum Spaß, hier finden Sie auf jeden Fall jede Menge Bühnenzauber für den eigenen Kleiderschrank zu Hause. Seen 98.2 Radio Paradiso, sie bringt auch jede Menge Glamour mit. Hier ist Taylor Swift.

Aus London in die ganze Welt. Eine der schönsten Stimmen, wie ich finde, Adele. Gerade gehört, Someone Like You auf ihrem Radio Paradiso. Und gute Nachrichten gibt's auch von Phil Collins. Nach einem lebensbedrohlichen Organversagen vor 2 Jahren ist er zwar nicht mehr auf der Bühne, aber es geht ihm besser. Und nach eigener Aussage trinkt er jetzt auch keinen Tropfen Alkohol mehr. Auch das hilft ihm, wie er sagt. Und wir gehen jetzt mit ihm gemeinsam in die 80er. Ins Jahr 86, genauer gesagt, damals noch als Frontmann von Genesis unterwegs und ganz wild auf der Bühne. Hier sind sie mit Invisible Touch.

0: Ein Herz kann man nicht reparieren, singt Udo Lindenberg hier auf ihrem Radio Paradiso. Es wird aber was repariert, es wird neu gebaut im Volkspark Wohlheide. Da starten nächste Woche umfangreiche Bauarbeiten zur Neugestaltung der Eingangsbereiche. Gleich eins der Themen bei Jörg Trotzki in Hauptstadt kompakt.
1: 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Kein deutsches Gedicht wurde so oft gedruckt wie »Der Mond ist aufgegangen«. Der Dichter Matthias Claudius schrieb die 7 Strophen vermutlich 1778 in Hamburg-Wandsbek. Später wurde das Gedicht vielfach vertont. Hier die 3. Strophe des Gedichts.
2: Seht ihr den Mond dort stehen? Er ist nur halb zu sehen und ist doch rund und schön. So sind wohl manche Sachen, die wir getrost belachen, weil unsere Augen sie nicht sehen.
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15: Mit Jörg Trotzki, guten Tag. Im Volkspark Wohlheide starten nächste Woche umfangreiche Bauarbeiten zur Neugestaltung der Eingangsbereiche. Dafür seien 1,5 Jahre veranschlagt, sagte man uns. Insgesamt sollen Schritt für Schritt 15 Zugänge entlang der Straße an der Wohlheide und der Treskow-Allee modernisiert und besser sichtbar gemacht werden. Der Haupteingang bleibt während der ganzen Bauzeit durchgehend offen. Geld kommt aus Mitteln der regionalen Wirtschaftsförderung. Ab heute gilt in ganz Deutschland auf allen rund 5.500 Bahnhöfen der Deutschen Bahn ein Alkoholverbot. In einigen Kommunen zählen auch Bahnhofsvorplätze dazu. In den Geschäften der Bahn könne natürlich weiterhin Alkohol gekauft werden, heißt es. Nur getrunken werden darf er eben überall dort, wo die Bahn das Hausrecht hat, nicht. Gaststätten in Bahnhöfen sind ausgenommen. Auf dem Flugplatz Strausberg hier bei Berlin hat die Bundeswehr erstmals öffentlich einen Laser zur Abwehr von Drohnen demonstriert. Dabei wurde die Drohne im Flug abgeschossen, heißt es. Der Laser selbst ist mobil einsetzbar und zunächst für den Schutz von Kasernen, Flugplätzen und anderer Infrastruktur wie den BER gedacht. Später soll er auch im Krieg eingesetzt werden. In 2 bis 3 Jahren soll das System einsatzbereit sein.
0: Dankeschön, Jörg. 16 Grad die aktuelle Temperatur und das Wetter wird immer besser. Immer mehr Sonne für uns. Die Lücken in der Wolkendecke, die sind groß geworden. Da kommt die Sonne ganz gut durch. Ein schöner Feierabend für uns heute auf jeden Fall, der bevorsteht. Und auch morgen am Freitag bleibt es herbstlich angenehm. Sonne und Wolken gibt's im Mix bei Topwerten von 16 bis 18 Grad.
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0: 30 Minuten Stau haben wir auf dem Stadtring Richtung Treptow zwischen Detmolder Straße und Buschkrug-Allee. 10 Minuten zwischen Dreieck Charlottenburg und dem Dreieck Funkturm. Dann Geduld auch auf dem Stadtring Richtung Wedding einmal zwischen Schmargendorf und Dreieck Funkturm und zwischen Britzer Tunnel und der Wechsstraße. In Mitte staut sich's Alexanderplatz bis Mühlendamm in beiden Richtungen 10 Minuten mehr einplanen. Ebenso im Wedding Müllerstraße bis Scharnweberstraße 10 Minuten. In Charlottenburg Geduld auf dem Tegeler Weg, auf dem Spandauer Damm und auf der Kannstraße jeweils 10 Minuten obendrauf. In Neukölln Britzer Damm bis Hermannstraße Stau Richtung Reuter Kiez. Und auf der Hermannstraße zwischen Flughafenstraße und der Emserstraße in beiden Richtungen. Und auch heute Geduld, Stau an der Baustelle in Köpenick, auf der Wendenschlossstraße und der Salvador Allende Straße Richtung Fürstenwalder Damm. Ihnen unterwegs eine gute, vor allem auch sichere Fahrt. Kommen Sie gut an.
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0: Die Farben der Liebe. Das ist diese Woche das Thema bei unserem Beziehungsexperten Hergen von Huchting. Und was wir denn dabei auch aus einer Geschichte von Winnie Pooh lernen können, darum geht's gleich in der Coaching-Etage. Unter anderem nach den 80ern. Hier sind die Bengals.

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1: Die Farben der Liebe. Mit einem Luftballon lässt sich jeder aufmuntern. Das meint zumindest Winnie the Pooh. Gestern wurde das erste Buch über den kleinen Knuddelbären 100 Jahre alt. Pooh hat erstaunlich viel davon verstanden, wie Zuneigung unseren Alltag heller machen kann. Als sein Eselfreund I.A. Geburtstag hat, möchte Pooh ihm einen Topf Honig schenken. Allerdings nascht er den Honig unterwegs komplett selbst weg. Dann platzt auch noch Ferkels Luftballon. Aber am Ende freuen sich die Freunde trotzdem. Der kaputte Ballon passt nämlich wunderbar in den leeren Honigtopf. Ein ziemlich schräges Geschenk, aber das Wichtigste, sie haben an I.A. gedacht. Genauso bekommt die Liebe Farbe. Auch ihre Zuneigung darf sichtbar werden. Durch einen kleinen Gruß zwischendurch, die Lieblingsschokolade auf dem Kopfkissen oder einen Kaffee, den sie ihrem Lieblingsmenschen ans Bett bringen. Sie könnten auch einfach einer Freundin sagen, wie froh sie sind, dass es sie gibt. Oder beim Spaziergang mal wieder die Hand des anderen nehmen. Oft denken wir solche Dinge nur und behalten sie dann für uns. Aber wie schön ist es, diese Liebe auch zu spüren. Ich mag an Pooh, dass seine Zuneigung so wenig Aufwand braucht. Er denkt an seine Freunde und macht sich auf den Weg. Dazu müssen sie weder besonders originell sein, noch auf den nächsten Geburtstag warten. Nehmen Sie heute doch mal selbst die Buntstifte in die Hand. Welche kleine Geste würde wohl dem Tag eines Menschen, den Sie lieben, etwas mehr Farbe verleihen? Dafür braucht es nur ein bisschen Mut und gelegentlich tut es auch ein leerer Honigtopf. Dem lieben Goethe ging es da wohl ganz ähnlich wie Pooh. Es muss von Herzen gehen, was auf Herzen wirken soll.
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1: Und wenn Sie eine persönliche Beratung wünschen, schreiben Sie mich gerne an unter www.beziehungscoach-berlin.de. 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

Paradies, Smooth Operator. Schönen Donnerstagnachmittag hier auf Ihrem Radio Paradiese. Und dranbleiben lohnt sich um kurz nach fünf, nämlich unser nächster Herzchensong am Start, und zwar dieser hier.

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10: Ich bin Thomas Brockt. Seit 2 Wochen gilt der aktuelle Tankrabatt. Nach Einschätzung von Wirtschaftswissenschaftlern kommt er aber nicht vollständig bei den Verbrauchern an. Berechnungen von IFO und DIW sehen teils deutliche Lücken.
11: Der Tankrabatt müsste den Liter Sprit um knapp 17 Cent günstiger machen. Aber Berechnungen vom Deutschen Institut für Wirtschaftsforschung ergeben, dass nur etwa 2/3 der Steuersenkung weitergereicht wurden, zuletzt um die 9 Cent. Laut IFO-Institut war es etwas mehr. Demnach werden je nach Sorte 13 bis knapp 15 Cent Rabatt weitergegeben. Die Mineralölbranche widerspricht. Die Steuersenkung werde in vollem Umfang weitergegeben. Dort verweist man auf die Weltmarktpreise. Aktuell ist Super E10 gut 3 Cent teurer als am ersten Tag des Tankrabatts. Diesel ist minimal billiger. Ursula Winkler, Berlin.
10: Patientinnen und Patienten sollen im Notfall künftig zielgenauer und besser versorgt werden. Dazu hat der Bundestag eine Reform der Notfallversorgung beschlossen. Künftig soll in einer fachlichen Ersteinschätzung telefonisch oder vor Ort festgelegt werden, welche Hilfe jemand braucht. Die Telefonnummern 112 und die ärztliche Bereitschaftsnummer 116117 sollen dafür verzahnt werden. Je nach Dringlichkeit sollen die Patienten dann in eine Arztpraxis, in eine Notdienstpraxis oder in die Notaufnahme einer Klinik vermittelt werden. Bundeskanzler Merz hat beim EU-Gipfel für eine weitere Aufstockung der Mittel für die Ukraine geworben. Es müsste alles getan werden, um der Ukraine über den kommenden Winter und auch im nächsten Jahr zu helfen, sagte Merz in Brüssel.
12: Der Kanzler geht davon aus, dass die Mittel für Kiew noch einmal aufgestockt werden müssen. Der Ukraine fehlen nach eigenen Angaben im nächsten Jahr knapp 70 Milliarden Euro im Haushalt und für die Verteidigung gegen Russland. Dass dafür aber in der EU eingefrorenes russisches Vermögen verwendet wird, schließt Merz aus. Zumindest in der Form, dass diese Gelder in die USA überführt werden, quasi als Druckmittel in den Bemühungen um Friedensverhandlungen. Diana Kramer, Nachrichtenredaktion.
10: Seit heute gilt an allen Bahnhöfen der Deutschen Bahn ein Alkoholverbot und die erste Bilanz fällt positiv aus. Das Verbot sei gut und ruhig angelaufen, besondere Vorfälle aus den Regionen seien bisher nicht bekannt, teilte eine Sprecherin der Bahn mit. Wer trotzdem alkoholische Getränke konsumiert, werde von Sicherheitskräften auf das Verbot angesprochen. Im schlimmsten Fall drohe ein Hausverbot.
13: Ein bisschen Vitamin D tanken. Das können wir heute Abend noch tun. Die Sonne kommt immer mal wieder zu uns durch. Insgesamt ein recht schöner Feierabend heute. Sonne und Wolken im Mix bei 16 Grad aktuell. 18 Grad erwarten wir dann morgen am Freitag maximal in den Morgenstunden dichte Wolken unterwegs. Über den Tag kommt dann aber die Sonne immer besser und immer mehr zu uns durch.
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13: Auf dem Stadtring Richtung Treptow Stau zwischen Detmolder Straße und Buschkrugallee planen Sie mal 30 Minuten mehr ein. 10 Minuten zwischen Dreieck Charlottenburg und dem Dreieck Funkturm. Dann Stadtring Richtung Wedding zwischen Schmargendorf und Dreieck Funkturm. 10 Minuten ebenso zwischen Britzer Tunnel und der Wechsstraße. In Mitte staut sich's Alexanderplatz bis Mühlendamm in beiden Richtungen. Ebenso im Wedding Müllerstraße bis Scharnweberstraße 10 Minuten mehr. In Charlottenburg Geduld auf dem Tegeler Weg, auf dem Spandauer Damm und auch auf der Kantstraße jeweils 10 Minuten Stau. Genauso in Neukölln, Britzerdamm bis Hermannstraße Richtung Reuter-Kiez und auf der Hermannstraße in beiden Richtungen zwischen Flughafenstraße und der Emserstraße. Und auch heute Nachmittag wieder lange Staus an der Baustelle in Köpenick auf der Wendenschlossstraße und der Salvador-Allende-Straße Richtung Fürstenwalder Damm jeweils 20 Minuten mehr. Ihnen unterwegs eine gute, vor allem auch sichere Fahrt. Kommen Sie gut an.
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13: Leckere Herbstrezepte mit Quitten, die gab's heute früh bei uns in der Frühstücksrunde. Und zwar von meiner lieben Kollegin und Herbstpertin Elena. Und da hören wir hier gleich nochmal rein, unter anderem nach unserem Herzchen-Song. Der kommt gleich nach Tina Turner. Die habe ich jetzt. 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

0: knutscht durch den Donnerstag-Feierabend. Vielen Dank an dieser Stelle auch nochmal an so viele Herzchen, die hier immer reinflattern, wenn wir Herzchensongs spielen. Gute Tat nebenbei, das geht hier bei uns auf Ihrem Radio Paradiso. Toll, dass Sie da so schön mitmachen. Ganz, ganz lieben Dank. Und wir bedanken uns weiter mit schöner Musik für Ihren Donnerstag-Feierabend. The Weeknd habe ich gleich, Less Than Zero und die 80er. Da gehen wir auch gleich rein zu Aha mit Stay On These Roads. Gleich hier.
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3: Es gibt so tolles Obst jetzt im Herbst und deine Frau hatte letztens einen Quittenkuchen gebacken. Ja. Brauche ich übrigens auf das Rezept, der war sehr gut.
2: Ja, sehr lecker. Ne?
3: Und da habe ich mich erstmal mit der Quitte beschäftigt, weil für mich ist es ein Obst, das hat in meinem Leben bisher überhaupt gar keine Rolle gespielt.
2: Ja,
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2: verstehen.
3: Ob das daran liegt, dass ich keinen Garten habe oder so. Ich weiß, ich habe die auch noch nie gefühlt im Supermarkt gesehen.
2: Mhm.
3: Ja? Aber deshalb habe ich mich ein bisschen damit beschäftigt. Es gibt ja so Tolles. Also erstmal gehört die Quitte zum Rosengewächs.
2: Aha.
3: Das fand ich spannend.
4: Ja. Duftet also auch?
3: Ne, duftet also auch tatsächlich. 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
3: 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Und ein tolles Rezept sind auch Ofenquitten. Die machst du richtig schön im Ofen, legst dir einen Honig mit ein bisschen Chili, ein bisschen Thymian, machst die im Ofen, Burrata dazu, noch einen kleinen Salat mit Tomate und dann hast du die perfekte Vorspeise oder Abendessen. Also die Quitten sind höchst vielfältig und fantastisch. Ich bin Fan.
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0: Da geht jetzt erstmal doch weiter. Linke, Grüne und SPD, sie setzen heute ihre Sondierungsgespräche bei uns in Berlin fort. Gleich eins der Themen bei Jörg Trotzki in Hauptstadt kompakt.
1: 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Der Philosoph Immanuel Kant fasst 1784 zusammen, worum es bei der Aufklärung geht. Ein neues Zeitalter beginnt.
2: Aufklärung ist der Ausgang des Menschen aus seiner selbstverschuldeten Unmündigkeit. Unmündigkeit ist das Unvermögen, sich seines Verstandes ohne Leitung eines anderen zu bedienen. Selbstverschuldet ist diese Unmündigkeit, wenn die Ursache derselben nicht am Mangel des Verstandes, sondern der Entschließung und des Mutes liegt, sich seiner ohne Leitung eines anderen zu bedienen. Habe Mut, dich deines eigenen Verstandes zu bedienen, ist also der Wahlspruch der Aufklärung.
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13: Mitja Trotzki, guten Tag. Linke, Grüne und SPD hier in Berlin setzen heute ihre Sondierungsgespräche fort. Sie waren gestern wegen Unstimmigkeiten über eine gemeinsame Erklärung zum Vorgehen beim Thema Antisemitismus unterbrochen worden. Diese soll nun, da sie da ist, auch in den Koalitionsvertrag aufgenommen werden, sagte man uns. SPD-Fraktionschef Steffen Krach erklärte die Wiederaufnahme der Gespräche unter anderem damit, dass es besser sei, es krache bei den Sondierungen als später in einer Regierung. Die Unterbrechung sei wichtig gewesen. Auch von links kam Zustimmung. Fraktionschefin Elif Ereb sagte, die Missverständnisse seien ausgeräumt. An der Berliner Charité wird heute und morgen gestreikt. Nach wie vor verlangt die Gewerkschaft Verdi Verhandlungen über den Entlastungstarifvertrag. Dieser war von der Klinikleitung zum Jahresende gekündigt worden. Als Begründung wurden hohe Millionendefizite genannt. Aktuell wird der Verdi-Warnstreik verschärft durch die Ärztegewerkschaft Marburger Bund. Hier läuft eine Urabstimmung für einen unbefristeten Streik. Die Ärztegewerkschaft will 8% mehr Geld erreichen. In Brandenburg dürfen kleine automatisierte Supermärkte künftig auch sonntags und an Feiertagen öffnen. Dafür hat die Landesregierung das Ladenöffnungsgesetz geändert. Die Smart Stores dürfen höchstens 350 Quadratmeter groß sein und an Sonn- und Feiertagen kein Personal einsetzen. Die Gemeinden können die Öffnungszeiten der Läden aber weiterhin per Verordnung einschränken. Die Regierung sagt, so solle vor allem die Versorgung im ländlichen Raum verbessert werden. In Brandenburg gibt es bereits mehrere dieser Stores, weitere sind geplant.
0: Dankeschön, Jörg. Ach, ein schöner Feierabend heute wieder. Für uns wird auch nochmal ein schöner Sonnenuntergang werden. 18.12 Uhr, da geht die Sonne dann so langsam unter. Ab dann wird der Himmel wieder so richtig schön orange, lila-orange angeleuchtet. Also da können wir uns drauf freuen. Bis dahin die Sonne noch ein bisschen genießen. Die scheint bis dahin. Ein paar Wolken gibt's im Mix. 16 Grad die aktuelle Temperatur und auch morgen am Freitag wird's richtig schön. Sonne und Wolken im stetigen Wechsel bei Topwerten von 18 Grad.
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0: 10 Minuten Geduld noch auf der A111 Richtung Dreieck Charlottenburg. Zwischen Saatwinklerdamm und dem Dreieck Charlottenburg staut sich's. Ebenso auf dem Stadtring Richtung Treptow 20 Minuten. Zwischen Detmolder Straße und Buschkrugallee 10 Minuten. Zwischen Dreieck Charlottenburg und Dreieck Funkturm. Auf dem Stadtring Richtung Wedding Geduld. Zwischen Schmargendorf und Dreieck Funkturm. Und auch zwischen Britzer Tunnel und Wechsstraße. Dann haben wir Stau in Mitte, Alexanderplatz bis Mühlendamm in beiden Richtungen, im Wedding, Müllerstraße bis Schaan, Weberstraße, zwischen Belfaster Straße und dem Kurt-Schumacher-Platz. In Charlottenburg auch Geduld auf dem Tegeler Weg, auf dem Spandauer Damm und auf der Kantstraße 10 Minuten mehr. Ebenso in Neukölln, Britzer Damm bis Hermannstraße Richtung Reuter-Kiez und auf der Hermannstraße nochmal in beiden Richtungen zwischen Flughafenstraße und Emserstraße. Dann dichten Verkehr in Friedrichshain, Petersburger Straße und Stralauer Allee zwischen Rochostraße und Altstralau und auch heute wieder lange Staus an der Baustelle in Köpenick auf der Wendenschlossstraße und Salvador Allende Straße Richtung Fürstenwalder Damm, jeweils nur 20 Minuten mehr obendrauf. Ihnen unterwegs eine gute, vor allem auch sichere Fahrt. Kommen Sie gut an.
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0: Ab heute soll es an den Bahnhöfen, auch an den S-Bahnhöfen hier bei uns in Berlin, sauberer werden. Das zumindest ist der Plan mit dem strikten Alkoholverbot, das ab heute gilt. Wie das genau aussieht und ob es auch auf dem Weg ins Stadion dann kein Bierchen mehr gibt, darüber sprechen wir gleich. Hier unter anderem nach Maggie Reilly habe ich Every Time We Touch.

0: Callum Scott, You Are The Reason auf ihrem Radio Paradiso. Einen gemütlichen Weg in den Donnerstagfeierabend oder auf dem Weg ins Stadion oder zum Konzert. Da gehört es für viele mit dazu. Das Bierchen auf dem Weg, das sogenannte Fußpilz an den Bahnhöfen. Der Bahn und auch der S-Bahn muss die Pulle jetzt aber ab heute geschlossen bleiben. Da gilt nämlich ab heute ein generelles Alkoholverbot. Thomas Bleskin aus der Paradiso-Redaktion. Thomas, was ist denn jetzt konkret verboten und wo dürfte ich trotzdem weiterhin ein Bierchen trinken?
1: Also verboten ist der Alkoholkonsum grundsätzlich im gesamten Bahnhofsbereich der Deutschen Bahn, also auch auf den Bahnsteigen. Ausgenommen sind Gaststätten im Bahnhof. Und auch im Zug selbst darf in der Regel weiter Alkohol getrunken werden. In den Bordbistros der Fernzüge verkauft die Bahn auch weiterhin Bier, Wein und Co. Ausnahmen von dem Verbot an Bahnhöfen kann es außerdem dort geben, wo Bahnhofsgebäude nicht der Deutschen Bahn gehören.
0: Okay, und was passiert denn dann, wenn ich mich jetzt trotzdem mit einem Bierchen auf den Bahnsteig stelle?
1: Dann sollen Sicherheitskräfte der Bahn zunächst das Gespräch suchen. So ist jedenfalls die Ansage. Die Bahn hat ausdrücklich angekündigt, mit Augenmaß vorzugehen. Wer sich aber weigert, das Verbot einzuhalten, muss im schlimmsten Fall mit einem Hausverbot rechnen. Das gilt auch an Tagen mit Großveranstaltungen oder Fußballspielen. Die Bahn verspricht sich von der Regel weniger Konflikte und weniger Müll an den Stationen. Und an den knapp 40 großen Bahnhöfen, wo es solche Regeln schon länger gibt, hat sich gezeigt, es funktioniert.
0: Kritiker hingegen sagen, dass sich der Müll und der Konsum dann einfach vor den Bahnhof verlagert. Aber wir werden sehen. Und auf dem Weg ins Stadion kann ja trotzdem noch ein Bierchen getrunken werden. Halt nur nicht mehr am Bahnsteig oder Alternative auch ein alkoholfreies Bier.

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14: Ich bin Thomas Brockt. Der Bundestag hat die gesetzliche Grundlage zur Einführung der digitalen Brieftasche im kommenden Jahr beschlossen. Dort kann dann etwa der Personalausweis abgespeichert werden. Künftig sollen sich Bürger mit der DU-App gegenüber Behörden oder Vertragspartnern im Netz einfacher ausweisen können.
15: Der digitale Ausweis soll es möglich machen, online ein neues Bankkonto zu eröffnen, einen Handyvertrag zu schließen oder ein Auto anzumieten. Die App soll im Januar freigeschaltet werden. Deutschland setzt damit eine EU-Verordnung um. Außerdem sollen ältere Menschen künftig keinen neuen Personalausweis mehr beantragen müssen. Wer bei der Beantragung seines letzten Personalausweises 70 Jahre oder älter war, soll ihn unbegrenzt weiter nutzen dürfen. Und Reisepassinhaber müssen bei einem Umzug nicht mehr zum Amt, um den Wohnort umtragen zu lassen. Tine Klimach, Nachrichtenredaktion.
14: Der Tankrabatt kommt 2 Wochen nach seinem Start nach Einschätzung von Wirtschaftswissenschaftlern nicht vollständig bei den Verbrauchern an. Berechnungen von IFO und DIW sehen teils deutliche Lücken. Auch das Bundeskartellamt sieht keine ganz vollständige Weitergabe. Laut DIW sind bislang nur rund 2 Drittel der Steuersenkung von knapp 17 Cent bei den Verbrauchern angekommen. Es ist wieder Ferienzeit in Deutschland. In 11 Bundesländern sind ab morgen Herbstferien. Heißt, es wird wieder voll auf den Straßen. Der ADAC erwartet an diesem Wochenende viel Verkehr und Staus wie in den Sommerferien.
8: Wie oft zu Ferienbeginn treffen ab Freitagmittag die ersten Urlaubsreisenden auf Berufspendler. Der Freitag ist laut ADAC deshalb einer der staureichsten Tage. Die nächste Reisewelle rollt dann traditionell am Samstagvormittag, vor allem Richtung Alpen und in der Gegenrichtung zu den Küsten. Im Ausland ist es besonders die Brenner-Autobahn in Österreich und Italien. Der ADAC rät deshalb am besten sehr früh am Samstagmorgen oder erst am Sonntag loszufahren. Diana Kramer, Nachrichtenredaktion.
14: Seit Mitternacht dürfen Reisende an bundesweit allen Bahnhöfen der Deutschen Bahn keinen Alkohol mehr trinken. Der Konzern zog inzwischen eine erste positive Bilanz. Das Verbot sei gut und ruhig angelaufen, teilte eine Sprecherin mit. Besondere Vorfälle seien bisher nicht bekannt. Wer alkoholische Getränke konsumiere, werde von Sicherheitskräften auf das Verbot angesprochen, hieß es. Im schlimmsten Fall drohe ein Hausverbot.
16: Nur mit einigen Wolken, aber ohne Regenwolken geht's heute durch den Donnerstagabend hindurch. Ist schon recht frisch, wird noch mal frischer heute Nacht. 8 bis 11 Grad, die tiefsten Werte in und um Berlin. Morgen am Freitag dann aber auch noch mal echt schön. 18 Grad maximal, Sonne und Wolken gibt's im Mix. Das also noch mal gutes, sehr anständiges, herbstliches Wetter.
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16: Welcher Film ist ab heute neu im Kino? Welcher lohnt sich zu sehen? Für welchen Film haben wir Freitickets für Sie zu gewinnen? Sie hören es gleich hier bei uns in den Filmstarts der Woche, unter anderem nach ihm hier. Über ihn gibt es auch einen Film und ein zweiter wird gedreht. Hier ist Michael Jackson mit Heal the World.

0: ein echter Romantik-Klassiker kommt diese Woche hier zurück ins Kino, allerdings als etwas andere Neuverfilmung. Sinn und Sinnlichkeit startet ab heute hier bei uns und mein lieber Kollege Ronny Thorau aus der Radio Paradiso Redaktion verrät uns dazu ein bisschen mehr.
1: Ein Mann sollte wenigstens den Anschein von Leidenschaft erwecken, sonst wäre er wahrlich langweilig.
2: Allein schon die Besetzung von Sinn und Sinnlichkeit in den 90ern war ja Kult. Emma Thompson, Kate Winslet, Hugh Grant und Alan Rickman. Kann die Neuauflage da mithalten?
3: Verzeihen Sie mir, Edward Ferrars.
4: Eleanor Dashwood. Ich mag ihn. Ich schätze ihn sehr.
5: Du magst ihn, du schätzt ihn sehr.
4: Der Mann, der mich liebt, muss brennen. Mit seiner ganzen Leidenschaft, ohne Zurückhaltung, ohne Zögern. Ich habe hohe Ansprüche.
2: In der neuen Jane Austen-Buchverfilmung ist sogar einiges realistischer und moderner.
6: Der Gedanke, das eigene Glück hänge gänzlich von einem anderen Menschen ab, ist betörend, doch nicht immer möglich.
0: Dankeschön, Ronny. Sinn und Sinnlichkeit, perfektes Herbstkino für so einen gemütlichen Dateabend. Und wir laden Sie dazu gerne ein. Freitage zu Sie und Begleitung für einen Tag und auch ein Kino Ihrer Wahl gibt's morgen früh zu gewinnen. Und zwar hier bei uns in der Morningshow. Willkommen bei Thorsten Wittgen.

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1: Es müssen nicht Männer mit Flügeln sein, die Engel. Sie gehen leise, sie müssen nicht schreien. Oft sind sie alt und hässlich und klein, die Engel. Vielleicht ist einer, der gibt dir die Hand. Oder er wohnt neben dir, Wand an Wand, der Engel. Er steht im Weg und er sagt nein, groß wie ein Pfahl und hart wie ein Stein. Es müssen nicht Männer mit Flügeln sein, die Engel.
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18: Mit Jörg Trotzki. Guten Abend. Selbst Berliner, die von Grundsicherung leben, müssen hier besonders viel für Wohnkosten aus eigener Tasche zahlen. Danach mussten Haushalte in der Grundsicherung für Arbeitssuchende im Durchschnitt 210 Euro im Monat im letzten Jahr zahlen. Das meldet der RBB und bezieht sich auf eine Anfrage der Bundesregierung. Betroffen waren nahezu 380.000 Haushalte, heißt es weiter. Die AfD-Fraktion im Brandenburger Landtag hat, wie es aussieht, Strafanzeige gegen den Berliner Comedian Kurt Krömer gestellt. Anlass sind Äußerungen des Künstlers, er verkaufe keine Tickets seiner anstehenden Lesetour an AfD-Wähler. Wörtlich sagte Krömer, euer Geld stinkt, genauso wie ihr. Der parlamentarische Geschäftsführer der AfD in Brandenburg, Dennis Holoch, sagte, die Äußerungen Krömers seien Volksverhetzung. Er habe pauschal alle AfD-Wähler herabgewürdigt. Krömer müssen seine Grenzen aufgezeigt werden, so Holoch weiter. Die Mehlschwalbe ist der Vogel des Jahres. Das hat eine Umfrage des NABU, des Naturschutzbundes Deutschland, ergeben. Daran hatten sich rund 150.000 Menschen beteiligt. Für die Mehlschwalbe stimmte nahezu jeder Zweite. Die Mehlschwalbe ist ein sogenannter Gebäudebrüter und lebt seit Jahrhunderten mit Menschen unter einem Dach. Inzwischen gilt der Vogel jedoch als gefährdete Art. In Deutschland steht die Mehlschwalbe auf der roten Liste.
13: Und auf schönes Herbstwetter können wir uns morgen am Freitag freuen. Sonne und Wolken gibt's im Mix. Es wird ein sehr freundlicher Tag. Es bleibt auf jeden Fall regenfrei. Die Top-Temperaturen angenehm. Zwischen 16 und 18 Grad erwarten wir morgen maximal. Am Samstag immer mal wieder ein bisschen Sonne zwischendurch. Ansonsten einige Wolken mit dabei. Es bleibt trocken bei 14 Grad in und um Berlin.
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13: Oh, und es wird italienisch am Donnerstagabend. Hier ist Diana Nani.

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1: 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Und das klingt richtig spannend. Eine Klangreise durch 4 Gitarrenstile. Die gibt's morgen in der Spandovia Sacra, oben im Museum von St. Nikolai in Spandau. 2 Gitarristinnen und 2 Gitarristen. Die treten musikalisch in einen Dialog und nehmen das Publikum auf eine Reise mit. Sie hören dabei Swing, sie hören Jazz, Klassik oder auch Flamenco. Das Konzert findet auf dem Dachboden eines mittelalterlichen Fachwerkhauses statt und ist daher leider nicht barrierefrei. Konzert unterm Dach, Guitar for Friends, das Motto morgen. Los geht's um 19.30 Uhr in der Spandovia Sacra. Die finden Sie am Reformationsplatz 12 in Spandau. Der Eintritt ist frei, aber über eine Spende freut man sich sehr. Und ungerecht geht's zu bei der Klimafinanzierung. Das sagt jetzt Brot für die Welt. Denn die am stärksten von der Klimakrise betroffenen Länder, die würden wohl im internationalen Vergleich deutlich zu wenig Finanzhilfe für die Anpassung an die Erderwärmung erhalten. Deshalb fordert die Präsidentin des evangelischen Hilfswerks, Dagmar Pruin, eine Trendumkehr. Das hat sie heute hier in Berlin gefordert, denn heute wurde der Klimaanpassungsindex 2026 vorgestellt. Mit dem Index analysiert Brot für die Welt, wie gerecht die Hilfsgelder der Industrieländer für die Klimaanpassung verteilt werden, gemessen am Klimarisiko und an der Bevölkerungsgröße der Empfängerländer. Dafür wurden EU-Daten zum Klimarisiko in den Ländern mit Angaben der Organisation für wirtschaftliche Zusammenarbeit und Entwicklung kombiniert. Nächsten Monat dann, im November, beginnt in Antalya in der Türkei die Weltklimakonferenz.

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9: Ich bin Thomas Brockt. An allen rund 5700 Stationen der Deutschen Bahn inklusive der Bahnsteige gilt seit heute ein Alkoholverbot. Die Deutsche Bahn hat schon eine erste positive Bilanz gezogen. Das Verbot sei gut und ruhig angelaufen.
10: Mit dem Feierabendbierchen auf den Zug warten am Bahnsteig ist Geschichte. Nur in den Bahnhofsgaststätten bleibt das Trinken von Bier, Wein und Co. erlaubt. Oder dann später im Zug während der Fahrt. So sollen die Bahnhöfe nicht nur sicherer, sondern auch sauberer werden. Sicherheitskräfte sollen künftig auf die Menschen zugehen, die sich nicht an das Konsumverbot halten, mit Augenmaß, wie es heißt. Nicht-Einsichtigen droht ein Hausverbot. Bisher klappt die Maßnahme gut. Es wurden laut Bahn keine besonderen Vorfälle bekannt. Ursula Winkler, Nachrichtenredaktion.
9: Der Bundestag hat die gesetzliche Grundlage zur Einführung der digitalen Brieftasche im kommenden Jahr beschlossen, in der etwa der Personalausweis abgespeichert werden kann. Künftig sollen sich Bürger mit der DU-App gegenüber Behörden und Vertragspartnern im Netz einfacher ausweisen können. Perspektivisch soll auch in der analogen Welt der Ausweis auf dem Handy ausreichen, sodass die Plastikkarte zu Hause bleiben kann. Schritt für Schritt sollen dann andere Identitätsnachweise wie etwa der Führerschein dazukommen. Patienten sollen im Notfall künftig zielgenauer und besser versorgt werden. Dazu beschloss der Bundestag heute mit den Stimmen der Koalition und der Grünen eine Reform der Notfallversorgung.
11: Künftig soll in einer fachlichen Ersteinschätzung telefonisch oder vor Ort festgelegt werden, welche Hilfe jemand braucht. Je nach Dringlichkeit werden dann Patienten in eine Arztpraxis, in eine Notdienstpraxis oder in die Notaufnahme vermittelt, so Gesundheitsminister Carsten Lindemann heute im Bundestag. Daneben soll es in Kliniken angedockte Notfallzentren geben. Patienten soll hier der Weg in eine angeschlossene Notdienstpraxis oder die Notaufnahme gewiesen werden. Tine Klimach, Berlin.
9: Die geplante Erschießung eines zum Tode verurteilten Attentäters in den USA soll nun doch nicht per Livestream übertragen werden. Das teilte Präsident Trump mit. Viele sehr gute und wohlmeinende Menschen wollten nicht dabei zusehen, wie der Mann sterbe, schrieb Trump auf seiner Plattform Truth Social. Nidal Hassan soll Anfang Dezember im Bundesstaat Texas hingerichtet werden. Er hatte 2009 einen Massaker auf einem Militärstützpunkt verübt. Die Pläne, seine Hinrichtung in einem Livestream zu zeigen, hatten für viel Kritik gesorgt.
12: Nur mit einigen Wolken, aber ohne Regenwolken geht's heute durch den Donnerstagabend hindurch. Ist schon recht frisch, wird noch mal frischer heute Nacht. 8 bis 11 Grad, die tiefsten Werte in und um Berlin. Morgen am Freitag dann aber auch noch mal echt schön. 18 Grad maximal, Sonne und Wolken gibt's im Mix. Das also noch mal gutes, sehr anständiges, herbstliches Wetter.
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12: Und Herbstzeit ist Pilzzeit. Und welche Erfahrungen unser Morningshow-Moderator Thorsten Wittke beispielsweise als Kind gemacht hat, als er mit seinen Eltern Pilze gesammelt hat. Darum ging es auch heute früh hier bei uns in der Frühstücksrunde. Da hören wir gleich nochmal rein. Annahmen nach Tony Carey. Den habe ich jetzt. Hier sind die späten 80er, Room with a View.

Pink und Nate Ress, Just Give Me a Reason. Ja, auf Ihrem Radio Paradiso, die besten Hits zum Wohlfühlen und Entspannen am Donnerstagabend.

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1: Fabi, was gibt es zu Pilzen zu erzählen? Ich muss sagen, ich kenne mich mit Pilzen wirklich nicht aus. Ich weiß nicht, ich glaube, ich war mal mit meinen Eltern, die sich auch nicht auskannten, als Kind beim Pilze sammeln und dann haben wir hinterher alle festgestellt, wir trauen uns nicht, die zu verarbeiten und haben die wirklich alle weggeschmissen, weil wir nicht sicher waren, ob wir die wirklich essen können. Und seitdem, nee, ich keine Ahnung.
2: Ja, also in die Pilze gehe ich auch nicht. Ich stelle mir das sehr schön vor, so im Wald ein paar Pilze zu sammeln. Ich würde mich das aber auch absolut nicht trauen, da so Pilze zu sammeln. Das sollte man auch wirklich nur machen, wenn man Profi ist, die dann selber verwerten und essen. Man kann die checken lassen. Das finde ich eigentlich ganz cool. Es gibt

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1: Papst Johannes der 23. Die 10 Gebote der Gelassenheit. Das 2. Gebot, Sorgfalt. Nur für heute werde ich größten Wert auf mein Auftreten legen und vornehm sein in meinem Verhalten. Ich werde niemanden kritisieren. Ja, ich werde nicht danach streben, die anderen zu korrigieren oder zu verbessern. Nur mich selbst.
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10: Mit Jörg Trotzki, guten Abend. Im Volkspark Wuhlheide starten nächste Woche umfangreiche Bauarbeiten zur Neugestaltung der Eingangsbereiche. Dafür seien 1,5 Jahre veranschlagt, sagte man uns. Insgesamt sollen Schritt für Schritt 15 Zugänge entlang der Straße an der Wuhlheide und der Treskow-Allee modernisiert und besser sichtbar gemacht werden. Der Haupteingang bleibt während der ganzen Bauzeit durchgehend offen. Geld kommt aus Mitteln der regionalen Wirtschaftsförderung. Ab heute gilt in ganz Deutschland auf allen rund 5.500 Bahnhöfen der Deutschen Bahn ein Alkoholverbot. In einigen Kommunen zählen auch Bahnhofsvorplätze dazu. In den Geschäften der Bahn könne natürlich weiterhin Alkohol gekauft werden, heißt es. Nur getrunken werden darf er eben überall dort, wo die Bahn das Hausrecht hat, nicht. Gaststätten in Bahnhöfen sind ausgenommen. Auf dem Flugplatz Strausberg hier bei Berlin hat die Bundeswehr erstmals öffentlich einen Laser zur Abwehr von Drohnen demonstriert. Dabei wurde die Drohne im Flug abgeschossen, heißt es. Der Laser selbst ist mobil einsetzbar und zunächst für den Schutz von Kasernen, Flugplätzen und anderer Infrastruktur wie den BER gedacht. Später soll er auch im Krieg eingesetzt werden. In 2 bis 3 Jahren soll das System einsatzbereit sein.
11: Und auf schönes Herbstwetter können wir uns morgen am Freitag freuen. Sonne und Wolken gibt's im Mix. Es wird ein sehr freundlicher Tag. Es bleibt auf jeden Fall regenfrei. Die Top-Temperaturen angenehm. Zwischen 16 und 18 Grad erwarten wir morgen maximal. Am Samstag immer mal wieder ein bisschen Sonne zwischendurch. Ansonsten einige Wolken mit dabei. Es bleibt trocken bei 14 Grad in und um Berlin.
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11: einzigartige Film- und Bühnenkostüme günstig kaufen und damit sogar was Gutes tun, etwas für den guten Zweck tun. Das geht diese Woche hier bei uns in Berlin mit einem speziellen Kostümverkauf in Charlottenburg. Wo, wann und von wem genau? Dazu gleich alle Infos hier. Unter anderem nach Faith No More gibt's jetzt mit Easy. Turn the lights on, baby.

0: Bengals, Manic Monday hier auf ihrem Radio Paradiso. Die besten Hits zum Wohlfühlen und Entspannen an ihrem Donnerstag. Feierabend.
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0: Warren und Ordinary auf ihrem Radio Paradies. Und hier bei uns in Berlin können Sie sich bald ein Stück Theater- und Fernsehgeschichte in den eigenen Kleiderschrank holen und damit sogar noch was Gutes tun. Der Erlös wird nämlich gespendet. Morgen gibt es den jährlichen Kostümverkauf Bühnenmagie für deinen Kleiderschrank im Einkaufszentrum Wilmer Shoppen in Charlottenburg. Unter anderem ist da auch ein ganz besonderes Kleidungsstück von Harald Junke mit dabei. Peter Wolf, Manager von Harald Junke, was können die Besucherinnen beim Kostümverkauf in Charlottenburg denn so alles erwarten?
1: 3500 Kostüme aus unterschiedlichsten Theater- und TV-Produktionen, zum Beispiel aus dem Friedrichstadtpalast in Berlin, vom Deutschen Fernsehballett, vom Deutschen Theater Berlin oder vom Staatstheater Hannover. Diese Auswahl, die es dort zu erwerben gibt, sind einmalig prachtvolle Kostüme unterschiedlichster Herkunft, teilweise Kostüme vor der Wende aus DDR-Produktionen, teilweise Kostüme, die in den Jahren 1990 bis 2020 alle handangefertigt wurden. Das sind Maßkostüme, also keine Kostüme von der Stange, hochwertigst auch aus teuren Materialien.
0: Und diese hochwertigen Kostüme bekommen Sie sogar für einen schmalen Taler, denn die Kostüme kosten alle zwischen einem und 99 Euro. Peter Wolf, was ist denn das Besondere an diesem Kostümverkauf?
1: Wir haben uns vor allem entschieden, diesen Kostümverkauf ein besonderes i-Tüpfelchen aufzusetzen. Wir versteigern den Smoking von Harald Junke. Das war der Smoking, den Harald Junke im Jahr 1999 zu einer TV-Produktion anlässlich seines 70. Geburtstages. Typisch Junke war der Titel der Sendung, trug. Der Smoking ist auch handangefertigt, also ein Maßanzug. Und natürlich gehören, wie bei Harald Junke es üblich war, auch ein paar Lackschuhe dazu.
0: Und der Erlös geht komplett an das Kinder- und Jugendhaus Mariaschutz der Caritas hier in Berlin. Der Kostümverkauf läuft morgen und auch am Samstag jeweils von 10 bis 20 Uhr im Einkaufszentrum Wilmer Shoppen in Charlottenburg. Ob für die nächste Party oder einfach nur so zum Spaß. Ihr findet auf jeden Fall jede Menge Bühnenzauber, ein neues Zuhause, vielleicht sogar in Ihrem Kleiderschrank.
2: Es

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6: Ich bin Thomas Brockt. Der Bundestag hat die gesetzliche Grundlage zur Einführung der digitalen Brieftasche im kommenden Jahr beschlossen. Dort kann dann etwa der Personalausweis abgespeichert werden. Künftig sollen sich Bürger mit der DU-App gegenüber Behörden oder Vertragspartnern im Netz einfacher ausweisen können.
7: Der digitale Ausweis soll es möglich machen, online ein neues Bankkonto zu eröffnen, einen Handyvertrag zu schließen oder ein Auto anzumieten. Die App soll im Januar freigeschaltet werden. Deutschland setzt damit eine EU-Verordnung um. Außerdem sollen ältere Menschen künftig keinen neuen Personalausweis mehr beantragen müssen. Wer bei der Beantragung seines letzten Personalausweises 70 Jahre oder älter war, soll ihn unbegrenzt weiter nutzen dürfen. Tine Klimach, Nachrichtenredaktion.
6: Seit heute dürfen Reisende an bundesweit allen Bahnhöfen der Deutschen Bahn keinen Alkohol mehr trinken. Der Konzern zog inzwischen eine erste positive Bilanz. Das Verbot sei gut und ruhig angelaufen, teilte eine Sprecherin mit. Besondere Vorfälle seien bisher nicht bekannt. Wer alkoholische Getränke konsumiere, werde von Sicherheitskräften auf das Verbot angesprochen, hieß es. Im schlimmsten Fall drohe ein Hausverbot. Im Streit um ein Instagram-Video von Bundeswirtschaftsministerin Reicher hat die Linke am Bundesverfassungsgericht einen Erfolg erzielt. Die Ministerin muss das Video zunächst entfernen. Das höchste deutsche Gericht in Karlsruhe gab damit einem Eilantrag der Linken statt.
8: Das Video zeigt eine Rede von Wirtschaftsministerin Reiche. Es wurde auf dem Insta-Kanal ihres Ministeriums geteilt, kurz nach dem Wahlsieg der Linken in Berlin. Reiche warnt darin, es sei gefährlich für den Investitionsstandort Deutschland, dass eine Partei über Enteignung spreche und Antisemitismus offen lebe. Reiche muss das Video jetzt löschen, bis die Klage richtig verhandelt wurde. Je nach Ausgang des Verfahrens darf das Video dann wieder veröffentlicht werden oder auch nicht. Geklärt werden soll, ob die Äußerungen im Video verfassungsgemäß sind. Ursula Winkler, Nachrichtenredaktion.
6: Die geplante Erschießung eines zum Tode verurteilten Attentäters in den USA soll nun doch nicht per Livestream übertragen werden. Das teilte Präsident Trump mit. Viele sehr gute und wohlmeinende Menschen wollten nicht dabei zusehen, wie der Mann sterbe, schrieb Trump auf seiner Plattform Truth Social. Nidal Hassan soll Anfang Dezember im Bundesstaat Texas hingerichtet werden. Er hatte 2009 einen Massaker auf einem Militärstützpunkt verübt. Die Pläne, seine Hinrichtung in einem Livestream zu zeigen, hatten für viel Kritik gesorgt.
9: das werden nochmal richtig schöne, angenehme Herbsttage, die uns bevorstehen. Erstmal wird es in der kommenden Nacht nochmal kalt, nur 6 Grad als Tiefstwert. Dann am Freitag erwartet uns aber der mildeste Tag der Woche. Morgen 18 Grad maximal. Zum Start gibt es einige Nebelfelder, die lösen sich im Laufe des Morgens auf. Und danach können Sie sich morgen auf viele schöne Sonnenmomente freuen.

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1: Dein Freund ist die Antwort auf deine Not. Äußert dein Freund frei seine Meinung, so fürchte nicht das Nein in deiner Meinung, noch halte mit dem Ja zurück. Und schweigt er, so lasse dein Herz nicht ab, auf das Seine zu lauschen. Denn in der Freundschaft werden alle Gedanken, alle Wünsche und Erwartungen geboren und geteilt, ohne Worte und mit einer Freude, die

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11: Ich bin Thomas Brockt. An allen rund 5700 Stationen der Deutschen Bahn inklusive der Bahnsteige gilt seit heute ein Alkoholverbot. Die Deutsche Bahn hat schon eine erste positive Bilanz gezogen. Das Verbot sei gut und ruhig angelaufen.
12: Mit dem Feierabendbierchen auf den Zug warten am Bahnsteig ist Geschichte. Nur in den Bahnhofsgaststätten bleibt das Trinken von Bier, Wein und Co. erlaubt. Oder dann später im Zug während der Fahrt. So sollen die Bahnhöfe nicht nur sicherer, sondern auch sauberer werden. Sicherheitskräfte sollen künftig auf die Menschen zugehen, die sich nicht an das Konsumverbot halten, mit Augenmaß, wie es heißt. Nicht-Einsichtigen droht ein Hausverbot. Bisher klappt die Maßnahme gut. Es wurden laut Bahn keine besonderen Vorfälle bekannt. Ursula Winkler, Nachrichtenredaktion.
11: Der Bundestag hat die gesetzliche Grundlage zur Einführung der digitalen Brieftasche im kommenden Jahr beschlossen, in der etwa der Personalausweis abgespeichert werden kann. Künftig sollen sich Bürger mit der DU-App gegenüber Behörden und Vertragspartnern im Netz einfacher ausweisen können. Perspektivisch soll auch in der analogen Welt der Ausweis auf dem Handy ausreichen, sodass die Plastikkarte zu Hause bleiben kann. Schritt für Schritt sollen dann andere Identitätsnachweise wie etwa der Führerschein dazukommen. Die geplante Erschießung eines zum Tode verurteilten Attentäters auf einem Militärstützpunkt im US-Bundesstaat Texas soll nun doch nicht per Livestream übertragen werden. US-Präsident Trump teilte dazu mit, viele sehr gute und wohlmeinende Menschen wollten nicht dabei zusehen, wie der Mann starbe.
13: Es ist erst knapp eine Woche her, dass eine Nachricht aus den USA für viel Aufruhr gesorgt hat. Die Hinrichtung eines früheren Militärpsychiaters soll öffentlich stattfinden. Das hat US-Verteidigungsminister Hegseth damals verkündet und kurz darauf bestätigt, es soll einen Livestream geben. Doch der Plan stieß auf viel Kritik und nun hat US-Präsident Trump ihn abgesagt. Die Hinrichtung soll Anfang Dezember aber trotzdem stattfinden. Damit soll das Todesurteil gegen einen Mann vollstreckt werden, der 2009 auf einem Militärstützpunkt 13 Menschen getötet hat. Franziska Spieker, Washington.
11: Der Tankrabatt kommt 2 Wochen nach seinem Start nach Einschätzung von Wirtschaftswissenschaftlern nicht vollständig bei den Verbrauchern an. Berechnungen von IFO und DIW sehen teils deutliche Lücken. Auch das Bundeskartellamt sieht keine ganz vollständige Weitergabe. Laut DIW sind bislang nur rund 2/3 der Steuersenkung von knapp 17 Cent bei den Verbrauchern angekommen.
14: Der mildeste Tag der Woche, der steht uns noch bevor, morgen am Freitag. Bis dahin wird's noch mal kühl. In der Nacht erwarten wir Tiefstwerte um 6 Grad. Dann morgen am Freitag 18 Grad maximal. In den frühen Morgenstunden bitte aufpassen, da ist teilweise mit Nebel zu rechnen. Danach wird's immer mehr auflockern, es wird freundlich und gerade der Nachmittag morgen bringt viel, viel Sonnenschein mit.

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1: Die Radio Paradiso Frühstücksrunde ist da. Apropos Frühstück, es ist mal wieder Zeit für etwas Kulinarisches von der Herbstpertin Elena.
2: Es gibt so tolles Obst jetzt im Herbst und deine Frau hatte letztens einen Quittenkuchen gebacken. Ja. Brauche ich übrigens noch das Rezept, der war sehr gut.
1: Ja, sehr lecker. Ne?
2: Und da habe ich mich erstmal mit der Quitte beschäftigt, weil für mich ist es ein Obst, das hat in meinem Leben bisher überhaupt gar keine Rolle gespielt.
1: Ja,
2: ich weiß nicht, ob das daran liegt, dass ich keinen Garten habe oder so. Ich weiß, ich habe die auch noch nie gefühlt im Supermarkt gesehen.
1: Mhm, ja?
2: Aber deshalb habe ich mich ein bisschen damit beschäftigt und es gibt ja so Tolles. Also erstmal gehört die Quitte zum Rosengewächs.
1: Aha,
2: das fand ich spannend.
3: Okay.
2: Ja.
3: Duftet also auch?
2: Ne, duftet also auch tatsächlich. Der gute Duft, der wird oft beschrieben, auch in der Antike, denn die Quitte ist auch ein altes Symbol für Liebe, Glück und Fruchtbarkeit.
1: Oh,
2: ja, auch das. So schmeckte auch der Kuchen übrigens. 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Ich bin Fan.
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1: Der Friede Gottes erfülle und beschütze dich. Gott lasse sein Licht leuchten über dir und begleite dich. In Freude und Schmerz, in Weinen und Lachen. Ich wünsche Ihnen eine gesegnete Nacht.

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6: Ich bin David Riemer. Der Bundestag hat die gesetzliche Grundlage zur Einführung der digitalen Brieftasche im kommenden Jahr beschlossen, in der etwa ein Personalausweis abgespeichert werden kann. Künftig sollen sich Bürger mit der DIO-App gegenüber Behörden oder Vertragspartnern im Netz einfacher ausweisen können.
7: Der digitale Ausweis soll es möglich machen, online ein neues Bankkonto zu eröffnen, einen Handyvertrag zu schließen oder ein Auto anzumieten. Die App soll im Januar freigeschaltet werden. Deutschland setzt damit eine EU-Verordnung um. Außerdem sollen ältere Menschen künftig keinen neuen Personalausweis mehr beantragen müssen. Wer bei der Beantragung seines letzten Personalausweises 70 Jahre oder älter war, soll ihn unbegrenzt weiter nutzen dürfen. Und Reisepassinhaber müssen bei einem Umzug nicht mehr zum Amt, um den Wohnort umtragen zu lassen. Tine Klimach, Nachrichtenredaktion.
6: Seit fast 24 Stunden dürfen Reisende an bundesweit allen Bahnhöfen der Deutschen Bahn keinen Alkohol mehr trinken. Der Konzern zog am Nachmittag nach Inkrafttreten der neuen Regelung eine erste positive Bilanz. Das Verbot sei gut und ruhig angelaufen, teilte eine Sprecherin mit. Besondere Vorfälle seien bisher nicht bekannt. Bisher können Frauen im Alter von 50 bis 75 Jahren am Brustkrebs-Screening teilnehmen. Künftig soll es auch für jüngere Frauen ab 45 Jahren eine Kassenleistung werden. Das hat das höchste Entscheidungsgremium zu den einzelnen Leistungen der gesetzlichen Krankenversicherung entschieden.
8: Brustkrebs ist die häufigste Krebsart bei Frauen. Mit dem Mammographieverfahren können Knoten in der Brust schon in einem sehr frühen Stadium entdeckt werden, oft bevor man sie ertasten kann. Frauen ab 50 bekommen bereits alle 2 Jahre eine Einladung zu der Untersuchung, künftig auch jüngere. Läuft alles nach Plan, können Frauen ab 45 ab August im nächsten Jahr Termine wahrnehmen. Voraussichtlich ab 2028 werden sie dann auch regelmäßig persönlich zu den Screenings eingeladen. Jüngere Frauen müssen die Kosten für die Untersuchung weiter selbst tragen. Ursula Winkler, Nachrichtenredaktion.
6: Zum Fußball. Bayer Leverkusen bleibt auch international auf Erfolgskurs. Die Werkself setzte sich in der Europa League beim polnischen Meister Lech Posen mit 4:0 durch und machte mit dem zweiten Sieg im zweiten Spiel einen weiteren Schritt in Richtung K.O.-Phase. Die Tore schossen Patrick Schick, der 2 Elfmeter verwandelte, sowie Malik Tillmann und Ibrahim Mazza.
9: Es werden nochmal richtig schöne, angenehme Herbsttage, die uns bevorstehen. Erstmal wird es in der kommenden Nacht nochmal kalt, nur 6 Grad als Tiefstwert. Dann am Freitag erwartet uns aber der mildeste Tag der Woche. Morgen 18 Grad maximal. Zum Start gibt es einige Nebelfelder, die lösen sich im Laufe des Morgens auf. Und danach können Sie sich morgen auf viele schöne Sonnenmomente freuen.

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0: 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Ein keltischer Segen der Iona-Community.
1: Die Symphonie braucht jede einzelne Note. Das Buch braucht jedes einzelne Wort. Das Haus braucht jeden einzelnen Ziegelstein. Der Ozean braucht jeden einzelnen Tropfen Wasser. Die Ernte braucht jedes einzelne Weizenkorn. Die ganze Menschheit braucht dich. Genau so und genau wo du bist. Du bist einmalig. Niemand kann deinen Platz einnehmen.

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1: Ich bin David Riemer. Patientinnen und Patienten sollen im Notfall künftig zielgenauer und besser versorgt werden. Dazu hat der Bundestag eine Reform der Notfallversorgung beschlossen. Künftig soll in einer fachlichen Ersteinschätzung telefonisch oder vor Ort festgelegt werden, welche Hilfe jemand braucht. Je nach Dringlichkeit sollen die Patienten dann in eine Arztpraxis, in eine Notdienstpraxis oder in die Notaufnahme einer Klinik vermittelt werden. Wenn Kunden Opfer von Kontobetrug werden, müssen Banken ihnen das verlorene Geld zunächst sofort erstatten. Das hat der Europäische Gerichtshof in Luxemburg entschieden. Das gilt auch dann, wenn die Bank den Kunden grobe Fahrlässigkeit vorwirft, etwa nach einem Phishing-Betrug.
2: Im Kern sagt das höchste EU-Gericht, die Erstattung der nicht autorisierten Zahlung und die Frage, wer letztendlich den Schaden tragen muss, sind zwei unterschiedliche Dinge. Zunächst müsse die Bank auf jeden Fall den abgebuchten Betrag erstatten. Ausgenommen ist nur der Fall, dass der Kontoinhaber selbst verdächtigt wird, am Betrug mitgewirkt zu haben. Und nach der Erstattung könne man dann regeln, wer schlussendlich verantwortlich ist. Das sei im Interesse eines hohen Verbraucherschutzes das beste Vorgehen. Aus Brüssel, Dieter Ebeling.
1: Die geplante Erschießung eines zum Tode verurteilten Attentäters auf einem Militärstützpunkt im US-Bundesstaat Texas soll nun doch nicht per Livestream übertragen werden. US-Präsident Trump teilte auf seiner Plattform True Social mit, viele sehr gute und wohlmeinende Menschen wollten nicht dabei zusehen, wie der Mann sterbe.
3: Es ist erst knapp eine Woche her, dass eine Nachricht aus den USA für viel Aufruhr gesorgt hat. Die Hinrichtung eines früheren Militärpsychiaters soll öffentlich stattfinden. Das hat US-Verteidigungsminister Hegseth damals verkündet und kurz darauf bestätigt, es soll einen Livestream geben. Doch der Plan stieß auf viel Kritik und nun hat US-Präsident Trump ihn abgesagt. Die Hinrichtung soll Anfang Dezember aber trotzdem stattfinden. Damit soll das Todesurteil gegen einen Mann vollstreckt werden, der 2009 auf einem Militärstützpunkt 13 Menschen getötet hat. Aus Washington, Franziska Spieker.
1: Der CO2-Preis, der Heizen und Tanken mit Öl und Gas teurer macht, soll im kommenden Jahr unverändert bleiben. Der aktuelle Preiskorridor von 55 bis 65 Euro soll auch im kommenden Jahr gelten. Das hat der Bundestag beschlossen. Viele Unternehmen in Deutschland müssen Zertifikate nachweisen, wenn sie CO2 verursachen. Der Korridor legt den Preis für den Handel mit diesen Zertifikaten im nationalen Emissionshandel fest.
4: Der mildeste Tag der Woche, der steht uns noch bevor, morgen am Freitag. Bis dahin wird es nochmal kühl. In der Nacht erwarten wir Tiefstwerte um 6 Grad. Dann morgen am Freitag 18 Grad maximal. In den frühen Morgenstunden bitte aufpassen, da ist teilweise mit Nebel zu rechnen. Danach wird es immer mehr auflockern, es wird freundlich und gerade der Nachmittag morgen bringt viel, viel Sonnenschein mit.

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1: Psalm 23.
2: Gott ist mein Hirte, mir wird nichts mangeln. Er weidet mich auf einer grünen Aue und führt mich zum frischen Wasser. Er erquickt meine Seele, mein Weg ist ohne Gefahr. Denn er selbst ist es, der mich leitet. Mit Güte und Freundlichkeit umgibt mich Gott, solange ich lebe. Und ich habe Wohnrecht in seinem Haus, jetzt und in Ewigkeit.

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1: Ich bin David Riemer. Der Bundestag hat die gesetzliche Grundlage zur Einführung der digitalen Brieftasche im kommenden Jahr beschlossen, in der etwa ein Personalausweis abgespeichert werden kann. Künftig sollen sich Bürger mit der DIO-App gegenüber Behörden oder Vertragspartnern im Netz einfacher ausweisen können.
2: Der digitale Ausweis soll es möglich machen, online ein neues Bankkonto zu eröffnen, einen Handyvertrag zu schließen oder ein Auto anzumieten. Die App soll im Januar freigeschaltet werden. Deutschland setzt damit eine EU-Verordnung um. Außerdem sollen ältere Menschen künftig keinen neuen Personalausweis mehr beantragen müssen. Wer bei der Beantragung seines letzten Personalausweises 70 Jahre oder älter war, soll ihn unbegrenzt weiter nutzen dürfen. Und Reisepassinhaber müssen bei einem Umzug nicht mehr zum Amt, um den Wohnort umtragen zu lassen. Tine Klimach, Nachrichtenredaktion.
1: Seit fast 24 Stunden dürfen Reisen an bundesweit allen Bahnhöfen der Deutschen Bahn keinen Alkohol mehr trinken. Der Konzern zog am Nachmittag nach Inkrafttreten der neuen Regelung eine erste positive Bilanz. Das Verbot sei gut und ruhig angelaufen, teilte eine Sprecherin mit. Besondere Vorfälle seien bisher nicht bekannt. Bisher können Frauen im Alter von 50 bis 75 Jahren am Brustkrebs-Screening teilnehmen. Künftig soll es auch für jüngere Frauen ab 45 Jahren eine Kassenleistung werden. Das hat das höchste Entscheidungsgremium zu den einzelnen Leistungen der gesetzlichen Krankenversicherung entschieden.
3: Brustkrebs ist die häufigste Krebsart bei Frauen. Mit dem Mammographieverfahren können Knoten in der Brust schon in einem sehr frühen Stadium entdeckt werden, oft bevor man sie ertasten kann. Frauen ab 50 bekommen bereits alle 2 Jahre eine Einladung zu der Untersuchung, künftig auch jüngere. Läuft alles nach Plan, können Frauen ab 45 ab August im nächsten Jahr Termine wahrnehmen. Voraussichtlich ab 2028 werden sie dann auch regelmäßig persönlich zu den Screenings eingeladen. Jüngere Frauen müssen die Kosten für die Untersuchung weiter selbst tragen. Ursula Winkler, Nachrichtenredaktion.
1: Zum Fußball. Vor vielen tausend türkischen Fans hat die TSG Hoffenheim auch ihr zweites Europa-League-Spiel verloren. Die Kraichgauer unterlagen im eigenen Stadion gegen Beşiktaş Istanbul mit 2:3. Der SC Freiburg dagegen konnte einen verdienten Heimsieg bejubeln. Im ersten Conference-League-Spiel der Vereinsgeschichte siegten die Südbadener gegen den tschechischen Erstligisten FK Jablonec mit 3:2.
4: Das wird ein richtig schöner Freitag heute. Zu Beginn ist ortsweise noch mit etwas Nebel zu rechnen. Dann aber lockert es heute im Tagesverlauf immer mehr auf. Es wird sonnig, es bleibt trocken. Bei Top-Temperaturen um 18 Grad. Das Wochenende macht auch meist trocken weiter. Bei einem Mix aus Sonne und Wolken am Samstag und am Sonntag. Und die Temperaturen steigen am Wochenende auf bis zu 14 Grad.

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1: Bittet, so wird euch gegeben. Sucht, so werdet ihr finden. Klopft an, so wird sich die Tür öffnen. Wer bittet, empfängt. Wer sucht, findet. Wer anklopft, dem wird geöffnet.

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1: Ich bin David Riemer. Zigaretten und Tabak zum Selbstdrehen werden in Deutschland in den kommenden Jahren deutlich teurer. Der Bundestag hat am späten Abend eine schrittweise Erhöhung der Tabaksteuer beschlossen. Heute muss noch der Bundesrat zustimmen, das gilt aber als sicher.
2: Gut 8 Euro kosten Zigarettenschachteln im Moment. Knapp 12 Euro sollen es durch die Tabaksteuerreform werden. Über 4 Jahre soll die Steuer dafür immer weiter steigen. Das soll Milliarden an Steuereinnahmen bringen, aber auch mehr Menschen vom Rauchen abbringen oder abhalten. Liquids für E-Zigaretten sind genauso betroffen. Hier steigt der Preis jedes Jahr um einige Cent für den Milliliter. Vapes sind gerade bei Jugendlichen ein Problem, weil bunte Geschmacksrichtungen zum Einstieg verführen und die Risiken verschleiern. Aus Berlin, Ronny Tochau.
1: Seit 2 Wochen gilt der aktuelle Tankrabatt. Nach Einschätzung von Wirtschaftswissenschaftlern kommt der aber nicht vollständig bei den Verbrauchern an. Berechnungen von IFO und DIW sehen teils deutliche Lücken. Auch das Bundeskartellamt sieht keine vollständige Weitergabe.
3: Der Tankrabatt müsste den Liter Sprit um knapp 17 Cent günstiger machen. Aber Berechnungen vom Deutschen Institut für Wirtschaftsforschung ergeben, dass nur etwa 2/3 der Steuersenkung weitergereicht wurden, zuletzt um die 9 Cent. Laut IFO-Institut war es etwas mehr. Demnach werden je nach Sorte 13 bis knapp 15 Cent Rabatt weitergegeben. Die Mineralölbranche widerspricht. Die Steuersenkung werde in vollem Umfang weitergegeben. Dort verweist man auf die Weltmarktpreise. Aktuell ist Super E10 gut 3 Cent teurer als am ersten Tag des Tankrabatts. Diesel ist minimal billiger. Ursula Winkler, Nachrichtenredaktion.
1: Deutschland und Frankreich stehen offenbar vor einer Einigung zum Verbrenner aus. Kanzler Merz und Frankreichs Präsident Macron wollen laut Handelsblatt das geplante EU-Verbot stärker lockern als bisher vorgesehen. Demnach sollen Autohersteller auch nach 2035 neue Benzin- und Dieselautos verkaufen dürfen. Im Gegenzug will Deutschland die staatliche Förderung grundsätzlich auf Autos aus der EU beschränken. Zum Fußball. Bayer Leverkusen bleibt auch international auf Erfolgskurs. Die Werkself setzte sich in der Europa League beim polnischen Meister Lech Posen mit 4:0 durch und machte mit dem zweiten Sieg im zweiten Spiel einen weiteren Schritt in Richtung K.O.-Phase. Die Tore schossen Patrick Schick, der 2 Elfmeter verwandelte, sowie Malik Tillmann und Ibrahim Mazar.
4: Bei Tiefstwerten um 6 Grad ist es in dieser Nacht noch ziemlich frisch, aber das wird sich über den Tag um einiges bessern. Der mildeste Tag der Woche wird es heute. 18 Grad erwarten wir maximal. Sie können sich auf viel Sonnenschein freuen. Zu Beginn jetzt in den frühen Morgenstunden sollten Sie aber auch noch ein paar Nebelfelder erwarten, gerade in den Randbezirken. Das Wochenende macht freundlich weiter, ebenfalls ohne Regen. Sonne und Wolken werden sich abwechseln und die Temperaturen steigen am Samstag und am Sonntag auf jeweils 14 Grad.

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1: Der Philosoph Diogenes aß zum Abendessen Linsen. Das sah der Philosoph Aristippus, der ein angenehmes Leben führte, indem er dem König schmeichelte. Sagte Aristippus, wenn du lerntest, dem König gegenüber unterwürfig zu sein, müsstest du nicht von solchem Abfall wie Linsen leben. Sagte Diogenes, wenn du gelernt hättest, mit Linsen auszukommen, brauchtest du nicht dem König zu schmeicheln.